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1: In der Nacht ist es gering bewölkt oder klar und nur nach und nach gehen die Temperaturen auf Werte um 18 Grad in Aubel und in Alsdorf und auf 15 Grad in Dahlem und in Burgreuland zurück. Sonnenaufgang am Mittwoch um 5.42 Uhr. Die Sonne scheint vom Morgen bis zum Abend und das ohne, dass es nennenswerte Möglichkeiten der Schattenspende gibt. Die Temperaturen klettern deswegen auf hitzige 32 bis 35 Grad, im Rheinland bis 36 Grad. Im Radio 700 Wettertrend bleibt die Hitzewelle erhalten. Am Donnerstag ähnliche Temperaturen, dazu Sonne satt. Gegen Abend eine erhöhte Neigung zu Schauern und Hitzegewittern. Am Freitag eine Mischung aus Sonne und Wolken, schwülwarm, denn immer wieder treten Wärmegewitter auf, nicht mehr ganz so heiß mit 26 bis 30 Grad.
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2: Ich bin Uli Reitinger. Carsten Linnemann, Nina Warken und Steffen Bilger erhalten heute ihre Ernennungsurkunden von Bundespräsident Steinmeier. Linnemann wird Gesundheitsminister, Warken Kanzleramtschefin und Bilger Verkehrsminister. Vor dem Bundestag vereidigt werden, sollen sie aber voraussichtlich erst am 9. September.
3: Die Bundesregierung hält dieses Vorgehen trotz juristischer Bedenken für zulässig. Kanzler Merz begründete den späteren Termin auch mit den Kosten. Für die Vereidigung müssten sonst 630 Abgeordnete während der Sommerpause nach Berlin zurückkehren. Auslöser der ganzen Rochade war der Rücktritt von Unionsfraktionschef Spahn. Er soll vom bisherigen Kanzleramtsminister frei ersetzt werden. Für offenen Unmut in der CDU hatte die Absetzung von Verkehrsminister Schnieder gesorgt, der nun von Bilger abgelöst werden soll. Thomas Bleskin, Nachrichtenredaktion.
2: Nach dem Terroranschlag am Rande des Christopher Street Days in Berlin hat die Polizei auf dem Handy des mutmaßlichen Attentäters Abdul B. ein Bekennervideo gefunden. In dem Video sei zu sehen, wie eine vermummte Person, vermutlich eben der Tatverdächtige, einen Treueschwur auf die Terrororganisation Islamischer Staat leiste, heißt es von der Bundesanwaltschaft. Im Weißen Haus hat es gleich mehrere wichtige Treffen gegeben. US-Präsident Trump empfing erst den ukrainischen Präsidenten Zelensky und anschließend Israels Ministerpräsident Netanyahu.
4: Zelensky war der Erste bei Trump unter Ausschluss von Presse und Öffentlichkeit. Es ging um Stärkung der ukrainischen Luftabwehr und dabei konkret um Patriot-Abfangraketen. Auch sollen die festgefahrenen Verhandlungen über ein Kriegsende wieder in Gang gebracht werden. Auch mit Netanyahu ging es um Krieg, den Iran-Krieg. Angeblich wollte Netanyahu neue Geheimdienstinformationen vorlegen, die belegen, dass der Iran weiterhin militärisch aufrüstet. Israel will, dass die USA im Iran-Krieg bei der Stange bleiben. Trump bevorzugt eine Vereinbarung. Aus den USA, Tina Eck.
2: München ist in den Augen der Pilotengewerkschaft Vereinigung Cockpit der sicherste Flughafen in Deutschland. Entscheidend sei der dauerhafte Betrieb von Lichtanlagen an Zufahrten der Start- und Landebahnen. Ganztägig beleuchtete Stoppleisten im Boden sind in den Augen der Piloten ein wichtiges Mittel, um Zusammenstöße zwischen den Flugzeugen und anderen Fahrzeugen zu vermeiden. Der vorherige Spitzenreiter Leipzig rutschte in der laufenden Auswertung auf Platz 2.
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1: In der Nacht ist es gering bewölkt oder klar und nur nach und nach gehen die Temperaturen auf Werte um 18 Grad in Aubel und in Alsdorf und auf 15 Grad in Dahlem und in Burgreuland zurück. Sonnenaufgang am Mittwoch um 5.42 Uhr. Die Sonne scheint vom Morgen bis zum Abend und das ohne, dass es nennenswerte Möglichkeiten der Schattenspende gibt. Die Temperaturen klettern deswegen auf hitzige 32 bis 35 Grad, im Rheinland bis 36 Grad. Im Radio 700 Wettertrend bleibt die Hitzewelle erhalten. Am Donnerstag ähnliche Temperaturen, dazu Sonne satt. Gegen Abend eine erhöhte Neigung zu Schauern und Hitzegewittern. Am Freitag eine Mischung aus Sonne und Wolken, schwülwarm, denn immer wieder treten Wärmegewitter auf, nicht mehr ganz so heiß mit 26 bis 30 Grad.
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2: Ich bin Uli Reitinger. Die personellen Änderungen in Unionsfraktion und Regierung werden heute umgesetzt. Die Unionsfraktion wählt den bisherigen Kanzleramtsminister Thorsten Frey zu ihrem neuen Vorsitzenden. Jens Spahn war Mitte des Monats zurückgetreten. Außerdem erhalten heute mehrere Bundesminister von Bundespräsident Steinmeier ihre Ernennungsurkunden. Die bisherige Gesundheitsministerin Nina Warken wird neue Kanzleramtschefin. CDU-Generalsekretär Carsten Linnemann übernimmt das Gesundheitsressort. Und Steffen Bilger löst Patrick Schnieder als Verkehrsminister ab. Frankreich wird von einer neuen Hitzewelle getroffen. Die Feuerwehr versucht alles, die an der Atlantikküste wütenden Waldbrände in den Griff zu bekommen. Teilweise lodern Brände wieder auf, weitere Campingplätze und Feriensiedlungen wurden evakuiert.
3: Hitze, Trockenheit und Wind kommen heute auf Westfrankreich zu und machen den Einsatzkräften Sorgen. Sie fürchten, dass auf schon verbrannten Flächen heute wieder etliche Feuer ausbrechen könnten. Zahlreiche Stellen im Wald wurden daher gerodet, um den Flammen keinen neuen Fraß liefern zu können. Aus Bordeaux, Rache Sommer.
2: Das Bundeskabinett will heute die umstrittenen Reformpläne zum Erneuerbare-Energien-Gesetz auf den Weg bringen. So soll es für neue, kleine Solaranlagen auf dem Hausdach ab 2027 keine dauerhafte Förderung mehr geben. Außerdem bekommen die Betreiber von neuen Solar- und Windkraftanlagen in bestimmten Gegenden in Zukunft geringere Ausgleichszahlungen, wenn diese Anlagen wegen einer drohenden Netzüberlastung zeitweise abgeschaltet werden müssen. Der Fußball-Weltverband FIFA plant einen milliardenschweren Umbau. Investoren sollen bei den kommerziellen WM-Rechten einsteigen und der FIFA mehr als 4 Milliarden Dollar bringen. Organisiert werden die Turniere künftig über ein neues Unternehmen, an dem die FIFA die Mehrheit hält.
4: Der Europäische Fußballverband UEFA läuft jetzt schon gegen die Pläne Sturm. Er wirft der FIFA vor, den Fußball zur Handelsware zu machen und fragt, wer am Ende überhaupt von dem Milliardendeal profitiert. Die FIFA hält selbstverständlich dagegen. Sie verspricht, das zusätzliche Geld in den nächsten 4 Jahren weltweit in den Fußball zu investieren und vor allem kleinere Verbände zu stärken. Zoe Tassovali, Nachrichtenredaktion.
2: Der Investor könnte den Druck erhöhen, das Teilnehmerfeld einer WM weiter auszubauen oder die WM häufiger als bisher auszutragen.
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1: Ein richtig heißer Tag steht bevor mit reichlich Sonnenschein und nur einigen harmlosen Wolkenfeldern, trocken und sehr warm. Bei Temperaturen um 35 Grad in Eupen und in Stolberg, 32 Grad am Nachmittag in St. Vith und in Schleiden. In den Bördegebieten kann es noch ein bisschen wärmer werden. In der Nacht zum Donnerstag kaum eine Wolke am Himmel, eine Tropennacht hier und da bei Temperaturen zwischen 21 und 17 Grad. Und auch am Donnerstag scheint zunächst die Sonne und nur lockere Wolkenfelder ziehen durch. Abend steigt dann die Chance auf Schauer und Hitzegewitter. Zuvor noch einmal Höchstwerte zwischen 31 und 35 Grad.
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2: Ich bin Uli Reitinger. Heute stehen im politischen Berlin Personalien im Mittelpunkt. Die neue Kanzleramtsministerin Warken, der neue Gesundheitsminister Linnemann und der neue Verkehrsminister Bilger bekommen heute von Bundespräsident Steinmeier ihre Ernennungsurkunden. Außerdem wählt die Unionsfraktion nach dem Rücktritt von Jens Spahn heute einen neuen Vorsitzenden. Einziger Kandidat ist der bisherige Kanzleramtschef Thorsten Frey.
3: Mit Spannung wird allerdings hier in Berlin erwartet, wie viele Ja-Stimmen Frey heute bekommt. Und das liegt weniger an seiner Person als vielmehr an den Abläufen bei anderen Personalveränderungen, zum Beispiel im Verkehrsministerium. Speziell danach hatte es deutliche Kritik am Kanzler gegeben und es wird nicht ausgeschlossen, dass einzelne Abgeordnete unter anderem deshalb heute Frey ihre Stimme verweigern. Aus Berlin, Thomas Thonfeld.
2: Der Iran-Krieg eskaliert erneut. Das US-Militär hat nach eigenen Angaben gemeinsam mit saudi-arabischen Streitkräften im Irak Angriffe gegen dem Iran nahestehende Terroristen durchgeführt. Angegriffen wurden mehrere Logistik- und Waffenlager der nicht näher benannten Gruppierung, teilte das US-Regionalkommando mit. Dies sei eine Reaktion auf wohl mehr als 30 von den iranischen Revolutionsgarden angeordnete Drohnenangriffe in den vergangenen 72 Stunden gewesen, heißt es zur Begründung. Die Pilotengewerkschaft Vereinigung Cockpit hat ihren jährlichen Flughafencheck veröffentlicht. Das Ergebnis: Der Flughafen München ist wieder der sicherste in Deutschland.
4: Mit dauerhaft beleuchteten Zufahrten an Start- und Landebahnen hat der Münchner Flughafen die Piloten überzeugt und damit den Flughafen Leipzig auf Platz 2 verdrängt. Die dauerhafte Beleuchtung sei ein wichtiges Mittel, um Zusammenstöße zu vermeiden. Insgesamt seien aber alle Flughäfen in Deutschland sicher genug für den Passagierbetrieb. Den letzten Platz in der Auswertung der Pilotengewerkschaft belegt der Flughafen Rostock-Lage. Die Piloten kritisieren, dass sie hier nicht zu Sicherheitsbesprechungen eingeladen werden. Fiona Reinhardt, Nachrichtenredaktion.
2: Die Feuerwehr hat ihren Kampf gegen wieder aufflammende Brände in der Region bei Bordeaux an der französischen Atlantikküste auch in der Nacht fortgesetzt. Mit Start einer neuen Hitzewelle mit Temperaturen bis zu 40 Grad fürchten die Einsatzkräfte, dass große Trockenheit und Wind den zwischenzeitlich eingedämmten Brand wieder unkontrolliert auflodern lassen. Gestern hatte es tagsüber bereits 14 Neuausbrüche der Brände in der Region gegeben.
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Der Kontinent von Atlantis war einst eine Insel, die vor der großen Flut in jenem Gebiet lag, das wir heute den Atlantischen Ozean nennen. So groß war diese Insel, dass von ihren westlichen Küsten die Seeleute mit Leichtigkeit bis nach Amerika fuhren, auf Schiffen mit bunten Segeln. Im Osten war Afrika ihr Nachbar, nur wenige Seemeilen entfernt. Die alten ägyptischen Reiche verdankten ihre Kultur Atlantis. Alle Götter der mythologischen Dramen und die Legenden aller Länder kamen von Atlantis. Seine Könige regierten die Welt. Aber Atlantis sollte untergehen, an seiner eigenen Macht und seinem Hochmut. Sein Schicksal ahnend, sandte es Schiffe aus, in alle Winkel der Erde. An Bord die Zwölf. Der Poet, der Bauer, der Arzt, der Wissenschaftler, der Magier und die anderen sogenannten Götter unserer Legenden. Doch da die Ahnen unserer Zeit es vorzogen, blind zu bleiben, lasst uns zurückschauen und singen und tanzen und Atlantis gedenken.

Hallo und herzlich willkommen. Sie hören einen Beitrag der Stiftung Missionswerk Werner Heukelbach zum Thema Glauben und Leben. Jemand sagte einmal, Vertrauen ist die Mutter der Sorglosigkeit. Stellen Sie sich ein Leben ohne Vertrauen vor. Sie könnten nicht mehr aus dem Haus gehen, aus Angst vielleicht erschossen zu werden. Sie würden gegenüber jedem Menschen denken, er lügt sie an. Sie könnten nicht einmal etwas essen, aus Angst, sich zu vergiften. Das wäre kein Leben. Siegfried Liefering spricht heute über das Thema Vertrauen, und zwar über das Vertrauen zu Gott. Bleiben Sie dran, denn nach dem nächsten Musiktitel geht's los.

Stellen Sie sich vor, ein Mann geht in den kleinen Supermarkt an der Ecke. Er möchte eine Flasche Milch kaufen. Er geht durch den Laden zu den Milchprodukten. Er stutzt. Der Kühlschrank mit Milch, Käse, Joghurt und Butter ist verschlossen und mit einem Vorhängeschloss gesichert. Er geht zur Kasse. Die Verkäuferin weigert sich zunächst, den Schrank zu öffnen. Endlich kann der Kunde sie überreden. Eher missmutig rafft sich die Verkäuferin auf und entnimmt persönlich dem Kühlschrank eine Flasche Milch. Aber damit ist das Problem nicht gelöst. Es entspinnt sich eine lange Auseinandersetzung zwischen der Verkäuferin und dem Kunden, ob nun erst der Käufer die Milch oder erst die Verkäuferin das Geld bekommen soll. Keiner will sich rühren. Nach langem Hin und Her einigen sie sich, dass beide gleichzeitig ihren Teil des Deals auf die Ladentheke legen. Diese bizarre Szene hat der Ökonom Tim Harford in der Financial Times veröffentlicht. Damit zeigt er das Bild einer Gesellschaft ohne Vertrauen. Er malt damit eine böse Vision einer Welt, in der das Misstrauen jedes Vertrauen verdrängt. Und wir schrecken zurück. In solch einer Welt möchten wir nicht leben, nicht wahr? Auf einmal wird klar, ohne Vertrauen gibt es keine Zusammenarbeit. Ohne Vertrauen klappt nicht einmal das einfache Zusammenleben. Ohne Vertrauen geht gar nichts.

Wenn Sie heute Ihr Haus verlassen, brauchen Sie schon viel Vertrauen. Nicht nur dann, wenn Sie Ihre Milch im Supermarkt kaufen. Schon wenn Sie in den Bus steigen, vertrauen Sie dem Busfahrer. Oder lassen Sie sich erst den Führerschein und den Personenbeförderungsschein des Fahrers zeigen. Und wenn Sie Ihr Kind im Kindergarten abgeben, vertrauen Sie den Erzieherinnen, dass sie gut auf Ihr Kind aufpassen. Und ich hoffe doch, dass Sie Ihrem Hausarzt vertrauen, dass er Sie kompetent berät und behandelt. Vielleicht vertrauen Sie sogar Ihrem Nachbarn Ihren Schlüssel an, wenn Sie in Urlaub fahren. Ich bin froh, dass ich das tun kann. Ohne Vertrauen läuft nichts. Jemand meinte einmal, Vertrauen sei etwas wie Hühnersuppe. Hält warm, macht satt und hilft gegen fast alles. Solches Vertrauen beruht in gewisser Hinsicht auf Gegenseitigkeit. Wer selbst Vertrauen investiert, dem wird auch Vertrauen entgegengebracht. Wer seinen Mitmenschen Gutes und nicht Argwohn unterstellt, wird es erleben. Man vertraut ihm ebenso. Ich weiß nicht, wie Sie es mit dem Vertrauen halten. Offensichtlich entscheidet sich in den ersten Lebensjahren, ob wir dem Leben trauen und anderen Menschen Gutes unterstellen. Wir können dankbar sein, wenn wir Eltern und andere Bezugspersonen gehabt haben, die uns das Gefühl gegeben haben, dass wir ihnen vertrauen können und dass sie verlässlich sind. Doch mancher hat das nicht so intensiv erlebt, dass er die Frage stellt, wem kann ich vertrauen? Auf wen kann ich mich verlassen? Kann ich wirklich Vertrauen wagen?

Nun haben Sie zu früher Stunde diesen Sender eingeschaltet. Oder sind Sie eher zufällig darauf gestoßen? Wie auch immer. Sie sind auf eine Sendung gestoßen, die sich an dieser Stelle immer wieder mit dieser Grundfrage beschäftigt. Mit dem Glauben. Beim Glauben geht es tatsächlich um Vertrauen. Worauf kann ich mich verlassen? Wem kann ich vertrauen? Merken Sie, wie das ein Grundthema Ihres Lebens berührt? Nicht nur, aber auch dann, wenn Ihnen Vertrauen schwerfällt? Deshalb möchte ich mit Ihnen über Jesus sprechen. Es gibt keinen Menschen, der so nahbar war wie er, dem sich Menschen öffneten und der ihnen Vertrauen einflößte. Menschen haben sich mit ihren Nöten und ihrem Versagen an ihn gewandt und sie wurden nicht weggeschickt. Ihnen wurde vielmehr eine neue Perspektive eröffnet. Die Wunden, die ihnen geschlagen wurden, heilte er und half ihnen, das Leben wieder mit Mut und Zutrauen in Angriff zu nehmen. Auch wenn sie an ihre Grenzen stießen und verzagen wollten, so sagte er doch bestimmt: Fürchte dich nicht. Er sagte: Vertraut auf Gott und vertraut auf mich. Doch irgendwie scheint es uns schwer zu fallen, Gott zu vertrauen. Wir Menschen sind Gott gegenüber sehr misstrauisch. Stimmt, sagt die Bibel. Das ist von Anfang an das Problem. Wir Menschen trauen unserem Schöpfer nicht über den Weg. Stimmt, sagen auch die Skeptiker. Warum sollten wir ihm auch trauen? Beim Vertrauen ist es nun einmal so, dass tiefes Vertrauen nur dort wachsen kann, wo wir anfängliches Vertrauen riskieren. Sie brauchen sich nur ihre Freundschaften anzusehen. Wenn zwei Menschen einander lieben lernen, ist anfängliches Vertrauen nötig. Nur wer sich im Vertrauen auf jemanden einlässt, kann dieses Vertrauen vertiefen. Das birgt das Risiko in sich, dass man auch mal enttäuscht werden kann. Wer allerdings daraus schließt, dass man niemandem mehr vertrauen sollte, der verschließt sich dem Leben. Der bleibt allein, dem wird es kalt ums Herz. Oder, wenn Sie so wollen, der stirbt, bevor er stirbt.

Wie in der Beziehung zu Menschen, so brauchen wir Vertrauen in der Beziehung zu Gott. Hier müssen wir Vertrauen wagen. Vielleicht fühlen Sie sich unsicher dabei. Macht nichts. Gott weiß damit umzugehen. Er weiß, wie Sie ticken. Wie wäre es, wenn Sie einfach beginnen würden, mit ihm zu sprechen? Wir Christen nennen das Beten. Sie dürfen mit Gott über alles sprechen. Über Ihre Sorgen und über Ihr Glück. Über Ihr Versagen und über Ihr Gelingen. Das macht es eben aus, dieses Vertrauen. Kein Thema muss ausgespart werden. Beim Vertrauen zu Gott geht es nicht darum, dass Sie Argumente für Gott sammeln. Es geht nicht einmal darum, dass Sie ihn ganz verstehen. Wer könnte das? Sie dürfen vielmehr dort beginnen, wo Sie gerade stehen. Denn das ist ehrlich. Solche Ehrlichkeit liebt Gott. Und zunehmend werden Sie merken, dass er Ihr Vertrauen verdient. Vielleicht haben Sie bisher vom Elternhaus, in der Schule oder von Freunden etwas über den Glauben erfahren. Gut. Doch als Erwachsener ist jetzt für Sie selber Glauben dran. Das mag zaghaft geschehen. Doch zaghafter Glaube ist auch Glaube, der wachsen kann. Ein Vater sagte einmal zu Jesus, ich glaube. Hilf mir heraus aus meinem Unglauben. Merken Sie, wie sich hier jemand herantastet an dieses Vertrauen zu Jesus, an dieses Vertrauen zu Gott? So dürfen Sie Vertrauen wagen, ohne sich selbst zu überfordern. Vertrauen, das an Tiefe gewinnen kann. Solches Vertrauen, solcher Glaube wird beschenkt. Jesus hat es versprochen. Wer glaubt, hat das ewige Leben.

0: Möchten Sie anfangen, Gott wirklich zu vertrauen? Wollen Sie mehr über ihn und den Glauben an Jesus Christus erfahren oder wollen Sie etwas loswerden? 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

Bekanntlich gibt es primäre und sekundäre Lichtquellen. Die einen leuchten von selbst, zum Beispiel eine Straßenlaterne. Andere geben lediglich empfangenes Licht weiter. Zu welcher Kategorie gehören eigentlich die Christen, welche der Apostel Paulus einmal Kinder des Lichts nannte? Für viele ist der Fall sonnenklar. Logisch, dass Christen einfach von sich selbst aus leuchten müssen. Nämlich mit einem riesengroßen, spiegelblanken Heiligenschein von guten Werken. Und wenn sie dann entdecken, dass viele Christen eher trüben, rußenden Tranfunzeln ähneln und manche gar nur glimmenden Dochten, sind Ärger und Enttäuschung groß. Tatsächlich sind Christen keine primären, sondern sekundäre Lichtquellen, denn sie werden beständig von dem unvergleichlich hellen Licht angestrahlt, das von ihrem Herrn und Vorbild ausgeht, von Jesus Christus. Sein Licht leuchtet zuerst einmal unbestechlich all ihre finsteren Herzenswinkel aus. Gleichzeitig erhellt es aber auch den vor ihnen liegenden Lebensweg, warnt sie so vor Stolpersteinen und Schlaglöchern. Und außerdem ist dieses nie verlöschende Licht von Jesus Christus auch wärmende Quelle, die mitten in die kalte, finstere Welt hinausgetragen werden will, damit dort noch viel mehr Menschen zu Kindern des Lichts gemacht werden. Lebt als Kinder des Lichts. Die Frucht des Lichts ist lauter Güte und Gerechtigkeit und Wahrheit. Aus dem Brief des Apostels Paulus an die Epheser in Kapitel 5, Verse 8 bis 9. Dies waren Gedanken zum Wochenspruch für den 8. Sonntag nach Trinitatis, geschrieben von Angelika Grieser, gesprochen und produziert von Petra Schmid. Musik.

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1: Vielen Dank an Dagobert Rick für dieses Lied. Mehr Informationen auf der Internetseite www.lutherischestunde.de oder unter der Anschrift Lutherische Stunde, Postfach 11, 62, Postleitzahl 27, 3, 6, 3 in Sottrum, Deutschland. Bis dann!
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10: Ein richtig heißer Tag steht bevor mit reichlich Sonnenschein und nur einigen harmlosen Wolkenfeldern, trocken und sehr warm bei Temperaturen um 35 Grad in Eupen und in Stolberg, 32 Grad am Nachmittag in St. Vith und in Schleiden. In den Bördegebieten kann es noch ein bisschen wärmer werden. In der Nacht zum Donnerstag kaum eine Wolke am Himmel, eine Tropennacht hier und da bei Temperaturen zwischen 21 und 17 Grad und auch am Donnerstag scheint zunächst die Sonne und nur lockere Wolkenfelder ziehen durch. Abend steigt dann die Chance auf Schauer und Hitzegewitter, zuvor noch einmal Höchstwerte zwischen 31 und 35 Grad.
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11: Ich bin Katrin Müller. Die Unionsfraktion im Bundestag wählt nach dem Rücktritt von Jens Spahn heute einen neuen Vorsitzenden. Einziger Kandidat ist der bisherige Kanzleramtschef Thorsten Frey von der CDU. Und Carsten Linnemann, Nina Wagen und Steffen Bilger erhalten heute ihre Ernennungsurkunden von Bundespräsident Frank-Walter Steinmeier. Linnemann wird Gesundheitsminister, Wagen Kanzleramtschefin und Bilger Verkehrsminister. Vor dem Bundestag vereidigt werden sollen sie aber voraussichtlich erst am 9. September.
12: Die Bundesregierung hält dieses Vorgehen trotz juristischer Bedenken für zulässig. Kanzler Merz begründete den späteren Termin auch mit den Kosten. Für die Vereidigung müssten sonst 630 Abgeordnete während der Sommerpause nach Berlin zurückkehren. Auslöser der ganzen Rochade war der Rücktritt von Unionsfraktionschef Spahn. Er soll vom bisherigen Kanzleramtsminister Frey ersetzt werden, für dessen Posten Wagen vorgesehen ist, die wiederum ihr Amt an Linnemann abgeben soll. Thomas Bleskin, Nachrichtenredaktion.
11: Das US-Militär hat gemeinsam mit saudi-arabischen Streitkräften im Irak Angriffe gegen dem Iran nahestehende Terroristen durchgeführt. Amerikanische und saudi-arabische Kampfflugzeuge hätten mehrere Logistik- und Waffenlager einer Gruppierung im Osten des Iraks angegriffen, so das US-Militär. Das sei wohl eine Reaktion auf Drohnenangriffe von iranischer Seite gewesen. Das Bundeskabinett will die umstrittenen Reformpläne von Wirtschaftsministerin Katharina Reiche heute auf den Weg bringen. Es geht um Änderungen des Erneuerbare-Energien-Gesetzes sowie um ein Netzpaket. Reiche will bei der Förderung erneuerbarer Energien Kosten senken.
0: Herzstück der Reform ist, dass es für neue kleine Solaranlagen auf dem Hausdach ab 2027 keine dauerhafte Förderung mehr geben soll. Außerdem bekommen die Betreiber von neuen Solar- und Windkraftanlagen in bestimmten Gegenden geringere Ausgleichszahlungen, wenn diese Anlagen wegen einer drohenden Netzüberlastung zeitweise abgeschaltet werden müssen. Aus Berlin, Uli Reitinger.
11: Die Feuerwehr hat ihren Kampf gegen die Brände in der Region bei Bordeaux an der französischen Atlantikküste auch in der Nacht fortgesetzt. Es gibt dort eine neue Hitzewelle mit Temperaturen bis zu 40 Grad. Die Einsatzkräfte fürchten, dass Trockenheit und Wind den zwischenzeitlich eingedämmten Brand wieder unkontrolliert auflodern lassen.
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0: sich bald wieder ändern. Ein neues Angebot als Genossenschaftsprojekt ist geplant. Julia Thomas hat sich das erklären lassen.
1: Es ist schon einige Zeit her, als der letzte Nahversorger und Lebensmittelmarkt in Nettersheim-Tondorf geschlossen wurde. Seitdem muss man auch für kleinere Einkäufe immer ins Auto steigen. Bald könnte sich das aber ändern, denn ein neues Konzept sieht einen Nahversorger vor, der sogar 24 Stunden und täglich öffnen soll. Nettersheims Bürgermeister Norbert Krump.
2: Die Weichen sind gestellt, wieder ein Nahversorgungsangebot in Tondorf vorhalten zu können, das uns ja leider in den letzten Jahren abhandengekommen ist durch die Schließung des Edeka-Marktes. Wir haben einen Investor finden können mit dem Herrn Barth, der bereit ist, ein Wohn- und Geschäftsgebäude im Bereich der Kirche zu errichten, wo im Erdgeschoss Tante Enso einziehen soll. Das ist eine Konzeption eines Volldiscounters, aber genossenschaftlich organisiert, und die Genossen haben da die Möglichkeit, in Zukunft 24/7 einzukaufen.
1: Das Konzept gibt es schon in einigen anderen Dörfern, vor allem in Rheinland-Pfalz. Es soll dazu beitragen, mit minimalem personellem Aufwand ein maximales Angebot für Lebensmittel und Waren für den täglichen Bedarf direkt vor Ort zu bieten.
2: Nahversorgung ist ja immer ein wichtiges Thema, auch wenn man das denkt, kombiniert mit dem Thema Mobilität. Also vor Ort etwas zu haben, ist ja sehr zukunftsweisend.
1: Beim geplanten Lebensmittelmarkt in Tondorf soll keine Kette mit einem Filialangebot zum Tragen kommen. Vielmehr soll der Markt über eine Genossenschaft geführt werden. Und das ganze Dorf soll Teil dieser Genossenschaft werden. Das ist gleichzeitig auch eine der größten Herausforderungen.
2: Wir müssen wohl noch einen gordischen Knoten durchschlagen. Das sind die 500 Genossen, die wir finden müssen, mit einer Einmaleinlage von 100 Euro. Da werden wir jetzt in die Bewerbung gehen, auch Anfang September gemeinsam mit Ortsvorsteher, Investor eine Bürgerversammlung machen und versuchen so die Grundlage zu schaffen, die wir dann auch hoffentlich hinbekommen.
1: Nur wenn genug Genossenschaftsmitglieder gefunden werden, lässt sich das neue Verbrauchermarktkonzept in Tondorf umsetzen. Krump hofft, die Menschen vor Ort davon begeistern zu können. Danach könnte alles richtig schnell gehen.
2: Der Zeitplan sieht vor, dass, wenn das alles so gelingt, wir Ende des Jahres schon weitestgehend anfangen können und dann im nächsten Jahr Vollzug melden. Also da ist dann Dampf auf dem Kessel sozusagen.
1: Tondorf soll also wieder einen eigenen Verbrauchermarkt bekommen. Allerdings müsste dafür die Dorfbevölkerung an einem Strang ziehen. Die Gemeinde Nettersheim hofft, dass das klappt. Das würde dazu führen, das Leben auf dem Dorf noch weiter attraktiver zu machen.

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1: Ein richtig heißer Tag steht bevor mit reichlich Sonnenschein und nur einigen harmlosen Wolkenfeldern, trocken und sehr warm. Bei Temperaturen um 35 Grad in Eupen und in Stolberg, 32 Grad am Nachmittag in St. Vith und in Schleiden. In den Bördegebieten kann es noch ein bisschen wärmer werden. In der Nacht zum Donnerstag kaum eine Wolke am Himmel, eine Tropennacht hier und da bei Temperaturen zwischen 21 und 17 Grad. Und auch am Donnerstag scheint zunächst die Sonne und nur lockere Wolkenfelder ziehen durch. Abend steigt dann die Chance auf Schauer und Hitzegewitter. Zuvor noch einmal Höchstwerte zwischen 31 und 35 Grad.
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2: Ich bin Dieter Speth. Eigentlich hätte gestern am Eubner Strafgericht das Urteil im Prozess um Betrug mit einem Schneeballsystem und Kryptowährung fallen sollen. Nun hat das Gericht seine Entscheidung auf den 31. August vertagt. Angeklagt sind 8 Ostbelgier. Sie sollen für eine angebliche Schulungsplattform als lukrative Anlage geworben haben. Die vermittelte Kryptowährung verlor schnell an Wert und viele der Anleger verloren hohe Beträge. Die Angeklagten sollen von dem System profitiert haben, auch wenn die Hauptdrahtzieher in Dubai sitzen. Außerdem wird den Angeklagten zur Last gelegt, unerlaubte Bankgeschäfte betrieben zu haben. Für die 3 Hauptangeklagten fordert die Staatsanwaltschaft 1 Jahr Haft und hohe Geldstrafen. Für die anderen 5 Angeklagten geringere Geldstrafen. Die Zivilparteien stellen zudem hohe Schadenersatzforderungen. Nach einem Feuer in einem leerstehenden Gebäude eines Schlachthofs in Eschweiler ermittelt die Kriminalpolizei wegen Brandstiftung. Auslöser war offenbar Abfall, der Feuer gefangen hatte. Der Brand konnte rasch gelöscht werden. Die Polizei sucht nun nach Zeugen. Zur Höhe des entstandenen Sachschadens konnten bislang keine Angaben gemacht werden. Die Trockenheit in der Region dauert an und nun startet eine neue Hitzewelle. Die Behörden haben entsprechende Warnungen ausgegeben. Die DG-Hilfeleistungszone sowie die Verwaltungen in Deutschland warnt vor den Gefahren durch Vegetationsbrände. Aus diesem Grund sollte darauf geachtet werden, dass Grillen nur daheim und im geschützten Umfeld erfolgt. Offenes Feuer in den Wäldern und Grünanlagen ist tabu. Außerdem dürfen Autos nicht direkt auf Wiesenflächen abgestellt werden. Auch sollten keine Zigarettenstummeln, Dosen oder Flaschen einfach in der Natur entsorgt werden. Daneben wird auch vor den Gefahren durch große Hitze gewarnt. Vor allem ältere und kranke Menschen sowie Kinder sollten ausreichend trinken. Außerdem sollte nicht außerhalb von Badezonen in Flüssen oder eiskalten Seen geschwommen werden. Wer draußen unterwegs ist, sollte auf ausreichenden Sonnenschutz achten und anstrengende Tätigkeiten in der prallen Mittagssonne vermeiden. Das Ministerium der DG hat aufgrund der steigenden Ozonbelastung eine Warnung an die Bevölkerung herausgegeben. Die hohe Konzentration kann den Körper belasten und die Atemwege reizen, heißt es. Vor allem ältere Menschen, chronisch Kranke, Schwangere und kleine Kinder sollten sich schonen. Empfohlen wird viel zu trinken und schwere körperliche Aktivitäten zu vermeiden. Vorsicht gilt auch beim Medikamentenkonsum, denn manche Stoffe können die Auswirkungen der Hitze noch verstärken. Das gilt vor allem für Entwässerungsmittel, entzündungshemmende Präparate, Mittel gegen niedrigen Blutdruck oder Medizin zur Erhöhung der Körpertemperatur, so das Ministerium. 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
1: Das Wort zum Glauben. Gesprochen von Christian Kaspari. Wegen eines technischen Defekts musste ein bekannter Kaffeemaschinenhersteller vor einigen Jahren alle Geräte eines bestimmten Typs und Baujahrs zurückrufen. Wenn die Maschinen nicht regelmäßig entkalkt wurden, konnte der Tank platzen. Durch den dabei austretenden heißen Dampf waren bereits Menschen zu Schaden gekommen. Bei der Rücksendung der Geräte bot der Hersteller eine kostenlose Reparatur an, obwohl mehrere Millionen Stück betroffen waren. Man kann sich denken, dass diese Aktion für den Fabrikanten mit enormen Kosten verbunden war. Auch Gott hat eine solche Rückrufaktion eingeleitet, wegen eines Problems, das in den Expertenkreisen auch Sünde genannt wird, ruft er alle Menschen zu sich zurück, unabhängig von Typ oder Baujahr. In Joel 2, Vers 12 in der Bibel wird er mit den Worten zitiert: Kehrt um zu mir mit eurem ganzen Herzen. Die Fehlfunktion hat aber nicht der Schöpfer, sondern jeder Mensch selbst hervorgerufen. Sie führt schließlich dazu, dass die Bosheit des Menschen auf der Erde groß ist und alle Sinnen der Gedanken seines Herzens nur böse, den ganzen Tag. Und wegen ihrer Sünde müssen alle Menschen sterben und bleiben ewig von Gott getrennt. Denen aber, die an Jesus Christus glauben, vergibt Gott die Sünden. Sie bekommen ewiges Leben. Die enormen Kosten der Aktion übernahm der Schöpfer selbst in voller Höhe. Die Bibel sagt uns, dass der Sohn des Menschen selbst sein Leben gegeben hat, um Hilfesuchenden Rettung zu ermöglichen. Gott hat das getan aus Liebe zu den Menschen. Auch Sie, Ihr Typ und Baujahr sind angesprochen. Wenden Sie sich vertrauensvoll an Ihren Schöpfer. Er ist rund um die Uhr erreichbar. Sie hörten einen Beitrag von Peter Güdler aus dem Buch Leben ist mehr, gesprochen von Christian Kaspari. Sie hörten das Wort zum Glauben. 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
15: Ein richtig heißer Tag steht bevor mit reichlich Sonnenschein und nur einigen harmlosen Wolkenfeldern, trocken und sehr warm. Bei Temperaturen um 35 Grad in Eupen und in Stolberg, 32 Grad am Nachmittag in St. Vith und in Schleiden. In den Bördegebieten kann es noch ein bisschen wärmer werden. In der Nacht zum Donnerstag kaum eine Wolke am Himmel, eine Tropennacht hier und da bei Temperaturen zwischen 21 und 17 Grad. Und auch am Donnerstag scheint zunächst die Sonne und nur lockere Wolkenfelder ziehen durch. Abend steigt dann die Chance auf Schauer und Hitzegewitter, zuvor noch einmal Höchstwerte zwischen 31 und 35 Grad.
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16: Ich bin Katrin Müller. Weitere Etappe beim Kabinettsumbau von Bundeskanzler Friedrich Merz. Carsten Linnemann, Nina Wagen und Steffen Bilger erhalten heute ihre Ernennungsurkunden von Bundespräsident Frank-Walter Steinmeier. Linnemann wird Gesundheitsminister, Wagen Kanzleramtschefin und Bilger Verkehrsminister. Außerdem wählt die Unionsfraktion nach dem Rücktritt von Jens Spahn heute einen neuen Vorsitzenden. Einziger Kandidat ist der bisherige Kanzleramtschef Thorsten Frey von der CDU.
17: Die Unionsfraktion ist für Thorsten Frey kein Neuland. Die Arbeit dort kennt er noch aus seiner Zeit als parlamentarischer Geschäftsführer. Mit Spannung wird allerdings hier in Berlin erwartet, wie viele Ja-Stimmen Frey heute bekommt. Und das liegt weniger an seiner Person als vielmehr an den Abläufen bei anderen Personalveränderungen, zum Beispiel im Verkehrsministerium. Speziell danach hatte es deutliche Kritik am Kanzler gegeben und es wird nicht ausgeschlossen, dass einzelne Abgeordnete unter anderem deshalb heute Frey ihre Stimme verweigern. Aus Berlin, Thomas Thon.
16: Nach dem islamistischen Anschlag am Rande des CSD in Berlin sollen die Länder mehr Geld für Angebote gegen Radikalisierung bekommen. Bundesfamilienministerin Karin Prien stellt dafür 5 Millionen Euro aus dem Förderprogramm Demokratieleben in Aussicht.
18: Im Fokus soll laut Familienministerin Prien die Deradikalisierung stehen. Mit entsprechenden Programmen sollen hier besonders junge Leute durch intensive Beratungen von ihren radikalen Ansichten abgebracht werden. Und dafür sollen demnächst Mittel genutzt werden, die zunächst anders verplant waren. Prien räumt allerdings selbst ein, bei extrem radikalisierten Tätern wie dem von Berlin kommt so eine Beratung oft zu spät. Fiona Reinhardt, Nachrichtenredaktion.
16: In Südeuropa wüten weiter schwere Waldbrände. In der Region bei Bordeaux an der französischen Atlantikküste gibt es Sorgen, dass eine neue Hitzewelle mit Temperaturen bis zu 40 Grad das Feuer durch Trockenheit und Wind erneut unkontrolliert auflodern lässt. Auch in Griechenland kämpft die Feuerwehr auf der bei Urlaubern beliebten Ägäisinsel Paros gegen einen großen Waldbrand. Mehrere Ortschaften wurden evakuiert. Das Bundeskabinett will heute die umstrittenen Reformpläne zum Erneuerbare-Energien-Gesetz auf den Weg bringen. Wirtschaftsministerin Katharina Reiche will bei der Förderung erneuerbarer Energien Kosten senken. So soll es zum Beispiel für neue, kleine Solaranlagen auf dem Hausdach ab 2027 keine dauerhafte Förderung mehr geben.
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22: Sieben Uhr und damit willkommen zurück zur Frührevue. Ich bin Tobias Reuter und begrüße Sie hier zum Mittwoch, den 29. Juli.
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1: Widder.
2: Sport ist momentan nicht gerade Ihre Lieblingsfreizeitbeschäftigung. Viel lieber genießen Sie die Sonne im Park.
1: Stier.
2: Eine neue Wohnungsdekoration freut das Auge und wärmt die Seele. In Zeitschriften finden Sie neue Anregungen.
1: Zwillinge.
2: Unter Zeitdruck sollten Sie sich keinesfalls setzen lassen. Die Sonne mahnt Sie, nun besonders gründlich zu arbeiten.
1: Krebs.
2: Gegensätze ziehen sich zwar an, doch auf lange Sicht sollten Sie an einem Strang ziehen und auf Gemeinsamkeiten setzen.
1: Löwe.
2: Sie wünschen sich ein bisschen mehr Bodenständigkeit in Ihrem Leben? Dann sollten Sie sich an die Menschen wenden, bei denen Sie sich wohlfühlen.
1: Jungfrau.
2: Lassen Sie sich bei einer langfristigen Entscheidung noch etwas Zeit. Neptun macht Sie unvorsichtig.
1: Waage.
2: Die nächste Sprosse auf der Karriereleiter ist nicht mehr weit. Mit ein bisschen Ausdauer können Sie es bald schaffen.
1: Skorpion.
2: Sie waren immer für die anderen da. Jetzt sind Sie auch mal an der Reihe, sich selbst etwas Gutes zu tun.
1: Schütze.
2: Sie sind fit und fühlen sich energiegeladen. Kein Wunder, Mars gibt Ihnen einen richtigen Energiekick.
1: Steinbock.
2: Mit Mond in Ihrem Sternzeichen kann es heute ziemlich zu Spannungen kommen. Singles haben einfach zu viele Verehrer an einer Angel.
1: Wassermann.
2: Ihr Partner zeigt Ihnen, wie viel Sie ihm wirklich wert sind. Das verspricht tolle Stunden zu zweit.
1: Fische.
2: Gerade jetzt scheint es kaum möglich zu sein, einfach mal die Seele baumeln zu lassen. Sie haben zu viel im Kopf.

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1: Der Dienstag startete mit sehr angenehmen Temperaturen, oft nur im Bereich der 10-Grad-Marke. In den Fennmulden waren es sogar nur wenig über 0 Grad und es folgte dann ein sonniger und sehr sommerlicher Tag. Und verbreitet wurden 28 bis 30 Grad erreicht, bei niedriger Luftfeuchtigkeit, also sehr angenehmes Sommerwetter. Am Mittwoch liegt Hoch Olaf schon über Rumänien und von Großbritannien her nähert sich die Gudrun und dazwischen ist der Weg frei für heiße Luft aus Frankreich und Spanien. Und so bekommen wir am Mittwoch oft Sonnenschein ab, ab und zu auch mal ein paar Schleierwolken oder ein paar flache Quellwolken, teils auch leichte Eintrübungen durch die Waldbrände in Frankreich. Der Wind ist meistens nur schwach unterwegs und kommt aus südlichen Richtungen und die Temperaturen sind hoch mit 30 Grad im Hohen Venn, 31 Grad in Simmerath und Kalterberg, 32 Grad in Rötschen, 33 Grad in Waren und Niedegen, 34 Grad in Heimbach und Gemünd und Aachen schafft sogar die 35 Grad Marke. Am Donnerstag nach lauer Nacht mit teilweise über 20 Grad erst Sonnenschein und dann im Tagesverlauf kann es dann ganz örtlich Schauer oder Gewitter geben, aber es kann durchaus auch sein, dass da eine Front mit viel Wind über uns hinwegzieht und dazu wird es im Vorfeld nochmal heiß mit durchaus an die 35 Grad Marke heran, ehe dann zum Nachmittag doch kühlere Luft von Nordwesten her bei uns einsickert, denn der Wind dreht dann auf Nordwest und bringt dann zum Freitag und zum Samstag kühlere Luft mit, angenehmere Luft bei viel Sonnenschein, nur wenige Wolken und mit 25 bis 29 Grad super angenehm, aber die Waldbrandgefahr wird weiterhin bei uns sehr hoch bleiben, denn nennenswert Regen ist nicht in Sicht.
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1: Ein richtig heißer Tag steht bevor mit reichlich Sonnenschein und nur einigen harmlosen Wolkenfeldern, trocken und sehr warm. Bei Temperaturen um 35 Grad in Eupen und in Stolberg, 32 Grad am Nachmittag in St. Vith und in Schleiden. In den Bördegebieten kann es noch ein bisschen wärmer werden. In der Nacht zum Donnerstag kaum eine Wolke am Himmel, eine Tropennacht hier und da bei Temperaturen zwischen 21 und 17 Grad. Und auch am Donnerstag scheint zunächst die Sonne und nur lockere Wolkenfelder ziehen durch. Abend steigt dann die Chance auf Schauer und Hitzegewitter. Zuvor noch einmal Höchstwerte zwischen 31 und 35 Grad.
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2: Ich bin Dieter Speth. Eigentlich hätte gestern am Eubner Strafgericht das Urteil im Prozess um Betrug mit einem Schneeballsystem und Kryptowährung fallen sollen. Nun hat das Gericht seine Entscheidung auf den 31. August vertagt. Angeklagt sind 8 Ostbelgier. Sie sollen für eine angebliche Schulungsplattform als lukrative Anlage geworben haben. Die vermittelte Kryptowährung verlor schnell an Wert und viele der Anleger verloren hohe Beträge. Die Angeklagten sollen von dem System profitiert haben, auch wenn die Hauptdrahtzieher in Dubai sitzen. Außerdem wird den Angeklagten zur Last gelegt, unerlaubte Bankgeschäfte betrieben zu haben. Für die 3 Hauptangeklagten fordert die Staatsanwaltschaft 1 Jahr Haft und hohe Geldstrafen. Für die anderen 5 Angeklagten geringere Geldstrafen. Die Zivilparteien stellen zudem hohe Schadenersatzforderungen. Nach einem Feuer in einem leerstehenden Gebäude eines Schlachthofs in Eschweiler ermittelt die Kriminalpolizei wegen Brandstiftung. Auslöser war offenbar Abfall, der Feuer gefangen hatte. Der Brand konnte rasch gelöscht werden. Die Polizei sucht nun nach Zeugen. Zur Höhe des entstandenen Sachschadens konnten bislang keine Angaben gemacht werden. Die Trockenheit in der Region dauert an und nun startet eine neue Hitzewelle. Die Behörden haben entsprechende Warnungen ausgegeben. Die DG-Hilfeleistungszone sowie die Verwaltungen in Deutschland warnt vor den Gefahren durch Vegetationsbrände. Aus diesem Grund sollte darauf geachtet werden, dass Grillen nur daheim und im geschützten Umfeld erfolgt. Offenes Feuer in den Wäldern und Grünanlagen ist tabu. Außerdem dürfen Autos nicht direkt auf Wiesenflächen abgestellt werden. Auch sollten keine Zigarettenstummeln, Dosen oder Flaschen einfach in der Natur entsorgt werden. Daneben wird auch vor den Gefahren durch große Hitze gewarnt. Vor allem ältere und kranke Menschen sowie Kinder sollten ausreichend trinken. Außerdem sollte nicht außerhalb von Badezonen in Flüssen oder eiskalten Seen geschwommen werden. Wer draußen unterwegs ist, sollte auf ausreichenden Sonnenschutz achten und anstrengende Tätigkeiten in der prallen Mittagssonne vermeiden. Das Ministerium der DG hat aufgrund der steigenden Ozonbelastung eine Warnung an die Bevölkerung herausgegeben. Die hohe Konzentration kann den Körper belasten und die Atemwege reizen, heißt es. Vor allem ältere Menschen, chronisch Kranke, Schwangere und kleine Kinder sollten sich schonen. Empfohlen wird, viel zu trinken und schwere körperliche Aktivitäten zu vermeiden. Vorsicht gilt auch beim Medikamentenkonsum, denn manche Stoffe können die Auswirkungen der Hitze noch verstärken. Das gilt vor allem für Entwässerungsmittel, entzündungshemmende Präparate, Mittel gegen niedrigen Blutdruck oder Medizin zur Erhöhung der Körpertemperatur, so das Ministerium. 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
1: Warum in die Ferne schweifen? Urlaubsstimmung vor der eigenen Haustür genießen? Können Sie bei der Beachparty im alten Schwimmbad in Euskirchen auch heute wieder ab 16 Uhr? Nächste Runde vom Sommerglück am Café Sieghaus in Zülpich-Oberelvenich. Ab 17 Uhr gibt's Musik im Biergarten mit Dari und Marco live. Filme schauen in ungewöhnlicher Atmosphäre. Das geht beim Kinosommer im Nettersheimer Scheunenkino. Film ab heißt es hier um 20 Uhr. Gezeigt wird jeden Abend ein anderer Streifen. Bis Sonntagabend findet die beliebte Anna-Kirmes in Düren statt. Einer der größten Jahrmärkte der Region lockt mit mehr als 160 Buden und Fahrgeschäften. Und jeden Abend mit wechselndem Programm im Festzelt. Ab 12 Uhr auf dem Anna-Kirmes-Platz in Düren. Den Sommer genießen können Sie den ganzen Tag beim Borgen bauen oder im Liegestuhl sitzend beim archimedischen Sandkasten auf dem Aachener Katschhof. Dort lädt das übergroße Schachspiel mit Figuren, die zur bevorstehenden Reit-WM einladen, zu einer Schachpartie ein. In der Würselener Innenstadt hat die Würselener Sandkiste geöffnet, mit Sand und Förmchen und einer Sommerlounge mit kulinarischen Angeboten. In der Dürener Innenstadt ist ein Sommerstrand aufgeschüttet. Auch hier kann man buddeln oder Beachvolleyball spielen oder sich an der Cocktailbar erfrischen. Lokalmatador Olaf Miller liest aus seinem Buch Eifelgrau, die Jagd der Wölfe, um 19 Uhr im Projektbüro Konzerthaus Harf in Herzogenrath. Sie bestimmen, was gespielt wird, beim Wunschkonzert mit dem Aachener Chororchester um 19.30 Uhr in den Aachener Parkterrassen. Auch heute verwandelt sich Burg Reinhardtstein in Weißmes wieder zu Kastelflora. Alle Räume und die Außenbereiche sind von Floristen mit prächtigem Blumenschmuck verziert worden. Daneben erwartet sie ein großer Kunsthandwerkermarkt, Live-Musik und eine große Kunstausstellung. Bis Sonntag täglich von 10 bis 18 Uhr. Auch heute finden wieder viele Konzerte mit Blasmusik und Marching Bands bei der 75. Ausgabe des World Music Contests in Kerkrade statt. Den ganzen Tag in der Rode Hall, im Stadion und auf dem Markt. Die Kulturgeschichte des Rheinlandes lässt sich bei einem Besuch im LVR-Freilichtmuseum in Mechernich-Kommern entdecken. Derzeit werden dort unter anderem die Sonderausstellungen Wir Rheinländer sowie Grässliche Glückseligkeit, Faszination Kitsch gezeigt. Neu ist die Ausstellung Haus alt macht neu. Ebenfalls neu ist eine Schau, die sich mit dem Thema Geburten im ländlichen Raum vor mehr als 100 Jahren beschäftigt. Derzeit wird auch die Wanderausstellung Netzwerk Börde gezeigt. Geöffnet ist täglich von 11 bis 17 Uhr. Einfach eine Mail schicken an veranstaltungen@radio700.eu und schon ist auch Ihr Event im Kalender hier auf dem Sender.
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6: Ein richtig heißer Tag steht bevor mit reichlich Sonnenschein und nur einigen harmlosen Wolkenfeldern, trocken und sehr warm. Bei Temperaturen um 35 Grad in Eupen und in Stolberg, 32 Grad am Nachmittag in St. Vith und in Schleiden. In den Bördegebieten kann es noch ein bisschen wärmer werden. In der Nacht zum Donnerstag kaum eine Wolke am Himmel, eine Tropennacht hier und da bei Temperaturen zwischen 21 und 17 Grad. Und auch am Donnerstag scheint zunächst die Sonne und nur lockere Wolkenfelder ziehen durch. Abend steigt dann die Chance auf Schauer und Hitzegewitter. Zuvor noch einmal Höchstwerte zwischen 31 und 35 Grad.
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7: Ich bin Katrin Müller. Die Unionsfraktion im Bundestag wählt nach dem Rücktritt von Jens Spahn heute einen neuen Vorsitzenden. Einziger Kandidat ist der bisherige Kanzleramtschef Thorsten Frey von der CDU. Und Carsten Linnemann, Nina Wagen und Steffen Bilger erhalten heute ihre Ernennungsurkunden von Bundespräsident Frank-Walter Steinmeier. Linnemann wird Gesundheitsminister, Wagen Kanzleramtschefin und Bilger Verkehrsminister. Vor dem Bundestag vereidigt werden sollen sie aber voraussichtlich erst am 9. September.
8: Die Bundesregierung hält dieses Vorgehen trotz juristischer Bedenken für zulässig. Kanzler Merz begründete den späteren Termin auch mit den Kosten. Für die Vereidigung müssten sonst 630 Abgeordnete während der Sommerpause nach Berlin zurückkehren. Auslöser der ganzen Rochade war der Rücktritt von Unionsfraktionschef Spahn. Er soll vom bisherigen Kanzleramtsminister Frey ersetzt werden, für dessen Posten Wagen vorgesehen ist. Thomas Bleskin, Nachrichtenredaktion.
7: Das US-Militär hat gemeinsam mit saudi-arabischen Streitkräften im Irak Angriffe gegen dem Iran nahestehende Terroristen durchgeführt. Amerikanische und saudi-arabische Kampfflugzeuge hätten mehrere Logistik- und Waffenlager einer Gruppierung im Osten des Iraks angegriffen, so das US-Militär.
9: Die Angriffe auf die irakischen Ziele kommen als Reaktion auf Drohnenangriffe. Die iranischen Revolutionsgarden sollen die Terrorgruppe im Irak zu Angriffen auf US-Stützpunkte in Saudi-Arabien angestiftet haben. In der Nacht gab es auch iranische Angriffe auf einen US-Stützpunkt in Jordanien. Präsident Trump hatte die Angriffe im Iran zuvor pausiert, um Verhandlungen eine Chance zu geben. Außerdem wird eine weitere Eskalation befürchtet und die Munitionsreserven werden knapp. Aus den USA, Tina Eck.
7: In Südeuropa wüten weiter schwere Waldbrände. In der Region bei Bordeaux an der französischen Atlantikküste gibt es Sorgen, dass eine neue Hitzewelle mit Temperaturen bis zu 40 Grad das Feuer durch Trockenheit und Wind erneut unkontrolliert auflodern lässt.
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Neben den großen Hits von damals erwarten sie auch wieder Klassiker und lang nicht mehr gehörte Raritäten, auch vom Plattenspieler. Und sie dürfen sich für die Sendung ihre Songs wünschen. Und das gerne jetzt noch per Telefon unter 0032 80 480 105 oder per Mail an info@radio700.de. 70s meets 80s, morgen Abend wieder hier ab 19 Uhr.

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1: Der Dienstag startete mit sehr angenehmen Temperaturen, oft nur im Bereich der 10-Grad-Marke. In den Fennmulden waren es sogar nur wenig über 0 Grad und es folgte dann ein sonniger und sehr sommerlicher Tag. Und verbreitet wurden 28 bis 30 Grad erreicht, bei niedriger Luftfeuchtigkeit, also sehr angenehmes Sommerwetter. Am Mittwoch liegt Hoch Olaf schon über Rumänien und von Großbritannien her nähert sich die Gudrun und dazwischen ist der Weg frei für heiße Luft aus Frankreich und Spanien. Und so bekommen wir am Mittwoch oft Sonnenschein ab, ab und zu auch mal ein paar Schleierwolken oder ein paar flache Quellwolken, teils auch leichte Eintrübungen durch die Waldbrände in Frankreich. Der Wind ist meistens nur schwach unterwegs und kommt aus südlichen Richtungen und die Temperaturen sind hoch mit 30 Grad im Hohen Venn, 31 Grad in Simmerath und Kalterberg, 32 Grad in Holtschen, 33 Grad in Raren und Nideggen, 34 Grad in Heimbach und Gemünd und Aachen schafft sogar die 35 Grad Marke. Am Donnerstag nach lauer Nacht mit teilweise über 20 Grad erst Sonnenschein und dann im Tagesverlauf kann es dann ganz örtlich Schauer oder Gewitter geben, aber es kann durchaus auch sein, dass da eine Front mit viel Wind über uns hinwegzieht und dazu wird es im Vorfeld nochmal heiß mit durchaus an die 35 Grad Marke heran, ehe dann zum Nachmittag doch kühlere Luft von Nordwesten her bei uns einsickert, denn der Wind dreht dann auf Nordwest und bringt dann zum Freitag und zum Samstag kühlere Luft mit, angenehmere Luft bei viel Sonnenschein, nur wenige Wolken und mit 25 bis 29 Grad super angenehm, aber die Waldbrandgefahr wird weiterhin bei uns sehr hoch bleiben, denn nennenswert Regen ist nicht in Sicht.
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4: Ein richtig heißer Tag steht bevor mit reichlich Sonnenschein und nur einigen harmlosen Wolkenfeldern, trocken und sehr warm. Bei Temperaturen um 35 Grad in Eupen und in Stolberg, 32 Grad am Nachmittag in St. Vith und in Schleiden. In den Bördegebieten kann es noch ein bisschen wärmer werden. In der Nacht zum Donnerstag kaum eine Wolke am Himmel, eine Tropennacht hier und da bei Temperaturen zwischen 21 und 17 Grad. Und auch am Donnerstag scheint zunächst die Sonne und nur lockere Wolkenfelder ziehen durch. Abend steigt dann die Chance auf Schauer und Hitzegewitter. Zuvor noch einmal Höchstwerte zwischen 31 und 35 Grad.
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5: Ich bin Katrin Müller. Weitere Etappe beim Kabinettsumbau von Bundeskanzler Friedrich Merz. Carsten Linnemann, Nina Wagen und Steffen Bilger erhalten heute ihre Ernennungsurkunden von Bundespräsident Frank-Walter Steinmeier. Linnemann wird Gesundheitsminister, Wagen Kanzleramtschefin und Bilger Verkehrsminister. Außerdem wählt die Unionsfraktion nach dem Rücktritt von Jens Spahn heute einen neuen Vorsitzenden. Einziger Kandidat ist der bisherige Kanzleramtschef Thorsten Frey von der CDU.
6: Die Unionsfraktion ist für Thorsten Frey kein Neuland. Die Arbeit dort kennt er noch aus seiner Zeit als parlamentarischer Geschäftsführer. Mit Spannung wird allerdings hier in Berlin erwartet, wie viele Ja-Stimmen Frey heute bekommt. Und das liegt weniger an seiner Person als vielmehr an den Abläufen bei anderen Personalveränderungen, zum Beispiel im Verkehrsministerium. Speziell danach hatte es deutliche Kritik am Kanzler gegeben und es wird nicht ausgeschlossen, dass einzelne Abgeordnete unter anderem deshalb heute Frey ihre Stimme verweigern. Aus Berlin, Thomas Thon. Fällt.
5: Nach dem islamistischen Anschlag am Rande des CSD in Berlin sollen die Länder mehr Geld für Angebote gegen Radikalisierung bekommen. Bundesfamilienministerin Karin Prien stellt dafür 5 Millionen Euro aus dem Förderprogramm Demokratieleben in Aussicht.
7: Im Fokus soll laut Familienministerin Prien die Deradikalisierung stehen. Mit entsprechenden Programmen sollen hier besonders junge Leute durch intensive Beratungen von ihren radikalen Ansichten abgebracht werden. Und dafür sollen demnächst Mittel genutzt werden, die zunächst anders verplant waren. Prien räumt allerdings selbst ein, bei extrem radikalisierten Tätern wie dem von Berlin kommt so eine Beratung oft zu spät. Fiona Reinhardt, Nachrichtenredaktion.
5: In Südeuropa wüten weiter schwere Waldbrände. In der Region bei Bordeaux an der französischen Atlantikküste gibt es Sorgen, dass eine neue Hitzewelle mit Temperaturen bis zu 40 Grad das Feuer durch Trockenheit und Wind erneut unkontrolliert auflodern lässt. Auch in Griechenland kämpft die Feuerwehr auf der bei Urlaubern beliebten Ägäisinsel Paros gegen einen großen Waldbrand. Mehrere Ortschaften wurden evakuiert. Das Bundeskabinett will heute die umstrittenen Reformpläne zum Erneuerbare-Energien-Gesetz auf den Weg bringen. Wirtschaftsministerin Reiche will bei der Förderung erneuerbarer Energien Kosten senken. So soll es zum Beispiel für neue, kleine Solaranlagen auf dem Hausdach ab 2027 keine dauerhafte Förderung mehr geben.
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10: Letzte Stunde der Frührevue und das hier um 9 Uhr mit mir Tobias Reuter für diesen 29. Juli.
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0: Der Mittwochmorgen hier bei Radio 700 und damit begrüße ich Sie zur letzten Stunde der Frührevue. Und in dieser Stunde, da gibt es die Energiespartipps, es darf wieder Energie gespart werden und es geht raus in den Garten in einer Ausgabe von Du und Dein Garten.
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1: Widder. Sport ist momentan nicht gerade Ihre Lieblingsfreizeitbeschäftigung. Viel lieber genießen Sie die Sonne im Park.
2: Stier.
1: Eine neue Wohnungsdekoration freut das Auge und wärmt die Seele. In Zeitschriften finden Sie neue Anregungen.
2: Zwillinge.
1: Unter Zeitdruck sollten Sie sich keinesfalls setzen lassen. Die Sonne mahnt Sie, nun besonders gründlich zu arbeiten.
2: Krebs.
1: Gegensätze ziehen sich zwar an, doch auf lange Sicht sollten Sie an einem Strang ziehen und auf Gemeinsamkeiten setzen.
2: Löwe.
1: Sie wünschen sich ein bisschen mehr Bodenständigkeit in Ihrem Leben? Dann sollten Sie sich an die Menschen wenden, bei denen Sie sich wohlfühlen.
2: Jungfrau.
1: Lassen Sie sich bei einer langfristigen Entscheidung noch etwas Zeit. Neptun macht Sie unvorsichtig.
2: Waage.
1: Die nächste Sprosse auf der Karriereleiter ist nicht mehr weit. Mit ein bisschen Ausdauer können Sie es bald schaffen.
2: Skorpion.
1: Sie waren immer für die anderen da. Jetzt sind Sie auch mal an der Reihe, sich selbst etwas Gutes zu tun.
2: Schütze.
1: Sie sind fit und fühlen sich energiegeladen. Kein Wunder, Mars gibt Ihnen einen richtigen Energiekick.
2: Steinbock.

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2: Kochen hat auch Fixkosten. Aufheizen, Energie, ja und dann die Spülerei. Wenn der Topf einmal läuft, mach doch gleich etwas mehr. Portionen flach in Boxen, die frieren schneller durch und tauen schneller auf. Die Restwärme zum Schluss ausnutzen, den Deckel drauf, den Herd früher ausschalten. Unter der Woche nur noch auftauen und erwärmen. Das ist schneller, günstiger und vor allem nervenschonender. Also meine Lieben, wer vorkocht, hat's später leichter. Und wer nicht, darf halt hungrig dem Tiefkühlfach vorwerfen, es hätte nichts Gescheites drin.
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1: Ein richtig heißer Tag steht bevor mit reichlich Sonnenschein und nur einigen harmlosen Wolkenfeldern, trocken und sehr warm. Bei Temperaturen um 35 Grad in Eupen und in Stolberg, 32 Grad am Nachmittag in St. Vith und in Schleiden. In den Bördegebieten kann es noch ein bisschen wärmer werden. In der Nacht zum Donnerstag kaum eine Wolke am Himmel, eine Tropennacht hier und da bei Temperaturen zwischen 21 und 17 Grad. Und auch am Donnerstag scheint zunächst die Sonne und nur lockere Wolkenfelder ziehen durch. Abend steigt dann die Chance auf Schauer und Hitzegewitter. Zuvor noch einmal Höchstwerte zwischen 31 und 35 Grad.
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2: Ich bin Dieter Speth. Eigentlich ist der Sommerschlussverkauf schon vor 20 Jahren abgeschafft worden. Seitdem entscheiden in Deutschland die Ladenbetreiber selbst, wann und in welchem Umfang sie Rabatte gewähren. Verschwunden sind die Saisonabschlussverkäufe aber nie wirklich ganz. Vor allem bei Mode- und Saisonartikel gibt es seit dieser Woche wieder satte Rabatte. In vielen Schaufenstern gibt es derzeit Schilder, die auf massive Nachlässe hinweisen, heißt es von den Einzelhandelsverbänden in Aachen und Euskirchen. Und am Montag und Dienstag wurden auch mehr Kunden in den Geschäften gezählt. Der Handel will damit Restbestände auflösen und die Lager für die kommende Herbst- und Winterwaren freimachen. Die Polizei Weser-Göhl meldet mehrere Diebstähle und Fälle von versuchten Fahrzeugdiebstählen im Norden Ostbelgiens. Am Sonntag und Montag waren in Eupen drei Fahrzeuge aufgebrochen worden. Die Täter erbeuteten eine Brieftasche und Fahrzeugpapiere. Bei einer Tat hatten sie auch versucht, das Auto zu stehlen. Das gelang aber nicht. Ebenfalls in Eupen haben Unbekannte einen E-Scooter aus einer Garage gestohlen. Die Tat wurde teilweise von einer Überwachungskamera aufgezeichnet. Die Ermittler haben in diesem Zusammenhang einen Verdächtigen in Leuven festgenommen. Die Ermittlungen dauern an. Am Montag war außerdem ein Mann in Eupen gemeldet worden, der wiederholt versucht, geparkte Fahrzeuge zu öffnen. Die Fahndung nach ihm verlief zunächst ohne Ergebnis. Nun ist es endlich soweit. Die L210 kann wirklich wieder zwischen Euskirchen-Kurenheim und dem Ipas-Kreisel befahren werden. Gestern Vormittag erfolgte die Freigabe durch den Landesbetrieb Straßen NRW. Eigentlich hatte der Verkehr dort schon letzte Woche wieder fließen sollen. Dann aber gab es technische Probleme an einer Ampel. Nun funktioniert diese wieder. In dem Bereich finden schon seit März Sanierungsarbeiten statt. Der Ipas-Kreisel selbst soll in der kommenden Woche wieder komplett befahrbar sein. Die Gesundheitsbehörden in Großherzogtum Luxemburg haben für den oberen See von Weißwambach ein Badeverbot verhängt. Bei turnusmäßigen Überprüfungen der Wasserqualität war ein hoher Wert von Cyanobakterien im Wasser festgestellt worden. Die sogenannten Blaualgen können Kopfschmerzen, Übelkeit und starke allergische Reaktionen wie Hautreizungen auslösen. Der Kontakt mit dem Wasser sollte vermieden werden. Auch Tiere sollten nicht von dem Wasser trinken. 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
2: Heute haben wir wieder eine Hörerfrage an Gärtnermeister Karl-Josef Schmitz. Ein Hörer ist ganz fasziniert von Ziergräsern, hat aber recht wenig Platz und viel Schatten in seinem Garten. Welche Ziergräser sind da für ihn am besten geeignet? Welche fühlen sich im Schatten besonders wohl?
3: Da gibt es eine sehr große Auswahl an Gräsern, die Sie benutzen können. Sehr schön sind hier die immergrünen Gräser. Empfehlen kann ich Ihnen hier die Breitblattsegge Carex vagiata. Diese Carex-Pflanzen sind auch teilweise immergrün und somit auch im Winter sehr zierend. Hier kann ich Ihnen die Sorte Evergold empfehlen, die einen leicht hängenden Wuchs hat. Dieses Gras wird nicht sehr hoch, ist mehrjährig und wird so zwischen 30 und 40 cm hoch. Aber da es ja immer grün ist, ist es auch im Winter sehr reizvoll.
2: Seggen sind im Allgemeinen Arten, die gut und gerne Schatten vertragen. So haben wir aus diesem Bereich noch mehr Vorschläge für Ihren Garten.
3: Sehr schön ist auch Luzula. Luzula ist die Schneemarbe. Diese Pflanze ist auch immer grün und hat ein sehr schönes Blatt und sieht auch im Winter sehr schön aus und ist für den Schatten bestens geeignet. Die Waldschmiele, die Deschampsia, wird etwas höher. Die Gräser erreichen eine Höhe von 50 bis 60 cm und die Blüte steht darüber hinaus und schimmert so etwas goldbraun. Besonders im Gegenlicht sieht dieses Gras sehr filigran und gut aus. Sehr schön ist auch das japanische Berggras Haclonychloa macra. Dieses Gras gibt es in verschiedenen Sorten. Es gibt Sorten, die sind grün und auch welche, die panachiert sind. Sie haben ein gestreiftes Blatt, gelb oder weiß-grün. Dieses Gras ist das Lieblingsgras der Engländer und wirklich sehr gut für den Schattenrasengarten zu empfehlen.
2: Tolle Ideen also für Ihre Ziergrasabteilung. Wenn auch Sie Fragen haben, dann einfach anrufen oder eine Mail schreiben. Gärtnermeister Karl-Josef Schmitz, Weißrad.
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17: Ein richtig heißer Tag steht bevor mit reichlich Sonnenschein und nur einigen harmlosen Wolkenfeldern, trocken und sehr warm. Bei Temperaturen um 35 Grad in Eupen und in Stolberg, 32 Grad am Nachmittag in St. Vith und in Schleiden. In den Bördegebieten kann es noch ein bisschen wärmer werden. In der Nacht zum Donnerstag kaum eine Wolke am Himmel, eine Tropennacht hier und da bei Temperaturen zwischen 21 und 17 Grad. Und auch am Donnerstag scheint zunächst die Sonne und nur lockere Wolkenfelder ziehen durch. Abend steigt dann die Chance auf Schauer und Hitzegewitter. Zuvor noch einmal Höchstwerte zwischen 31 und 35 Grad.
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18: Ich bin Katrin Müller. Die Unionsfraktion wählt nach dem Rücktritt von Jens Spahn heute einen neuen Vorsitzenden. Nachfolger soll Kanzleramtschef Thorsten Frei werden. Außerdem erhalten Carsten Lindemann, Nina Wagen und Steffen Bilger heute ihre Ernennungsurkunden von Bundespräsident Frank-Walter Steinmeier. Lindemann wird Gesundheitsminister, Wagen Kanzleramtschefin und Bilger Verkehrsminister. Vereidigt werden sollen sie aber voraussichtlich erst am 9. September.
19: Die Bundesregierung hält dieses Vorgehen trotz juristischer Bedenken für zulässig. Kanzler Merz begründete den späteren Termin auch mit den Kosten. Für die Vereidigung müssten sonst 630 Abgeordnete während der Sommerpause nach Berlin zurückkehren. Auslöser der ganzen Rochade war der Rücktritt von Unionsfraktionschef Spahn. Er soll vom bisherigen Kanzleramtsminister Frei ersetzt werden, für dessen Posten Wagen vorgesehen ist, die wiederum ihr Amt an Lindemann abgeben soll. Thomas Bleskin, Nachrichtenredaktion.
18: Kahlschlag bei BMW. Der Münchner Autohersteller will weltweit rund 8000 Jobs abbauen. Eine Kündigungswelle steht aber wohl nicht an. Der Stellenabbau soll über natürliche Fluktuation sowie über ein Abfindungsprogramm auf freiwilliger Basis in Deutschland erfolgen. Das erfuhr die deutsche Presseagentur aus Unternehmenskreisen. Heute erreichte uns eine neue Hitzewelle. Fast im ganzen Land wird die 30-Grad-Marke überschritten, berichtet der Deutsche Wetterdienst. In einigen Regionen werden es mehr als 35 Grad. Die Hitze und pralle Sonne bringen auch Gesundheitsrisiken mit sich.
20: Bereits nach der extremen Hitze im Juni schätzte das Robert-Koch-Institut mehr als 5000 Hitzetote in Deutschland. Deutlich mehr als Menschen jährlich im Straßenverkehr sterben. Besonders gefährdet sind Menschen ab 65, Schwangere, Babys und Vorerkrankte. Am gefährlichsten ist ein Hitzeschlag. Dabei schafft es der Körper nicht mehr, die Wärme durch Schwitzen abzuleiten. Die Körpertemperatur steigt schnell auf bis zu über 40 Grad. Alarmsignale sind Verwirrung, Schwindel und Übelkeit sowie eine heiße rote Haut. Bei Verdacht auf Hitzeschlag sofort den Notruf 112 wählen, raus aus der Hitze und mit feuchten Tüchern kühlen. Simon Müller, Nachrichtenredaktion.
18: Auch in Südeuropa bleibt es vielerorts sehr heiß und in einigen Regionen wüten weiterhin schwere Waldbrände. Bei Bordeaux an der französischen Atlantikküste gibt es Sorgen, dass eine neue Hitzewelle mit Temperaturen bis zu 40 Grad das Feuer durch Trockenheit und Wind wieder stärker anfachen könnte.
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23: Hallo und guten Morgen am Mittwochvormittag. Hier ist Ihr Rendezvous ab 10. Am Mikrofon Uwe Lorenz.
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0: Arabesk bei Radio 700, meine Damen und Herren. Weitere Schlager und Oldies in der richtigen Mischung, die haben wir für Sie vorbereitet in dieser Sendung Rendezvous ab 10. Aber wir haben natürlich auch Informationen für Sie regional aus unserem Sendegebiet. Dann haben wir das Gesundheitswetter dabei. Und gleich geht's wieder ab in die Radio 700 Sommerküche. Dort gibt es wieder ein leckeres Rezept. Ja, und dann muss Nicole ganz schnell in die Wärme, denn sie ist nass bis auf die Haut.
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2: Ja, hallo, liebe Hörer von Radio 700. 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Heute für Sie zur Empfehlung mal was ganz Neutrales oder was anderes. Feta vom Grill. Mal was Vegetarisches aus der Metzgerei. Zutaten für 2 Personen. Ein Päckchen Feta-Käse. Knoblauch frisch. Salz und Pfeffer, Basilikum, nach Belieben Gewürze. Die Zubereitung. Den Feta auf Alufolie legen. Den Knoblauch klein häckseln, schneiden oder pressen und auf dem Feta verteilen. Nun mit Salz und Pfeffer etwas würzen, mit Alufolie umwickeln und auf den Grill ca. 30 Minuten garen. Ist der Käse schön weich, dann vom Grill nehmen und ihn mit Ciabatta oder Baguette genießen. Guten Appetit.
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Ich gebe gleich wieder ab in unsere Nachrichtenredaktion. Das Neueste aus Eifel und Euregio steht mal wieder an. Was gibt's in unserem Sendegebiet Aktuelles? Das klären wir gleich.

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1: Heute Nachmittag scheint die Sonne nahezu ungehindert vom Himmel, nur hier und da ziehen ein paar Quellwolken durch, die haben aber keine Schauer oder Gewitter mit dabei. Dementsprechend heiß wird es bei 35 Grad in Rahen und in Aachen und bei 32 Grad in Mütchenbach und in Monschau. Am Abend und in der Nacht keine Wolke am Himmel. Alles klar und die Temperaturen sinken bei einer Tropennacht nur auf 21 bis 17 Grad. Am Donnerstag scheint die Sonne verbreitet, nur lockere Wolkenfelder ziehen durch. Gegen Abend steigt dann die Chance auf Schauer und Hitzegewitter, die werden aber wohl nicht das ganze Sendegebiet erreichen. Die Höchstwerte liegen auch morgen bei 31 bis 35 Grad.
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2: Ich bin Dieter Speth. Eigentlich ist der Sommerschlussverkauf schon vor 20 Jahren abgeschafft worden. Seitdem entscheiden in Deutschland die Ladenbetreiber selbst, wann und in welchem Umfang sie Rabatte gewähren. Verschwunden sind die Saisonabschlussverkäufe aber nie wirklich ganz. Vor allem bei Mode- und Saisonartikel gibt es seit dieser Woche wieder satte Rabatte. In vielen Schaufenstern gibt es derzeit Schilder, die auf massive Nachlässe hinweisen, heißt es von den Einzelhandelsverbänden in Aachen und Euskirchen. Und am Montag und Dienstag wurden auch mehr Kunden in den Geschäften gezählt. Der Handel will damit Restbestände auflösen und die Lager für die kommende Herbst- und Winterwaren freimachen. Die Polizei Wesse-Göhl meldet mehrere Diebstähle und Fälle von versuchten Fahrzeugdiebstählen im Norden Ostbelgiens. Am Sonntag und Montag waren in Eupen 3 Fahrzeuge aufgebrochen worden. Die Täter erbeuteten eine Brieftasche und Fahrzeugpapiere. Bei einer Tat hatten sie auch versucht, das Auto zu stehlen. Das gelang aber nicht. Ebenfalls in Eupen haben Unbekannte einen E-Scooter aus einer Garage gestohlen. Die Tat wurde teilweise von einer Überwachungskamera aufgezeichnet. Die Ermittler haben in diesem Zusammenhang einen Verdächtigen in Leuven festgenommen. Die Ermittlungen dauern an. Am Montag war außerdem ein Mann in Eupen gemeldet worden, der wiederholt versucht, geparkte Fahrzeuge zu öffnen. Die Fahndung nach ihm verlief zunächst ohne Ergebnis. Nun ist es endlich soweit. Die L210 kann wirklich wieder zwischen Euskirchen-Kurenheim und dem Ipas-Kreisel befahren werden. Gestern Vormittag erfolgte die Freigabe durch den Landesbetrieb Straßen NRW. Eigentlich hatte der Verkehr dort schon letzte Woche wieder fließen sollen. Dann aber gab es technische Probleme an einer Ampel. Nun funktioniert diese wieder. In dem Bereich finden schon seit März Sanierungsarbeiten statt. Der Ipas-Kreisel selbst soll in der kommenden Woche wieder komplett befahrbar sein. Die Gesundheitsbehörden in Großherzogtum Luxemburg haben für den oberen See von Weißwambach ein Badeverbot verhängt. Bei turnusmäßigen Überprüfungen der Wasserqualität war ein hoher Wert von Cyanobakterien im Wasser festgestellt worden. Die sogenannten Blaualgen können Kopfschmerzen, Übelkeit und starke allergische Reaktionen wie Hautreizungen auslösen. Der Kontakt mit dem Wasser sollte vermieden werden. Auch Tiere sollten nicht von dem Wasser trinken. 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

Gloria, Umberto Tozzi, ein Italo-Oldie und jetzt Vanity Fair gleich mit Early in the Morning, also ein Titel aus den 60er Jahren. Also Sie sehen hier variiertes Schlager und Oldies in der richtigen Mischung einfach hier bei Radio 700. Ja, und dann gibt es das Gesundheitswetter, das dürfen wir nicht vergessen. Mein Kollege Jochen Spieth ist gleich für Sie da.

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2: Die wieder rasant steigenden Temperaturen sorgen derzeit vor allem bei Menschen mit niedrigem Blutdruck für Probleme. Es kann zu Schwindel und Abgeschlagenheit, Müdigkeit und erhöhter Neigung zu Kopfweh und Migräne kommen. Aber auch bei allen anderen gilt, warme Nächte, Schlaftiefe herabgesetzt, mit der Konzentrations- und Leistungsfähigkeit ist es nicht zum Besten bestellt. Und Vorsicht auch vor den sommerlich heißen Temperaturen. Es gilt besonders viel trinken, vor allem bei älteren und kranken Menschen, aber auch bei Kindern. Nicht zu lange in die Sonne, immer auf ausreichend Sonnenschutz achten und wenn Sie draußen unterwegs sind, dann nicht einfach aufgeheizt ins kühle Nass schwimmen und das kann lebensgefährlich sein. Außerdem bitte unbedingt auf einen hohen Sonnenschutzfaktor achten und es ist eine hohe Ozonbelastung angesagt, also unbedingt auch hier auf Ihre Gesundheit achten. Wir blicken noch auf den Pollenflug. Wir haben eine starke Konzentration weiter von Wegerich, aber auch von Gänsefußpollen. In mäßiger Belastung sind noch immer Nessel und Gräser, aber auch Linden- und Kieferpollen unterwegs und in schwacher Konzentration schauen einfach noch auch ein paar Ampfer- und Beifußpollen vorbei. Ihnen allen einen angenehmen Start in diesen heißen Mittwoch.
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Jo, das war die erste Stunde unseres Rendezvous ab 10 am Mittwochvormittag bei Radio 700. Mein Name ist Uwe Lorenz, ich begrüße Sie gerne kurz vor 11 wieder, dann beginnt Stunde 2 gleich nach den Weltnachrichten.

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11: Heute Nachmittag scheint die Sonne nahezu ungehindert vom Himmel, nur hier und da ziehen ein paar Quellwolken durch, die haben aber keine Schauer oder Gewitter mit dabei. Dementsprechend heiß wird es bei 35 Grad in Rahen und in Aachen und bei 32 Grad in Büttchenbach und in Monschau. Am Abend und in der Nacht keine Wolke am Himmel, alles klar und die Temperaturen sinken bei einer Tropennacht nur auf 21 bis 17 Grad. Am Donnerstag scheint die Sonne verbreitet, nur lockere Wolkenfelder ziehen durch. Gegen Abend steigt dann die Chance auf Schauer- und Hitzegewitter, die werden aber wohl nicht das ganze Sendegebiet erreichen. Die Höchstwerte liegen auch morgen bei 31 bis 35 Grad.
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13: Ich bin Katrin Müller. Jetzt erwischt es auch BMW. Als letzter deutscher Autokonzern legen die Münchner ein großes Stellenabbauprogramm auf. Weltweit sollen rund 8000 Jobs wegfallen, erfuhr die deutsche Presseagentur aus Unternehmenskreisen.
14: Wie viele der 8000 Stellen hier in Deutschland wegfallen, ist bislang nicht bekannt. Der Münchner Autobauer teilte mit, der Abbau soll über die natürliche Fluktuation und ein Abfindungsprogramm erfolgen. BMW leidet, wie auch die Konkurrenz, unter enormem Konkurrenz- und Preisdruck, vor allem durch chinesische Hersteller. Dazu kommen die US-Zölle und die Auswirkungen der Krise im Nahen Osten auf die weltweite Konjunktur. Diana Kramer, Nachrichtenredaktion.
13: Carsten Linnemann, Nina Wagen und Steffen Bilger erhalten heute ihre Ernennungsurkunden von Bundespräsident Frank-Walter Steinmeier. Linnemann wird Gesundheitsminister, Wagen Kanzleramtschefin und Bilger Verkehrsminister. Außerdem wählt die Unionsfraktion nach dem Rücktritt von Jens Spahn heute einen neuen Vorsitzenden. Einziger Kandidat ist der bisherige Kanzleramtschef Thorsten Frei von der CDU. Künstliche Intelligenz braucht einen Bremsmechanismus. Das fordern jetzt mehr als 1000 Mitarbeiter führender KI-Entwicklerfirmen. Sie warnen vor einem Kontrollverlust und appellieren an die US-Regierung, sich an internationalen Bemühungen für technische und Regulierungsmaßnahmen zur Steuerung des Entwicklungstempos zu beteiligen.
15: Führende Forscher und Manager, unter anderem von OpenAI, Meta und Google, haben den offenen Brief an die US-Regierung unterschrieben. Sie fürchten, dass KI-Software bald in der Lage sein könnte, sich selbst weiterzuentwickeln. Daraus könnten Systeme entstehen, die Menschen nicht mehr verstehen und auch nicht mehr kontrollieren könnten. Deswegen brauche es weltweit einheitliche Regeln, um diese Entwicklung zu bremsen. Fiona Reinhardt, Nachrichtenredaktion.
13: In Südeuropa wüten weiter schwere Waldbrände. In der Region bei Bordeaux an der französischen Atlantikküste gibt es Sorgen, dass eine neue Hitzewelle das Feuer durch Trockenheit und Wind erneut unkontrolliert auflodern lässt. Dagegen ist der Waldbrand in Griechenland auf der Urlaubsinsel Paros laut der Behörden unter Kontrolle. Und in Spanien kehren nach fast einer Woche der Angst und Ungewissheit zehntausende Menschen in den Waldbrandgebieten rund um Madrid in ihre Häuser zurück. Die Behörden hoben Evakuierungen und Ausgangsbeschränkungen für 19 Ortschaften auf.
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18: Der zweite Streich unseres Rendezvous ab 10 heute am Mittwochvormittag bei Radio 700. Am Mikrofon Uwe Lorenz.
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0: Was machen wir in der zweiten Stunde? Natürlich ganz viel gute Musik, Schlager und Oldies in der richtigen Mischung. Dann gleich wieder ein Besuch in unserem Radio 700 Garten. Du und dein Garten heißt unsere beliebte Rubrik, von der Sie nicht genug kriegen können. Und deswegen heute wieder eine neue Folge. Dann wieder unsere Regionalmeldungen, das Beste und Neueste aus Eifel und Euregio. Und die Veranstaltungstipps, die haben wir auch.
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1: Tomaten zählen zum Lieblingsfruchtgemüse in Mitteleuropa. Viele Menschen haben sie in ihrem Garten gepflanzt, ich auch. Wer alles richtig macht, kann mit reichen Ernten rechnen. Bei vielen bleiben die Erträge aber hinter den Erwartungen zurück, bei mir auch. Dafür gibt es einen Grund, sagt Gärtnermeister Karl-Josef Schmitz. Vielfach investieren die Pflanzen zu sehr in Blätter und Triebe. Dem kann man vorbeugen.
2: Das Ausgeizen der jungen Triebe ist sehr wichtig, damit die Pflanze nicht zu buschig wächst, dass sie auch in der Lage ist, noch später die Früchte ordentlich zu versorgen, dass die Früchte ordentlich ausreifen.
1: Eine kleine Korrektur mit großer Wirkung. Ist es dann noch ordentlich warm und das auch in den Nächten und bekommen die Pflanzen viel Wasser, dann fällt die Tomatenernte besonders üppig aus.
2: Das Ausgeizen fördert halt große aromatische und gesunde Früchte. Die Qualität der Früchte wird wesentlich besser, wenn sie Licht bekommen. Also hier geht Qualität statt Quantität.
1: Noch bedeutender ist diese Maßnahme, wenn Tomaten ohnehin in beengten Verhältnissen wachsen. Vor allem in Kübeln auf dem Balkon oder der Terrasse.
2: Regelmäßiges Ausgeizen, Ausbrechen dieser Zweige, erleichtert die Handhabung. Besonders bei Tomaten, die in Kübel gezogen werden. Schlanke Tomatenpflanzen sind auch standsicherer, gerade im Kübel. Die Ernte ist erleichtert.
1: Wer Sorge um die Standsicherheit hat, sollte den Tomaten immer einen Stab oder Gitter als Ranghilfe gewähren. Und noch etwas ist wichtig. Es dürfen nicht einfach irgendwelche Triebe weggenommen werden. Hier müssen ein paar Regeln beachtet werden.
2: Sehr früh werden schon im unteren Bereich die ersten 5 Seitentriebe, die halt sich in den Achsen dieser Pflanzen befinden, mit den Fingernägeln ausgeknipst. Sollten die Triebe schon größer sein, dicker sein, sollte man eine Gartenschere verwenden. So fördern sie eine lockere Pflanze. Die Pflanze wird denn nach diesem Ausgeizen oder Ausschneiden der Triebe etwas angebunden. Eine Tomatenpflanze sollte sich nicht zu stark verzweigen. Das ist sehr wichtig. Wenn die Pflanze eher locker ist, haben auch die Krankheiten nicht so eine große Angriffsfläche.
1: Und noch ein Tipp zum Schluss. Wer wirklich Erfolg haben möchte, muss das Ausgeizen jede Woche einmal wiederholen. Denn sonst wachsen wieder mehr Blätter als Früchte. Wer sich daran hält, wird mit schmackhaften Erlebnissen belohnt. Darauf jetzt erstmal eine Portion Tomate Mozzarella, auch wenn die bei mir noch eher klein ausfällt.
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1: Heute Nachmittag scheint die Sonne nahezu ungehindert vom Himmel, nur hier und da ziehen ein paar Quellwolken durch, die haben aber keine Schauer oder Gewitter mit dabei. Dementsprechend heiß wird es bei 35 Grad in Raren und in Aachen und bei 32 Grad in Bütchenbach und in Monschau. Am Abend und in der Nacht keine Wolke am Himmel. Alles klar und die Temperaturen sinken bei einer Tropennacht nur auf 21 bis 17 Grad. Am Donnerstag scheint die Sonne verbreitet, nur lockere Wolkenfelder ziehen durch. Gegen Abend steigt dann die Chance auf Schauer und Hitzegewitter, die werden aber wohl nicht das ganze Sendegebiet erreichen. Die Höchstwerte liegen auch morgen bei 31 bis 35 Grad.
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3: Ich bin Dieter Speth. Eigentlich ist der Sommerschlussverkauf schon vor 20 Jahren abgeschafft worden. Seitdem entscheiden in Deutschland die Ladenbetreiber selbst, wann und in welchem Umfang sie Rabatte gewähren. Verschwunden sind die Saisonabschlussverkäufe aber nie wirklich ganz. Vor allem bei Mode- und Saisonartikel gibt es seit dieser Woche wieder satte Rabatte. In vielen Schaufenstern gibt es derzeit Schilder, die auf massive Nachlässe hinweisen, heißt es von den Einzelhandelsverbänden in Aachen und Euskirchen. Und am Montag und Dienstag wurden auch mehr Kunden in den Geschäften gezählt. Der Handel will damit Restbestände auflösen und die Lager für die kommende Herbst- und Winterwaren freimachen. Die Polizei Wesergöl meldet mehrere Diebstähle und Fälle von versuchten Fahrzeugdiebstählen im Norden Ostbelgiens. Am Sonntag und Montag waren in Eupen 3 Fahrzeuge aufgebrochen worden. Die Täter erbeuteten eine Brieftasche und Fahrzeugpapiere. Bei einer Tat hatten sie auch versucht, das Auto zu stehlen. Das gelang aber nicht. Ebenfalls in Eupen haben Unbekannte einen E-Scooter aus einer Garage gestohlen. Die Tat wurde teilweise von einer Überwachungskamera aufgezeichnet. Die Ermittler haben in diesem Zusammenhang einen Verdächtigen in Leuven festgenommen. Die Ermittlungen dauern an. Am Montag war außerdem ein Mann in Eupen gemeldet worden, der wiederholt versucht, geparkte Fahrzeuge zu öffnen. Die Fahndung nach ihm verlief zunächst ohne Ergebnis. Nun ist es endlich soweit. Die L210 kann wirklich wieder zwischen Euskirchen-Kurenheim und dem Ipas-Kreisel befahren werden. Gestern Vormittag erfolgte die Freigabe durch den Landesbetrieb Straßen NRW. Eigentlich hatte der Verkehr dort schon letzte Woche wieder fließen sollen. Dann aber gab es technische Probleme an einer Ampel. Nun funktioniert diese wieder. In dem Bereich finden schon seit März Sanierungsarbeiten statt. Der Ipas-Kreisel selbst soll in der kommenden Woche wieder komplett befahrbar sein. Die Gesundheitsbehörden in Großherzogtum Luxemburg haben für den oberen See von Weißwambach ein Badeverbot verhängt. Bei turnusmäßigen Überprüfungen der Wasserqualität war ein hoher Wert von Cyanobakterien im Wasser festgestellt worden. Die sogenannten Blaualgen können Kopfschmerzen, Übelkeit und starke allergische Reaktionen wie Hautreizungen auslösen. Der Kontakt mit dem Wasser sollte vermieden werden. Auch Tiere sollten nicht von dem Wasser trinken. 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

Es geht gleich weiter mit einem Blick auf unseren Veranstaltungskalender. Die Events in unserem Sendegebiet, die hat mein Kollege Lukas Blasius wieder zusammengetragen und präsentiert Ihnen jetzt auch gleich das Ergebnis für heute, für Mittwoch, den 29. Juli.

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1: Warum in die Ferne schweifen? Urlaubsstimmung vor der eigenen Haustür genießen? Können Sie bei der Beachparty im alten Schwimmbad in Euskirchen auch heute wieder ab 16 Uhr? Nächste Runde vom Sommerglück am Café Sichhaus in Zülpich-Oberelvenich. Ab 17 Uhr gibt's Musik im Biergarten mit Dari und Marco live. Filme schauen in ungewöhnlicher Atmosphäre. Das geht beim Kinosommer im Nettersheimer Scheunenkino. Film ab heißt es hier um 20 Uhr. Gezeigt wird jeden Abend ein anderer Streifen. Bis Sonntagabend findet die beliebte Anna-Kirmes in Düren statt. Einer der größten Jahrmärkte der Region lockt mit mehr als 160 Buden und Fahrgeschäften. Und jeden Abend mit wechselndem Programm im Festzelt. Ab 12 Uhr auf dem Anna-Kirmes-Platz in Düren. Den Sommer genießen können Sie den ganzen Tag beim Borgen bauen oder im Liegestuhl sitzend beim archimedischen Sandkasten auf dem Aachener Katschhof. Dort lädt das übergroße Schachspiel mit Figuren, die zur bevorstehenden Reit-WM einladen, zu einer Schachpartie ein. In der Würselener Innenstadt hat die Würselener Sandkiste geöffnet, mit Sand und Förmchen und einer Sommerlounge mit kulinarischen Angeboten. In der Dürener Innenstadt ist ein Sommerstrand aufgeschüttet. Auch hier kann man buddeln oder Beachvolleyball spielen oder sich an der Cocktailbar erfrischen. Lokalmatador Olaf Miller liest aus seinem Buch Eifelgrau, die Jagd der Wölfe, um 19 Uhr im Projektbüro Konzerthaus Harf in Herzogenrath. Sie bestimmen, was gespielt wird, beim Wunschkonzert mit dem Aachener Chororchester um 19.30 Uhr in den Aachener Parkterrassen. Auch heute verwandelt sich Burg Reinhardtstein in Weißmes wieder zu Kastelflora. Alle Räume und die Außenbereiche sind von Floristen mit prächtigem Blumenschmuck verziert worden. Daneben erwartet sie ein großer Kunsthandwerkermarkt, Live-Musik und eine große Kunstausstellung. Bis Sonntag täglich von 10 bis 18 Uhr. Auch heute finden wieder viele Konzerte mit Blasmusik und Marching Bands bei der 75. Ausgabe des World Music Contests in Kerkrade statt. Den ganzen Tag in der Rode Hall, im Stadion und auf dem Markt. Die Kulturgeschichte des Rheinlandes lässt sich bei einem Besuch im LVR-Freilichtmuseum in Mechernich-Kommern entdecken. Derzeit werden dort unter anderem die Sonderausstellungen Wir Rheinländer sowie Grässliche Glückseligkeit, Faszination Kitsch gezeigt. Neu ist die Ausstellung Haus alt macht neu. Ebenfalls neu ist eine Schau, die sich mit dem Thema Geburten im ländlichen Raum vor mehr als 100 Jahren beschäftigt. Derzeit wird auch die Wanderausstellung Netzwerk Börde gezeigt. Geöffnet ist täglich von 11 bis 17 Uhr. Einfach eine Mail schicken an veranstaltungen@radio700.eu und schon ist auch Ihr Event im Kalender hier auf dem Sender.
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2: Soweit die zweite Stunde unseres heutigen Rendezvous ab 10 am Mittwochvormittag hier bei Radio 700. Mein Name ist Uwe Lorenz, ich bin auch in der dritten Stunde für Sie da und die beginnt wie immer kurz vor 12, gleich nach den Weltnachrichten. Also dranbleiben.

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7: Heute Nachmittag scheint die Sonne nahezu ungehindert vom Himmel, nur hier und da ziehen ein paar Quellwolken durch, die haben aber keine Schauer oder Gewitter mit dabei. Dementsprechend heiß wird es bei 35 Grad in Raren und in Aachen und bei 32 Grad in Bütchenbach und in Monschau. Am Abend und in der Nacht keine Wolke am Himmel, alles klar und die Temperaturen sinken bei einer Tropennacht nur auf 21 bis 17 Grad. Am Donnerstag scheint die Sonne verbreitet, nur lockere Wolkenfelder ziehen durch. Gegen Abend steigt dann die Chance auf Schauer und Hitzegewitter, die werden aber wohl nicht das ganze Sendegebiet erreichen. Die Höchstwerte liegen auch morgen bei 31 bis 35 Grad.
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8: Ich bin Katrin Müller. Kahlschlag bei BMW. Der Münchner Autohersteller will weltweit rund 8000 Jobs abbauen. Eine Kündigungswelle steht aber wohl nicht an. Der Stellenabbau soll über natürliche Fluktuationen sowie über ein Abfindungsprogramm auf freiwilliger Basis in Deutschland erfolgen. Das erfuhr die Deutsche Presseagentur aus Unternehmenskreisen. Die Unionsfraktion wählt nach dem Rücktritt von Jens Spahn heute einen neuen Vorsitzenden. Nachfolger soll Kanzleramtschef Thorsten Frey werden. Außerdem erhalten Carsten Linnemann, Nina Waken und Steffen Bilger heute ihre Ernennungsurkunden von Bundespräsident Frank-Walter Steinmeier. Linnemann wird Gesundheitsminister, Waken Kanzleramtschefin und Bilger Verkehrsminister. Vereidigt werden sollen sie aber voraussichtlich erst am 9. September.
9: Die Bundesregierung hält dieses Vorgehen trotz juristischer Bedenken für zulässig. Kanzler Merz begründete den späteren Termin auch mit den Kosten. Für die Vereidigung müssten sonst 630 Abgeordnete während der Sommerpause nach Berlin zurückkehren. Auslöser der ganzen Rochade war der Rücktritt von Unionsfraktionschef Spahn. Er soll vom bisherigen Kanzleramtsminister Frey ersetzt werden, für dessen Posten Waken vorgesehen ist. Thomas Bleskin, Nachrichtenredaktion.
8: Neue Hitzewelle in Deutschland. Fast im ganzen Land wird die 30-Grad-Marke heute überschritten, berichtet der Deutsche Wetterdienst. In einigen Regionen werden es mehr als 35 Grad. Die Hitze und pralle Sonne bringen auch Gesundheitsrisiken mit sich.
10: Besonders gefährdet sind Menschen ab 65, Schwangere, Babys und Vorerkrankte. Am gefährlichsten ist ein Hitzeschlag. Dabei schafft es der Körper nicht mehr, die Wärme durch Schwitzen abzuleiten. Die Körpertemperatur steigt schnell auf bis zu über 40 Grad. Alarmsignale sind Verwirrung, Schwindel und Übelkeit sowie eine heiße rote Haut. Bei Verdacht auf Hitzeschlag sofort den Notruf 112 wählen, raus aus der Hitze und mit feuchten Tüchern kühlen. Simon Müller, Redaktion.
8: Für Hunde an Bord gelten bei den Airlines strenge Vorschriften. Die italienische Lufthansa-Tochter ITA Airways lockert die nun etwas und lässt auch größere Hunde in ihren Flugzeugen mitfliegen. Ab kommendem Montag dürfen Hunde mit einem Gewicht von bis zu 30 Kilogramm ohne Transportbox mit in die Kabine. Also nicht nur kleine Hunde, sondern zum Beispiel auch Schäferhunde, Dalmatiner oder Bullterrier. Der Service Large Dog on Board ist laut ITA ab sofort auf einzelnen Inlandsflügen buchbar.
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0: Gilbert O'Sullivan, Alone Again, hier bei Radio 700. Immer wieder schön, der Titel, finde ich, ist, hat überhaupt nichts verloren, obwohl er über 50 Jahre schon alt ist. Man glaubt es kaum. Ja, es geht auch weiter mit guter Musik heute in unserer Sendung, aber wir haben natürlich auch die regionalen Informationen dabei und zwei interessante Themen noch. Es geht zunächst gleich um eine Messe 50 plus. Was sich dahinter verbirgt, das klären wir gleich. Und gegen 20 vor 1 noch ein Beitrag über eine Partnerschaft zwischen dem Museum Zinkhütterhof in Stolberg und dem Ritzerfeld-Gymnasium. Das hören wir gegen 20 vor 1.
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0: Mitte August wird es in Pronsfeld bei Prüm die Premiere zu einer ganz besonderen Messe geben. Die beschäftigt sich mit den Möglichkeiten, den zweiten Lebensabschnitt gut im ländlichen Raum verbringen zu können. Julia Thomas hat mit dem Messebetreiber gesprochen.
1: Mitte August gibt es in der Nähe von Prüm die Premiere für eine ganz besondere Messe. Sie richtet sich ganz gezielt an die Bedürfnisse von Menschen, die ihren zweiten Lebensabschnitt mit allem, was dazugehört, auf dem Land verbringen möchten. Deshalb wurde die Messe 50 plus ins Leben gerufen. Die Gründe für die Umsetzung der Idee sind vielfältig, sagt uns der Koordinator für soziale Veranstaltungen bei der Caritas Westeifel, Andreas Flemig.
2: Die Idee ist geboren durch eine Arbeitsgruppe, die sich in Pronsfeld schon 2024 getroffen hat, um zu überlegen, was kann man in Pronsfeld tun, um guten Gewissens älter zu werden, also da zu bleiben. Und das sind verschiedene Akteure, ganz unterschiedlich aus der kirchlichen Ecke, das heißt der ehemalige Pfarrgemeinderatsmitglieder, der Ortsbürgermeister ist mit dabei, die Gemeindeschwester Plus aus Prüm ist mit dabei und die Caritas. Und wir haben schon die unterschiedlichsten Aktionen gemacht und jetzt überlegt, dass wir mal versuchen, eine Messe, eine Ausstellung, eine Informationsveranstaltung in größerem Rahmen hinzubekommen, die sich mit dem Thema beschäftigt, 50 plus. Der Zusatz ist Erfahrung trifft Zukunft, damit wir ja vielen, vielen Menschen, die in der Region leben, einfach zeigen können, wie man selbstbestimmt, gesund und sicher auch auf dem Land leben kann.
1: Auf der Messe sollen viele unterschiedliche Themenbereiche angesprochen werden. Deshalb kommen die Standbeschicker aus unterschiedlichen und besonders vielfältigen Branchen. Jeder soll damit erreicht und abgeholt werden.
2: Wir haben bis heute 19 Aussteller und Ausstellerinnen aus den verschiedensten Bereichen. Das sind zum Teil ortsansässige Vereine, also die Feuerwehr zum Beispiel, vorführen, wie man richtig einen Feuerlöscher benutzt. Es gibt ein gemeinsames Singen mit dem Kirchenchor, aber es sind auch andere Aussteller dabei. Natürlich die Caritas, der Dorfbus wird vorgestellt, es wird die Krebshilfe da sein, aber auch die Sozialstationen. Es wird Ausstellungen und Informationen auch zum Bankenwesen geben, wie sicher ist man da unterwegs. Es wird viel um das Thema Gesundheit, Bewegung gehen. Die Polizei wird kommen und wird auch zeigen, wie das Thema Sicherheit auf dem Land nochmal verstärkt werden kann. Und daneben ist das Thema Gesundheit durch die AOK sehr gut vertreten.
1: Neben den Messeständen wird es auch ein Programm mit Kurzvorträgen im benachbarten Bürgerhaus geben.
2: Die zweite Säule, die wir haben, sind drei Kurzvorträge, die wir im benachbarten Bürgerhaus machen können. Da wird es um 14.30 Uhr darum gehen, mehr Ruhe im Alltag, Übungen einer Yogalehrerin. Um 15.30 Uhr gibt es den Vortrag »So gelingt ambulante Pflege« durch die Caritas und den Abschluss macht um 16.30 Uhr »Gesunde Ernährung« durch die AOK.
1: Wie kann man die zweite Lebenshälfte auf dem Land gut und auch attraktiv verbringen? Die Messe 50 plus will hier neue Impulse geben. Am Samstag, den 15. August von 14 Uhr bis 17.30 Uhr in der Turnhalle in Pronsfeld.

Ein letztes Mal innerhalb dieser Sendung ein kleiner Blick auf das regionale Geschehen, unsere Nachrichtenredaktion mit den aktuellen Meldungen, aber jetzt erst noch mal ein bisschen Musik.

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1: Heute Nachmittag scheint die Sonne nahezu ungehindert vom Himmel, nur hier und da ziehen ein paar Quellwolken durch, die haben aber keine Schauer oder Gewitter mit dabei. Dementsprechend heiß wird es bei 35 Grad in Raren und in Aachen und bei 32 Grad in Mütchenbach und in Monschau. Am Abend und in der Nacht keine Wolke am Himmel. Alles klar und die Temperaturen sinken bei einer Tropennacht nur auf 21 bis 17 Grad. Am Donnerstag scheint die Sonne verbreitet, nur lockere Wolkenfelder ziehen durch. Gegen Abend steigt dann die Chance auf Schauer und Hitzegewitter, die werden aber wohl nicht das ganze Sendegebiet erreichen. Die Höchstwerte liegen auch morgen bei 31 bis 35 Grad.
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2: Ich bin Ina Pleier. Die Stadt Stavelo kann mit weiterer finanzieller Unterstützung bei der Umgestaltung des Spa-Geländes rechnen. Der wallonische Raumordnungsminister François Decunet teilte mit, dass Mittel in einem Umfang von rund 170.000 Euro bereitgestellt werden. Mit dem Geld soll das bestehende Gebäude im Stadtzentrum abgerissen werden. Bereits im vergangenen Jahr hatte die Stadt etwa 324.000 Euro erhalten, um das Grundstück kaufen zu können. Das Projekt ist Teil des wallonischen Investitionsplans zur Sanierung brachliegender Flächen. Ziel ist es, die vorhandenen Bauflächen in den Städten zu verdichten, anstatt neue Baugebiete erschließen zu müssen. Großer Einsatz gestern Vormittag in Verviers. Dort hatte sich ein junger Mann in einem Gebäude der Wohnungsbaugesellschaft Logis Vestre im Stadtteil Billemont verschanzt. Erst nach 6 Stunden konnte die Polizei die Lage entschärfen. Nach Angaben der Staatsanwaltschaft hatte der junge Mann sich in einem Zimmer eingeschlossen und damit gedroht, sich das Leben zu nehmen. Spezialeinheiten der föderalen Polizei konnten ihn schließlich zur Aufgabe seiner Pläne bewegen. Der Mann ließ sich ohne Gegenwehr festnehmen. Er wurde aufgrund seines mentalen Zustandes unverzüglich in ein Krankenhaus gebracht. Eine Gefahr für Dritte hatte nicht bestanden. Die Getreideernte im deutschen Teil unseres Sendegebiets kommt voran. Im Rheinland zeichnet sich bereits ein Ende ab. In der Eifel fahren die Mähdrescher noch auf Hochtouren. Die Erträge sind in diesem Jahr bislang solide. Allerdings bereitet das trockene Wetter inzwischen immer mehr Landwirten Sorge. Ausbleibender Regen setze den Pflanzen zu. In den nächsten Wochen könnte das zu erheblichen Qualitäts- und Ertragsverlusten führen. Kartoffeln, Zuckerrüben, Obst und Gemüse müssten in der derzeitigen Phase eigentlich noch wachsen, so der Rheinische Landwirtschaftsverband. In immer mehr Kommunen im Kreis Euskirchen befinden sich öffentliche Bücherschränke. Der vielleicht ungewöhnlichste wurde jetzt in Nettersheim-Tondorf aufgestellt. Es handelt sich um einen defekten Getränkekühlschrank. Diesen haben findige Einwohner im Ort aufgemöbelt und umgebaut. Er befindet sich direkt hinter dem Spielplatz in Ahlenpesch. Im Schrank befinden sich nicht nur Bücher. Im unteren Fach dürfen auch Spiele getauscht werden. Als besonderes Angebot für Kinder und Familien, die den Spielplatz nutzen. Für den Büchertausch im Schrank gibt es nur wenige Regeln. Lediglich diskriminierende oder pornografische Werke sind nicht erlaubt. 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

Seit 30 Jahren schon gibt es die Partnerschaft zwischen dem Museum Zinkhütterhof in Stolberg und dem Ritzerfeld-Gymnasium. Man könnte auch sagen, Schule trifft Kultur. Darüber berichten wir jetzt gleich.

0: Drei Jahrzehnte schon gibt es die Partnerschaft zwischen dem Museum Zinkhütterhof in Stolberg und dem Ritzerfeld-Gymnasium. Nun wird die Zusammenarbeit auf neue Beine gestellt. Schule trifft Kultur. Und alle Seiten profitieren. Julia Thomas berichtet.
1: Genau seit 30 Jahren gibt es bereits die Kooperation zwischen dem Museum Zinkhütterhof in Stolberg und dem Ritzefeld-Gymnasium. Immer neue Projekte und sogar eigene Kunstausstellungen sind entstanden. Nun war es für beide Partner Zeit, die Kooperation auch einmal offiziell als Zusammenarbeitsvertrag festzuhalten. Denn die Bilanz kann sich sehen lassen, sagt Museumspädagogin Petra Grütter. Meier vom Zinkhütterhof in Stolberg.
2: Es ist eigentlich nur verschriftlicht und offiziell gemacht wurde, was eigentlich schon seit Jahren gelebt wird. Wir haben also seit 96 eröffnet im Museum Zinkhütterhof und ich habe hier die älteste Einladung zu einer kleinen Ausstellung vom Ritzefeld-Gymnasium vor mir liegen. Das war im Jahr 2000. Bilder einer Stadt hieß das, wo eben Fotografien und malerische Arbeiten von den Schülern gezeigt worden sind. Und das machen wir eben seit Anbeginn des Museums. Kommen die Schüler zu verschiedenen Angeboten. Die Lehrer haben uns geholfen, gewisse Sachen mit zu entwickeln, also Angebote für die Schüler zu entwickeln. Und alle paar Jahre gibt es dann eben von der Kunst AG oder von den Künstlerlehrern dann eben hier die Ausstellung.
1: Meistens sind es die Schülerinnen und Schüler aus dem 7. Schuljahr, die das Klassenzimmer mit dem Museum tauschen. Immer wieder gibt es aber auch Projekte mit anderen Schuljahrgängen des Gymnasiums. Manchmal werden sogar alle gefragt, wie bei der letzten Ausstellung. Aus Sicht des Museums besonders wichtig, denn lernen kann man nicht nur in der Schule. Und genau das kann sogar noch viel mehr motivieren.
2: Ich finde das extrem wichtig, dass man eben außerhalb der Schule auch lernen kann, weil man dort einfach anders lernt. Also das ist super wichtig, um ganz andere Eindrücke zu bekommen, in einem anderen Umfeld zu arbeiten. Wir sind ein außerschulischer Lernort, das ist auch ein anerkannter Titel für uns. Und wir machen das allerdings auch gerne, dass wir Dinge weiterentwickeln oder neu entwickeln mit den Schülern. Wir haben jetzt zum Beispiel den Zukunftsraum neu entwickelt und da hat auch das Ritzefeld-Gymnasium unter anderem uns Schüler gestellt, um das zu erproben. Wie können wir Nachhaltigkeit und Berufe verbinden und wie kann das für Schüler spannend sein? Und dann ist das auch ganz wichtig, dass die Schüler sagen, also nee, was ihr euch da jetzt ausgedacht habt, finden wir vollkommen uninteressant. Und deshalb ist es wichtig, die Schüler mitzunehmen, allerdings auch die Lehrer mitzunehmen, damit man eben insgesamt ein gutes Produkt hinterher hat, was dann eben alle weiterbringt.
1: Die nächsten Projekte stehen bereits fest. Unter anderem eine neue Ausstellung im gerade erst frisch errichteten Zukunftsraum.
2: Das ist was ganz Besonderes halt, weil der ist erst seit letztem Jahr Juni eröffnet worden. Aber die kommen auch regelmäßig zur Zukunftswerkstatt. Wir sind zwar ein historisches Museum, ein Industriemuseum, aber für uns ist eben Geschichte und Zukunft gehört zusammen. Also wir lernen aus der Geschichte für unsere Zukunft. Den Strukturwandel, den haben wir hier schon immer gezeigt. Seit 200 Jahren machen wir hier nichts anderes. In Stolberg, eben am Anfang war es der Fürpitt, der eben hier Zink verhüttet hat und mittlerweile gibt es diesen Beruf nicht mehr und deshalb haben wir uns so ein bisschen darauf fokussiert, zu schubsen in diese Richtung, wo liegen meine Stärken, wo liegen meine Fähigkeiten und das machen wir in der Zukunftswerkstatt, so ab dem 7. Schuljahr und ab dem 9. Schuljahr kommen die dann in den Zukunftsraum und machen das dann, wie könnte ich einen grünen Job mit Nachhaltigkeit für meine Berufswahl irgendwie wichtig machen.
1: Bei den Mitarbeitern des Museums kommt die Kooperation richtig gut an. Sie arbeiten gerne mit den Kindern und Jugendlichen und diese nehmen eine ganze Menge mit für ihr weiteres Leben. Grütte Meier sieht, dass auch bei den Schülerinnen und Schülern große Freude bei der Umsetzung gemeinsamer Projekte besteht.
2: Wir machen sehr interaktive Angebote, deshalb haben wir wirklich ja das Glück, dass wir meistens, klar, man hat in jeder Schulklasse mindestens ein oder zwei, die sagen, oh, war jetzt nicht so dolle oder hat mich nicht abgeholt. Aber das Gros der Schulklasse ist immer das Evaluieren, wie auch immer stetig begeistert von dem, was wir machen, aber vor allen Dingen eben auch dadurch, dass sie es was anders machen können. Das ist natürlich der Vorteil eines außerschulischen Lernorts, dass man hier interaktive Angebote machen kann, dass man nicht in diesem schulischen Konsens des Klassenraums steckt, sondern dass man sich bewegen kann, was ausprobieren kann und nachher darüber dann spricht, was hat mir das gebracht. Also das, finde ich, ist natürlich ein Vorteil von uns gegenüber der Schule, aber es wird meistens von den Schülern sehr, sehr positiv angenommen.
1: Seit 30 Jahren arbeitet das Museum Zinkhütterhof und das Ritzefeld-Gymnasium in Stolberg bereits zusammen. Nun wurde die Kooperation auch offiziell besiegelt. Und beide Seiten sind sich sicher, dass in Zukunft noch viele schöne gemeinsame Momente und Aktivitäten folgen werden. Kultur, Bildung und Gesellschaft gehen hier also Hand in Hand.

Das war unser Rendezvous ab 10 heute hier bei Radio 700. Uwe Lorenz sagt Danke fürs Zuhören und freut sich, wenn Sie morgen wieder dabei sind am Donnerstag. Dann sind wir wieder da mit 3 Stunden Musik und Informationen. Jetzt geht's aktuell weiter im Treffpunkt mit meinem Kollegen Hacki Heinen heute. Und wir schalten live nach Roermond, denn dort ist Jahrmarkt, Straßenfest, Flohmarkt, Hobby- und Kunstmarkt in einem. Und da sind wir natürlich hier von Radio 700 live dabei. Dazu viel Spaß und bis morgen.

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23: Heute Nachmittag scheint die Sonne nahezu ungehindert vom Himmel, nur hier und da ziehen ein paar Quellwolken durch, die haben aber keine Schauer oder Gewitter mit dabei. Dementsprechend heiß wird es bei 35 Grad in Rahen und in Aachen und bei 32 Grad in Büttchenbach und in Monschau. Am Abend und in der Nacht keine Wolke am Himmel, alles klar und die Temperaturen sinken bei einer Tropennacht nur auf 21 bis 17 Grad. Am Donnerstag scheint die Sonne verbreitet, nur lockere Wolkenfelder ziehen durch. Gegen Abend steigt dann die Chance auf Schauer und Hitzegewitter, die werden aber wohl nicht das ganze Sendegebiet erreichen. Die Höchstwerte liegen auch morgen bei 31 bis 35 Grad.
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24: Ich bin Katrin Müller. Der Kabinettsumbau ist vollzogen. Bundespräsident Frank-Walter Steinmeier hat die neuen Minister in den Ressorts Verkehr und Gesundheit sowie im Kanzleramt ernannt. Er überreichte in Berlin die entsprechenden Urkunden an die CDU-Politiker Steffen Bilger, Carsten Linnemann und Nina Wagen. Ihr hatte er zuvor die Entlassungsurkunde als Gesundheitsministerin ausgehändigt. Jetzt erwischt es auch BMW. Als letzter deutscher Autokonzern legen die Münchner ein großes Stellenabbauprogramm auf. Weltweit sollen rund 8.000 Jobs wegfallen, erfuhr die deutsche Presseagentur aus Unternehmenskreisen.
25: Wie viele der 8.000 Stellen hier in Deutschland wegfallen, ist bislang nicht bekannt. Der Münchner Autobauer teilte mit, der Abbau soll über die natürliche Fluktuation und ein Abfindungsprogramm erfolgen. BMW leidet, wie auch die Konkurrenz, unter enormem Konkurrenz- und Preisdruck, vor allem durch chinesische Hersteller. Dazu kommen die US-Zölle und die Auswirkungen der Krise im Nahen Osten auf die weltweite Konjunktur. Diana Kramer, Nachrichtenredaktion.
24: Künstliche Intelligenz braucht einen Bremsmechanismus. Das fordern jetzt mehr als 1.000 Mitarbeiter führender KI-Entwicklerfirmen. Sie warnen vor einem Kontrollverlust und appellieren an die US-Regierung, sich an internationalen Bemühungen für technische und Regulierungsmaßnahmen zur Steuerung des Entwicklungstempos zu beteiligen.
26: Führende Forscher und Manager unter anderem von OpenAI, Meta und Google haben den offenen Brief an die US-Regierung unterschrieben. Sie fürchten, dass KI-Software bald in der Lage sein könnte, sich selbst weiterzuentwickeln. Daraus könnten Systeme entstehen, die Menschen nicht mehr verstehen und auch nicht mehr kontrollieren könnten. Deswegen brauche es weltweit einheitliche Regeln, um diese Entwicklung zu bremsen. Fiona Reinhardt, Nachrichtenredaktion.
24: In Südeuropa wüten weiter schwere Waldbrände. In der Region bei Bordeaux an der französischen Atlantikküste gibt es Sorgen, dass eine neue Hitzewelle das Feuer durch Trockenheit und Wind erneut unkontrolliert auflodern lässt. Dagegen ist der Waldbrand in Griechenland auf der Urlaubsinsel Paros laut der Behörden unter Kontrolle. Und in Spanien kehren nach fast einer Woche der Angst und Ungewissheit zehntausende Menschen in den Waldbrandgebieten rund um Madrid in ihre Häuser zurück. Die Behörden hoben Evakuierungen und Ausgangsbeschränkungen für 19 Ortschaften auf.
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1: Jawohl, und damit Mahlzeit. Schön, dass Sie da sind. Schönen Dank, Kollege Uwe Lorenz, für die letzten drei Stunden im Rendezvous. Und heute gibt es einen Treffpunkt-Spezial. Normalerweise ist Kollege Jochen Späth hier im Studio, aber wir haben heute die Plätze getauscht. Der ist mit der Martha in Roermond zum Schummelmärz. Und da werden wir gleich von berichten, vom kulturellen Flohmarkt in Roermond. Jawohl. Und deshalb ist Haki Heinen hier mit den üblichen Rubriken, selbstverständlich auch wieder mit den Neuvorstellungen aus der Super 20, weil bis 16 Uhr können Sie ja noch abstimmen. Und da würde ich ganz einfach sagen, ich wünsche uns allen heute Mittag bei diesen heißen 30 Grad viel Spaß und gute Unterhaltung.

Gerechte, doch hat der Bernhard Frenk alles braucht seine Zeit und alles hat auch im Leben seine Zeit. Also Frühjahr, Sommer, Herbst und Winter, also alles hat so seine bestimmten Zeiten. Ja, die einzige Sache, die wir heute nicht haben, die verschieben wir dann ein bisschen auf morgen, weil es ansonsten zu stressig auch hier für uns und Sie als Hörerinnen und Hörer ist. Die Geburtstagskinder fallen heute aus, die werden morgen von Kollege Jochen Späth nachgereicht. Nur damit Sie Bescheid wissen, ne?

Ein richtig schöner Kultklassiker von der Rita Pavone aus Bella Italia und der kam aus dem Jahr 1968. Arrivederci Hans, und gleich schalten wir mal nach Remont zum Schummelmeer drüber. Ich will hoffen, dass da alles so planmäßig läuft. Vorher gibt's ein bisschen musikalische Einstimmung hier an dieser Stelle von Markus Schreitmacher und da geht's um den Engelbewahrter. Viel Plaisir damit!

0: Heel goede Nederlandse muziek van Marco Zuidmaker en de Engelbewaarder. Zo, heute ist Radio 700 ja auf Tour, logischerweise, weil Hakian ja heute hier den Treffpunkt Spezial moderiert. Und das ist gar nichts Schlimmes, weil Martha Sproll und Jochen Späth, die sind beim Schummelmärt in Roermond. Ja, und da schalten wir jetzt mal hin und ich hoffe, die Leitung steht und Sie hören uns.
1: Glückliche guten Mittag, hallo und herzlich willkommen hier, liebe Hörerinnen und Hörer von Radio 700. Ja, heute mal von ungewöhnlichem Ort. Wir stehen nämlich mitten in der Woche an einem Event und das hat einen ganz besonderen Grund, denn in Roermond, da wird Schummelmärt gefeiert. Und bei mir steht Nadine Kutsch und sie kann uns ein bisschen was zum Schummelmärt erzählen. Wie müssen wir uns denn den Schummelmärt vorstellen? Was ist das überhaupt?
2: Das ist ein riesengroßer Flohmarkt hier in der kompletten Innenstadt mit über 200 kleinen Krämchen, wie wir hier sagen. In der ganzen Innenstadt verteilt mit einer wunderbaren Route. Man beginnt eigentlich Richtung Marktplatz und schnüffelt sich dann hier Richtung die ganze Innenstadt dann einfach durch, um schöne Sachen zu kaufen.
1: Das ist traumhaft schön. Jetzt hören wir gerade auch das Glockenspiel der Kirche im Hintergrund. Die ist auch schon richtig toll. Das ist so der Startpunkt hier direkt am Markt in der Märzstraat. Vielleicht beschreiben Sie mal so ein bisschen, wie es hier eigentlich aussieht. Wir sind ja wirklich im historischen Zentrum, kann man sagen.
2: Ja, genau. Wir sind hier wirklich mitten im historischen Zentrum und das ist auch wunderschön an Roermond. Es ist kompakt und klein, aber wunderschön hier. Das heißt, man kann innerhalb von ein paar Stunden die komplette Stadt kennenlernen und ja, dieser ganze Schummelmärt, der strahlt sich durch die ganze Innenstadt aus.
1: Ich habe gerade schon wieder Nadine gesiezt, dabei haben wir vor der Sendung gesagt, wir sagen du zueinander, also nicht wundern, wenn wir immer mal hin und her springen heute Mittag noch, ich muss mich gerade noch dran gewöhnen. Ja, es gibt ganz unterschiedliche Marktstände, es ist nicht ein einfacher klassischer Flohmarkt, sondern es sind so verschiedene Bestandteile des Marktes, wie muss man sich das vorstellen?
2: Genau, wir haben hier unter anderem einen kleinen Buchmarkt, der dann in einer Kirche stattfindet. Wir haben einen Schallplattenmarkt, wo man ganz viel Schallplatten kaufen kann. Man hat von Kleidung bis hin zu Dekoration, bis hin zu antiken Kleinigkeiten, Kinderkleidung. Man hat hier wirklich alles. Und lecker essen kann man hier auch noch.
1: Aufs lecker essen, das ist genau das richtige Stichwort, geben wir gerade noch ein. Viele kommen ja von Belgien und von Deutschland heute und morgen hierher. Was sind so die Spezialitäten, die wir in Roermond unbedingt mal probiert haben müssen?
2: Ja, also typisch niederländisch. Also da würde ich jetzt mal gerne unterscheiden zwischen typisch niederländisch und typisch Roermond. Typisch niederländisch auf jeden Fall Saté. Und natürlich eine Pommes Spezial. Die würde ich auch immer hier empfehlen. Und Sürfleisch zum Beispiel. Typisch Roermond ist für mich wirklich Christoffelgebäck hier. Ja, das ist wirklich, ja, das würde ich auf jeden Fall empfehlen. Das muss man mal hier gegessen haben. Christoffelgebäck hier, ja.
1: Okay, ich versuche es nachzusprechen. Christoffelgebäck hier. Was muss man sich darunter vorstellen?
2: Es ist ein Dessert. es ist eigentlich eine kleine Torte. Super lecker, auch glutenfrei. Für jedermann kann man das essen. Super lecker, muss man mal gegessen haben.
1: Okay, schmeckt einfacher, wie man es aussprechen kann. Was ist so der Ort am Schummelmärt, der dir am allerbesten gefällt?
2: Oh, das ist eine schwierige Frage. Ich würde eigentlich sagen, alles, weil der Schummelmärt ist ein Gesamtkonzept. Man fängt bei der Marktstraat an, man geht durch die Nährstraat, man schlängelt sich durch die Innenstadt, durch die City und jede Ecke hat so seinen besonderen Charme. Auch, dass wir eine Kirche haben, wo der Buchmarkt drin stattfindet, das ist auch einfach so besonders, ganz schlecht zu beantworten. Ich muss sagen, das ist ein Gesamtabenteuer hier.
1: Okay, ich will gar nicht länger warten. Bei dem schönen Wetter müssen wir jetzt einfach bummeln gehen, alle zusammen. Und wer jetzt auch Lust hat, noch herzukommen, das geht richtig gut, weil man kann heute und morgen noch herkommen. Wie sind die Öffnungszeiten genau? Wie läuft das ab?
2: Ja, die Öffnungszeiten sind heute und morgen jeweils von 10 bis 20 Uhr kann man hier schön schummeln.
1: Okay, wir gehen schummeln und schummeln werden wir nachher auch noch genau beschreiben, was das bedeutet. Ich gebe erstmal zurück zu dir, Haki, und wir hören uns gleich wieder direkt vom Schummelmärt in Roermond.
0: Schönen Dank, Kollege Jochen Späth. Ja, Jochen versucht sich in Holländisch. Bedankt, hartelijk bedankt. Und ich denke, wir machen jetzt eine Runde Musik und dann gucken wir direkt weiter, damit ihr nicht zu viel esst und so, ne? Kalorien halten Leib und Seele zusammen, aber zu viel.

0: Ideales Sommerausflugswetter und der Treffpunkt, der heute stattfindet, der sendet vom Schummelmeer in Roermond. Und da ist es ebenfalls so richtig heiß. Also hier bei uns sind es mittlerweile 31 Grad. Und Martha und Jochen haben einen Platz sogar mitten in der Natur gefunden. Und ich hoffe, da ist es nicht zu heiß. Und sie befinden sich jetzt im Stadtzentrum. Wo genau seid ihr denn jetzt eigentlich?
1: Radio 700 vom Schummelmärt und wir sind mal ein bisschen weg vom Schummeln, bevor wir richtig loslegen, denn Nadine hat uns ihren Lieblingsort in Roermond gezeigt. Dazu musste man einfach von der Märzstraße nur einen ganz kurzen Abstecher einmal über die Straße machen und dann ist man von mitten in der Stadt am Ausgangsort mitten ins Grüne, da ist man nämlich an der Ruhrkade. Was muss man sich denn darunter vorstellen?
2: Ja, ich sage immer wieder gerne, Roermond ist auch die Stadt am Wasser und das meine ich auch wirklich so. Die Innenstadt ist gelegen an der Ruhrkade, ja, da fließt die Ruhr, wie man sich das schon vorstellen kann. Einer meiner persönlichen Lieblingsorte. Man ist mitten in der Stadt und man ist innerhalb von ein paar Minuten am Wasser und hat ein bisschen Urlaubsgefühl. Man geht einfach an dem Steg da unten lang, man sieht diese historischen Gebäude, man sieht das Wasser und man ist ein paar Minuten da, man hat sofort ein Urlaubsgefühl und ich liebe es total. Man kann von da aus auch eine tolle Bootstour auch machen. Man fährt auf die Marsplassen und es ist mal keine so typische Bootstour, wie man die aus anderen Städten vielleicht kennt, dass man den Fluss rauf und runter fährt. Im Gegenteil, man fährt einfach auf ein ganz großes Seengebiet, wo man zwischendurch auch einfach das Gefühl hat, man ist mitten auf dem Meer. Rundherum Wasser, Natur, nicht diese typische, wir fahren mal den Fluss rauf und runter, kann ich jedem empfehlen, ganz, ganz besonders.
1: Die Ruhrbrücke ist schon blumengeschmückt, da ist auch direkt der Bootsverleih. Wie viel Zeit muss ich mit einplanen, wenn ich jetzt so eine Bootstour auf dem Wasser mache? Und wo geht's da überall hin? Was sehe ich da alles?
2: Ja, 90 Minuten muss man auf jeden Fall einplanen, weil es einfach nicht diese typische wir fahren den Fluss rauf und runter Tour ist. Man fährt der Ruhrkade hoch, wo man noch einen schönen Blick auf die Stadt hat. Man fährt dann Richtung die Marsplassen, wo man auch an ganz vielen Campingplätzen auch vorbeifährt, die auf eine Art Inseln auch alle liegen. Man fährt am Naturschutzgebiet auch vorbei.

0: Hey, ja, ganz viel Natur, ganz viel Wasser, was man sehen kann.
1: Und letzte Frage für alle die nicht so häufig zuhören. Wir haben es schon mal erklärt, Marsplassen, das ist schon eine Weile her. Das ist ein ganz besonderer Ort hier.
0: Richtig, das ist größte Seenlandschaft von den Niederlanden. Das ist ein ganz besonderer Ort. Roermond ist umgeben von den Marsplassen, von den ganzen Seenlandschaften. Und das ist, was ich auch immer mitgeben möchte. Wenn man in Roermond ist, muss man sich echt mal die 4-5 Minuten Zeit nehmen, einfach mal Richtung Wasser zu gehen. Man ist hier in einem ganz großen Wassergebiet, wo man ganz viel Wassersport auch betreiben kann, am Wasser sitzen kann, das genießen kann. Auf jeden Fall, es lohnt sich, mal die Marsplassen zu besuchen.
1: Es gibt sogar richtige Beachclubs dort, also wer mal hier vorbeikommen will, ich muss nicht, wenn ich von der Eifel oder von Aachen aus ans Wasser möchte, bis an die Nordsee fahren. Ein paar Minuten und schon ist man in Roermond und man fühlt sich wie am Meer. Wir aber gehen jetzt wieder Schummele und bis wir zurück sind, gebe ich erstmal zurück zu dir, Hacki, ins Studio und gleich melden wir uns mitten aus dem Marktgeschehen.
2: Schönen Dank, Kollege Jochen Späth. Und jetzt fliegen wir musikalisch ein bisschen ans Meer. Danach gibt es natürlich Regionales und Lokales. Die Euregio-News stehen an. Euregio-News stehen an. So langsam häufig schon. Ich habe den Mund noch voll. Ich habe mir gerade noch ein Häppchen Schokolädchen mitgebracht. Also, da machen wir die Musik noch und dann geht's gleich weiter. Ja, kleines Päuschen.

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1: Heute Nachmittag scheint die Sonne nahezu ungehindert vom Himmel, nur hier und da ziehen ein paar Quellwolken durch, die haben aber keine Schauer oder Gewitter mit dabei. Dementsprechend heiß wird es bei 35 Grad in Rahen und in Aachen und bei 32 Grad in Bütchenbach und in Monschau. Am Abend und in der Nacht keine Wolke am Himmel, alles klar und die Temperaturen sinken bei einer Tropennacht nur auf 21 bis 17 Grad. Am Donnerstag scheint die Sonne verbreitet, nur lockere Wolkenfelder ziehen durch. Gegen Abend steigt dann die Chance auf Schauer- und Hitzegewitter, die werden aber wohl nicht das ganze Sendegebiet erreichen. Die Höchstwerte liegen auch morgen bei 31 bis 35 Grad.
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2: Ich bin Ina Pleier. Die Stadt Stavelo kann mit weiterer finanzieller Unterstützung bei der Umgestaltung des Spa-Geländes rechnen. Der wallonische Raumordnungsminister François Decunet teilte mit, dass Mittel in einem Umfang von rund 170.000 Euro bereitgestellt werden. Mit dem Geld soll das bestehende Gebäude im Stadtzentrum abgerissen werden. Bereits im vergangenen Jahr hatte die Stadt etwa 324.000 Euro erhalten, um das Grundstück kaufen zu können. Das Projekt ist Teil des wallonischen Investitionsplans zur Sanierung brachliegender Flächen. Ziel ist es, die vorhandenen Bauflächen in den Städten zu verdichten, anstatt neue Baugebiete erschließen zu müssen. Großer Einsatz gestern Vormittag in Verviers. Dort hatte sich ein junger Mann in einem Gebäude der Wohnungsbaugesellschaft Logivestre im Stadtteil Billemont verschanzt. Erst nach 6 Stunden konnte die Polizei die Lage entschärfen. Nach Angaben der Staatsanwaltschaft hatte der junge Mann sich in einem Zimmer eingeschlossen und damit gedroht, sich das Leben zu nehmen. Spezialeinheiten der föderalen Polizei konnten ihn schließlich zur Aufgabe seiner Pläne bewegen. Der Mann ließ sich ohne Gegenwehr festnehmen. Er wurde aufgrund seines mentalen Zustandes unverzüglich in ein Krankenhaus gebracht. Eine Gefahr für Dritte hatte nicht bestanden. Die Getreideernte im deutschen Teil unseres Sendegebiets kommt voran. Im Rheinland zeichnet sich bereits ein Ende ab. In der Eifel fahren die Mähdrescher noch auf Hochtouren. Die Erträge sind in diesem Jahr bislang solide. Allerdings bereitet das trockene Wetter inzwischen immer mehr Landwirten Sorge. Ausbleibender Regen setze den Pflanzen zu. In den nächsten Wochen könnte das zu erheblichen Qualitäts- und Ertragsverlusten führen. Kartoffeln, Zuckerrüben, Obst und Gemüse müssten in der derzeitigen Phase eigentlich noch wachsen, so der Rheinische Landwirtschaftsverband. In immer mehr Kommunen im Kreis Euskirchen befinden sich öffentliche Bücherschränke. Der vielleicht ungewöhnlichste wurde jetzt in Nettersheim-Tondorf aufgestellt. Es handelt sich um einen defekten Getränkekühlschrank. Diesen haben findige Einwohner im Ort aufgemöbelt und umgebaut. Er befindet sich direkt hinter dem Spielplatz in Ahlenpesch. Im Schrank befinden sich nicht nur Bücher, im unteren Fach dürfen auch Spiele getauscht werden, als besonderes Angebot für Kinder und Familien, die den Spielplatz nutzen. Für den Büchertausch im Schrank gibt es nur wenige Regeln, lediglich diskriminierende oder pornografische Werke sind nicht erlaubt. 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

Rex Gildo und die Dondolo und die schaukeln und schaukeln und schaukeln. Die haben bestimmt einen Schaukelstuhl. Das könnte sein. 13.35 Uhr, 5 Minuten nach halb zwei, hier beim Treffpunkt Spezial. Heute schwerpunktmäßig Schummelmärt in Roermond. Gleich geht's damit weiter mit Martha Sproll und Jochen Späth. Die sind vor Ort. Ja, einen Titel haben wir noch. Musik. Dann machen wir eine Schalte wieder nach Roermond. Und danach, ja, ein paar Minuten später als geplant, gibt es natürlich auch den Veranstaltungskalender hier im Treffpunkt, damit Sie Bescheid wissen, was Sie heute noch unter anderem unternehmen können bei diesen heißen Temperaturen.

0: 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Ja, zo ziet's aus. Radio 700 sendet heute live vom Schummelmärt in Roermond. Und Martha Sport und Jochen Schmidt sind noch immer vor Ort. Und da habe ich mir so gedacht, dass ihr so von Marktstand zu Marktstand schlendert. Gerade so am heutigen Mittag. Aber ihr seid schon wo ganz anders. Könnt ihr mir mal erzählen und unseren Hörern, wo genau ihr denn jetzt seid?
1: Von Stand zu Stand geht es auf dem Schummelmärt. Aber wir sind nicht nur auf dem Markt unterwegs, sondern wir schauen auch in ganz tolle Gebäude. Und hier kann man alles miteinander verbinden, denn ich stehe in Minderbruders Kerk. Also Kerk heißt Kirche, das haben Sie bestimmt schon erkannt. Und das ist ein ganz besonderer Ort, eine richtig tolle alte Kirche, in der heute Markt ist. Nadine, was sollte man über die Kirche wissen?
2: Es ist eine protestantische Kirche. So viel kann ich sagen. Ein wunderschönes Gebäude, auch mit ganz toller Deckenmalerei. Die Kirche wird auch immer noch benutzt, auch für Gottesdienste. Und ansonsten kann man die Kirche auch zu Öffnungszeiten auch besuchen kommen. Und sie ist nicht nur beim Schummeln offen, sondern auch an anderen Öffnungstagen.
1: Finden hier also auch außer dem Markt andere Veranstaltungen statt? Konzerte und sowas? Das ist ja eigentlich der ideale Ort dafür.
2: Nee, also soweit ich weiß, wird hier einfach nur Gottesdienst noch gehalten und die Kirche ist einfach für Besucher geöffnet, um sich einfach von dem Gebäude ein bisschen inspirieren zu lassen, die Atmosphäre ein bisschen zu gucken und dafür wird es gebraucht.
1: Schöner Ort und vor allen Dingen heute auch ein Ort der Literatur. Und wenn es um Bücher geht, dann ist meine Kollegin Martha Sproll genau die Richtige. Ich gebe mal ab zu dir.
3: Ja, danke dir. Was können wir so in dieser Kirche jetzt die nächsten 2 Tage finden?
2: Ein Büchermarkt mit ganz vielen Büchern. Das machen wir jedes Jahr, dass in dieser Kirche der Büchermarkt vom Schummelmarkt stattfindet.
3: Ja, wir sehen hier schon überall Tische, die aufgebaut sind. Auch auf den Bänken sind überall Stühle und Bücher und Spiele. So, jetzt ist die Frage, woher kommen die ganzen Bücher, die ganzen Spiele her?
2: Das wird von einer Organisation organisiert. Die Organisation kümmert sich einfach, dass hier ganz viele, ich würde schon fast sagen, tausende Bücher hier vor Ort sind und hunderte von Spielen. Wo die Bücher genau herkommen, kann ich dir nicht beantworten. Aber eine Organisation, die das jedes Jahr aufs Neue ganz toll organisiert. Und ich glaube, hier ist für jeden Buchliebhaber etwas dabei. Von ganz alten Büchern, von ganz alten Büchern, von neuen Büchern. Hier findet auf jeden Fall jeder Buchliebhaber auf jeden Fall etwas.
1: Eine riesengroße Auswahl. Und Martha, wenn du Lust hast, ich würde sagen, wir gehen uns mal mit Lesestoff eindecken. Was hältst du davon?
3: Auf jeden Fall, eine Urlaubslektüre brauche ich noch.
1: Muss nur noch alles in Holländisch lesen können, aber das kriegen wir hin. Wir geben mal kurz zurück zu dir, Haki. Und wenn wir den passenden Stand für Marthas nächstes Buch gefunden haben, dann melden wir uns wieder.
0: Ja, das ist sehr schön. Da habt ihr jetzt ein bisschen Zeit. Da könnt ihr jetzt noch ein bisschen lancieren. Und ich würde vorschlagen, noch ein kleiner, kurzer Oldie. Und dann gibt's sofort die Veranstaltungshinweise, damit Sie wissen, was Sie heute noch alles so unternehmen können.

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1: Warum in die Ferne schweifen? Urlaubsstimmung vor der eigenen Haustür genießen? Können Sie bei der Beachparty im alten Schwimmbad in Euskirchen auch heute wieder ab 16 Uhr? Nächste Runde vom Sommerglück am Café Sieghaus in Zülpich-Oberelvenich. Ab 17 Uhr gibt's Musik im Biergarten mit Dari und Marco live. Filme schauen in ungewöhnlicher Atmosphäre. Das geht beim Kinosommer im Nettersheimer Scheunenkino. Film ab heißt es hier um 20 Uhr. Gezeigt wird jeden Abend ein anderer Streifen. Bis Sonntagabend findet die beliebte Anna-Kirmes in Düren statt. Einer der größten Jahrmärkte der Region lockt mit mehr als 160 Buden und Fahrgeschäften. Und jeden Abend mit wechselndem Programm im Festzelt. Ab 12 Uhr auf dem Anna-Kirmes-Platz in Düren. Den Sommer genießen können Sie den ganzen Tag beim Borgen bauen oder im Liegestuhl sitzend beim archimedischen Sandkasten auf dem Aachener Katschhof. Dort lädt das übergroße Schachspiel mit Figuren, die zur bevorstehenden Reit-WM einladen, zu einer Schachpartie ein. In der Würselener Innenstadt hat die Würselener Sandkiste geöffnet, mit Sand und Förmchen und einer Sommerlounge mit kulinarischen Angeboten. In der Dürener Innenstadt ist ein Sommerstrand aufgeschüttet. Auch hier kann man buddeln oder Beachvolleyball spielen oder sich an der Cocktailbar erfrischen. Lokalmatador Olaf Müller liest aus seinem Buch Eifelgrau, die Jagd der Wölfe, um 19 Uhr im Projektbüro Konzerthaus Harf in Herzogenrath. Sie bestimmen, was gespielt wird, beim Wunschkonzert mit dem Aachener Chororchester um 19.30 Uhr in den Aachener Parkterrassen. Auch heute verwandelt sich Burg Reinhardtstein in Weißmes wieder zu Kastelflora. Alle Räume und die Außenbereiche sind von Floristen mit prächtigem Blumenschmuck verziert worden. Daneben erwartet sie ein großer Kunsthandwerkermarkt, Live-Musik und eine große Kunstausstellung. Bis Sonntag täglich von 10 bis 18 Uhr. Auch heute finden wieder viele Konzerte mit Blasmusik und Marching Bands bei der 75. Ausgabe des World Music Contests in Kerkrade statt. Den ganzen Tag in der Rode Hall, im Stadion und auf dem Markt. Die Kulturgeschichte des Rheinlandes lässt sich bei einem Besuch im LVR Freilichtmuseum in Mechernich-Kommern entdecken. Derzeit werden dort unter anderem die Sonderausstellungen Wir Rheinländer sowie Grässliche Glückseligkeit, Faszination Kitsch gezeigt. Neu ist die Ausstellung Haus alt macht neu. Ebenfalls neu ist eine Schau, die sich mit dem Thema Geburten im ländlichen Raum vor mehr als 100 Jahren beschäftigt. Derzeit wird auch die Wanderausstellung Netzwerk Börde gezeigt. Geöffnet ist täglich von 11 bis 17 Uhr. Einfach eine Mail schicken an veranstaltungen@radio700.eu und schon ist auch Ihr Event im Kalender hier auf dem Sender.
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16: Heute Nachmittag scheint die Sonne nahezu ungehindert vom Himmel, nur hier und da ziehen ein paar Quellwolken durch, die haben aber keine Schauer oder Gewitter mit dabei. Dementsprechend heiß wird es bei 35 Grad in Raren und in Aachen und bei 32 Grad in Bütchenbach und in Monschau. Am Abend und in der Nacht keine Wolke am Himmel, alles klar und die Temperaturen sinken bei einer Tropennacht nur auf 21 bis 17 Grad. Am Donnerstag scheint die Sonne verbreitet, nur lockere Wolkenfelder ziehen durch. Gegen Abend steigt dann die Chance auf Schauer und Hitzegewitter, die werden aber wohl nicht das ganze Sendegebiet erreichen. Die Höchstwerte liegen auch morgen bei 31 bis 35 Grad.
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17: Ich bin Thomas Bleskin. Bundespräsident Frank-Walter Steinmeier hat die neuen Minister in den Ressorts Verkehr und Gesundheit sowie im Kanzleramt ernannt. Er überreichte in Berlin die entsprechenden Urkunden an Steffen Bilger, Carsten Linnemann und Nina Wagen. Damit ist die Regierungsumbildung aber nicht abgeschlossen. Die neuen Minister müssen noch im Bundestag vereidigt werden.
18: Das soll nach der Sommerpause Anfang September passieren. Bundespräsident Steinmeier kritisiert das und auch andere Experten sehen das Vorgehen der Bundesregierung rechtlich durchaus kritisch. Allerdings müssten andernfalls alle 630 Bundestagsabgeordnete extra aus dem Urlaub nach Berlin gerufen werden, ein kostspieliges Unterfangen. Bei der Ernennung mahnte der Bundespräsident weitere Reformen an und rief auf, mutig zu sein. Die Belastungsprobe sei groß, so Steinmeier, aber die Entschlossenheit, sie zu bewältigen, sei größer. Tanja Wagner, Nachrichtenredaktion.
17: BMW will nach Informationen der deutschen Presseagentur weltweit rund 8000 Arbeitsplätze streichen. Der Abbau soll über natürliche Fluktuation und freiwillige Abfindungen erfolgen. Besonders viele Stellen dürften in Deutschland betroffen sein. Der Betriebsrat erklärte, die Verhandlungen seien aber noch nicht abgeschlossen. In Teilen Südeuropas brennt es weiter und trotz pausenloser Einsätze gegen die Flammen droht sich die Lage noch weiter zu verschärfen. Eine neue Hitzewelle, die hohe Temperaturen und heiße Winde bringt, macht den Einsatzkräften vielerorts Sorgen. Vor allem in der Nähe der französischen Stadt Bordeaux bleibt die Lage bedrohlich.
19: Die Hitze und Trockenheit in Westfrankreich nimmt zu. Die Einsatzkräfte fürchten, dass das Feuer nun auch auf neues Land übergreifen könnte oder auch bereits verbrannte Flächen wieder neu aufflammen könnten. Unterdessen sind hunderte Menschen noch immer in Notunterkünften. Für sie konnten noch keine Hotelzimmer oder auch Schlafsäle gefunden werden, in denen sie etwas mehr Privatsphäre haben. Wann es für sie irgendwann zurück nach Hause gehen könnte, ist noch immer komplett unklar. Aus Bordeaux, Rachel Sommer.
17: Wer in Deutschland ein günstiges Einfamilienhaus sucht, wird quasi nur noch auf dem Land und in strukturschwachen Regionen fündig. Im Ländervergleich sind Eigenheime im Saarland, Schleswig-Holstein und in Sachsen-Anhalt am billigsten. Am teuersten wird es in Berlin, Bayern und Hamburg.
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22: Und der begrüßt Sie zur zweiten Runde hier im Treffpunkt Spezial live aus Romont vom Schummelmeert. Und gleich schalten wir auch wieder rüber nach Romont. Vorher gibt's natürlich auch noch bei uns die Zeitreise. Genau, alles Wissenswerte darüber gleich. Ja, und dann würde ich sagen, viel Spaß uns allen und vor allen Dingen gute Unterhaltung.

0: Ein schöner Disco-Fox zum Tanzen für den heutigen Mittwochmittag um 14:08 im Treffpunkt-Spezial. Und da schalten wir natürlich auch gleich wieder zurück nach Roermond zum Schummelmärt. Vorher gibt's natürlich alles Wissenswerte von gestern, vorgestern, vorvorgestern, vorvorvorgestern. Die Zeitreise.
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2: 29. Juli 1945. Tausende Soldaten der britischen Rheinarmee sind im kriegszerstörten Deutschland stationiert und erleben den trostlosen Alltag in den Trümmern. Anfangs vor allem, um die Moral zu stärken und zur Ablenkung, wird nun erstmals ein eigenes Radioprogramm für die Soldaten ausgestrahlt. Daraus entsteht BFBS Radio Germany. Die Programme werden wegen der modernen Musik, der frischen Präsentation und der freundlichen Moderatoren bald auch bei den deutschen Hörern sehr beliebt und prägen den Musikgeschmack der folgenden Jahrzehnte. Noch beliebter als der britische BFBS ist allerdings das amerikanische AFN. 29. Juli 1981. Traumhochzeit. In der St. Paul's Cathedral in London geben sich Prinz Charles und Lady Diana das Ja-Wort. Und alle schauen zu. Die Hochzeitsfeierlichkeiten werden weltweit im Fernsehen übertragen. Die Einschaltquote liegt bei 750 Millionen Zuschauern, ein neuer Rekord. Trotz der vielen guten Wünsche, gut hat es das Glück mit dem Paar nicht gemeint. 29. Juli 1992. Der ehemalige Staatschef der DDR, Erich Honecker, kehrt zusammen mit seiner Ehefrau Margot aus dem Exil in der chilenischen Botschaft in Moskau zurück. Am Berliner Flughafen klicken die Handschellen. Honecker soll sich unter anderem wegen der Todesschüsse an der innerdeutschen Grenze verantworten. Doch der greise Machthaber von einst ist unheilbar an Krebs erkrankt. Zu einer Verurteilung kommt es nicht mehr. Die Honeckers gehen nach Chile. 29. Juli 1974. Die griechische Künstlerin Vicky Leandros überlässt nach dem Gang mit ihrer Familie nach Deutschland nichts dem Zufall. Mit einer professionellen Gesangs-, Musik- und Tanzausbildung sowie mit perfekt beherrschtem Gitarrenspiel startet sie ihre Karriere. In gleich mehreren Sprachen kann sie ihre Hits präsentieren, neben Griechisch und Deutsch auch in Englisch, Französisch und Spanisch. Das sorgt dafür, dass ihre Erfolge in vielen Ländern zunehmen und sie zwei Jahre zuvor mit dem Titel Après toi, zu Deutsch Dann kamst du, für Luxemburg den Grand Prix Eurovision de la Chanson gewinnen konnte. Nun landet sie mit einem Gassenhauer einen Partyschlager für die Ewigkeit. Bei Theo, wir fahren nach Lodz wird längst nicht ihr gesamtes künstlerisches Repertoire ausgeschöpft. Der Titel wird dennoch Nummer 1 in der deutschen Hitparade.

0: 15 Uhr und 15 Minuten, Viertel nach zwei hier bei Radio 700, heute mit dem Treffpunkt Spezial. Und wir sagen auch wieder Hello und schalten jetzt zurück in die Kirche in der Remonder Innenstadt. Und da haben wir ja eben schon gehört, da ist heute Büchermarkt unter anderem. Also ein echtes Paradies für meine Kollegin Martha Sproll.
1: Wir sind wieder auf dem Schummelmarkt und in der großen Kirche immer noch mit dem großen Büchermarkt.

0: voorafgaand aan de boekenmarkt alles in dozen stoppen.
1: Prima. Also, Luz hat erzählt, dass im März fangen sie mit der ganzen Organisation an und da können Menschen ihre Bücher aus Erbschaften oder was sie noch zu Hause haben vorbeibringen. Und dann ist die ganze Organisation damit monatelang beschäftigt, alles dann vernünftig in Dosen einzupacken, damit eben das hier entstehen kann, was wir heute hier sehen. Und was für Bücher können wir hier finden?
0: Alles Romans, Thrillers. Spannende boeken dus. Alles medisch, hobby, natuur, kunstboeken.
1: Eigentlich alles. Also von romantischen Büchern bis hin zu Dramabüchern, Natur, Hobby.
0: Auch religiöse ook.
1: Auch religiöse Bücher kann man natürlich auch finden. Ich habe auch eben selber auch noch Rezeptbücher auch noch hier gefunden. mit Koken habe ich noch gesehen.
0: Kokenboeken, ja. Kokenboeken ook.
1: Ja. Also eigentlich alles, was das Herz begehrt. Jeder, der Bücher liebt, findet auf jeden Fall etwas.
2: Ja. So, wir kommen ja aus der Eifel. Jetzt ist ein bisschen die Frage, finden wir denn auch Bücher auf Deutsch?
0: Deutsche Boeken zijn er ook. Deutsche en Engelse, ja, ook.
1: Ja, also deutsche und englische Bücher kann man hier auch finden.
0: Ja, dat hangt van het aanbod af. Ja. Want wat brengen mensen? Ja. Soms hebben mensen heel veel Engelse boeken en dan hebben we heel veel Engelse boeken. Ja. Maar we hebben nu ook Duitse boeken.
1: Okay. Ja, es hängt wirklich auch am Angebot dran, was Menschen auch vorbeibringen zu Organisationen. Oft sind es auch viele englischsprachige Bücher und auch deutsche.
2: Der Schummelmarkt ist ja noch heute und morgen geöffnet. Das heißt, auch die Kirche mit den Büchern kann da auch noch besucht werden, Bücher gekauft werden. Ich habe jetzt gerade eine Waage entdeckt. Das heißt, man kauft Bücher nicht nach einzelnen Stückarten, sondern nach Gewicht. Ist das richtig?
1: Ja.
0: Ja. Dann haben wir keine Diskussion. Dann haben wir keine Diskussion über den Preis.
1: Ja. Dann wird nicht nach Preis diskutiert.
2: Ja. Perfekt. Ja, also heute und morgen kann man den Büchern noch einen Besuch abstatten, Bücher einkaufen, was für einen Urlaub mitnehmen und damit wieder zurück ins Studio.
3: Danke, danke. Und ich stelle mich schon vor als Buch. Wenn ich ein Buch wäre, dann wäre ich bestimmt so eine dicke Bibel, so ein dicker Wälzer. Da kommt bestimmt so einiges auf mich zu.

Klassiker von Peter Alexander mit seinen verbotenen Träumen. Wer weiß, was der da so alles gedacht hat. Da habe ich schon wieder Kopfkino. Aber das ist eine ganz andere Geschichte. Jetzt gibt's noch von den Regionalnachrichten einen Titel von Uwe Busse, Sommer 76. Ja, und nach den Regionalnachrichten mit meiner charmanten Kollegin Ina Pleier geht's dann weiter von Roman vom Schummelmärz. In diesem Sinne, ja, bis gleich.

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1: Heute Nachmittag scheint die Sonne nahezu ungehindert vom Himmel, nur hier und da ziehen ein paar Quellwolken durch, die haben aber keine Schauer oder Gewitter mit dabei. Dementsprechend heiß wird es bei 35 Grad in Rahen und in Aachen und bei 32 Grad in Mütchenbach und in Monschau. Am Abend und in der Nacht keine Wolke am Himmel, alles klar und die Temperaturen sinken bei einer Tropennacht nur auf 21 bis 17 Grad. Am Donnerstag scheint die Sonne verbreitet, nur lockere Wolkenfelder ziehen durch. Gegen Abend steigt dann die Chance auf Schauer und Hitzegewitter, die werden aber wohl nicht das ganze Sendegebiet erreichen. Die Höchstwerte liegen auch morgen bei 31 bis 35 Grad.
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2: Ich bin Ina Pleier. Die Stadt Stavelot kann mit weiterer finanzieller Unterstützung bei der Umgestaltung des Spa-Geländes rechnen. Der wallonische Raumordnungsminister François Decunet teilte mit, dass Mittel in einem Umfang von rund 170.000 Euro bereitgestellt werden. Mit dem Geld soll das bestehende Gebäude im Stadtzentrum abgerissen werden. Bereits im vergangenen Jahr hatte die Stadt etwa 324.000 Euro erhalten, um das Grundstück kaufen zu können. Das Projekt ist Teil des wallonischen Investitionsplans zur Sanierung brachliegender Flächen. Ziel ist es, die vorhandenen Bauflächen in den Städten zu verdichten, anstatt neue Baugebiete erschließen zu müssen. Großer Einsatz gestern Vormittag in Verviers. Dort hatte sich ein junger Mann in einem Gebäude der Wohnungsbaugesellschaft Logivestre im Stadtteil Billemont verschanzt. Erst nach 6 Stunden konnte die Polizei die Lage entschärfen. Nach Angaben der Staatsanwaltschaft hatte der junge Mann sich in einem Zimmer eingeschlossen und damit gedroht, sich das Leben zu nehmen. Spezialeinheiten der föderalen Polizei konnten ihn schließlich zur Aufgabe seiner Pläne bewegen. Der Mann ließ sich ohne Gegenwehr festnehmen. Er wurde aufgrund seines mentalen Zustandes unverzüglich in ein Krankenhaus gebracht. Eine Gefahr für Dritte hatte nicht bestanden. Die Getreideernte im deutschen Teil unseres Sendegebiets kommt voran. Im Rheinland zeichnet sich bereits ein Ende ab. In der Eifel fahren die Mähdrescher noch auf Hochtouren. Die Erträge sind in diesem Jahr bislang solide. Allerdings bereitet das trockene Wetter inzwischen immer mehr Landwirten Sorge. Ausbleibender Regen setze den Pflanzen zu. In den nächsten Wochen könnte das zu erheblichen Qualitäts- und Ertragsverlusten führen. Kartoffeln, Zuckerrüben, Obst und Gemüse müssten in der derzeitigen Phase eigentlich noch wachsen, so der Rheinische Landwirtschaftsverband. In immer mehr Kommunen im Kreis Euskirchen befinden sich öffentliche Bücherschränke. Der vielleicht ungewöhnlichste wurde jetzt in Nettersheim-Tondorf aufgestellt. Es handelt sich um einen defekten Getränkekühlschrank. Diesen haben findige Einwohner im Ort aufgemöbelt und umgebaut. Er befindet sich direkt hinter dem Spielplatz in Ahlenpesch. Im Schrank befinden sich nicht nur Bücher. Im unteren Fach dürfen auch Spiele getauscht werden. Als besonderes Angebot für Kinder und Familien, die den Spielplatz nutzen. Für den Büchertausch im Schrank gibt es nur wenige Regeln. Lediglich diskriminierende oder pornografische Werke sind nicht erlaubt. 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

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Bruno Ferrara um 14.33 Uhr und eine halbe Minute. Ja, und ich würde vorschlagen, nach einem reichhaltigen, leckeren, lockigen, flockigen Mittagessen jetzt vielleicht noch so ein Äpfelchen als Nachtisch. Ja, und apropos Äpfelchen, da habe ich den passenden Titel noch für Sie.

so einen schönen grünen, sauren Apfel habe ich auch noch liegen. Ne? Den werde ich auch gleich nach der Sendung noch vertilgen. Ja, jeden Tag ein Apfel. Soll ja gesund sein. Ich bin mal gespannt. So, und was auch schön ist, wir senden ja live vom Schummelmeer aus Romont um 14.36 Uhr. Und da würde ich sagen, machen wir noch einen schönen, flotten, tanzbaren Titel und dann schalten wir wieder nach Romont. Mittendrin statt nur dabei sind Martha Sproll und Jochen Späth. Gleich in 3 Minuten ist es wieder soweit.

0: Der aktuelle Titel der Rodensteiner Schauschau am Moore. Letzte Woche oder vielmehr bei der letzten Ausgabe der Super 20 noch auf Platz Nummer 4 zu finden. Und wo sie in der kommenden Woche stehen, das erfahren wir natürlich am Samstag zwischen 10 und 12 Uhr. Die Neuvorstellungen, die gibt's gleich nochmal so um kurz vor 4:30 hier im Treffpunkt Spezial. Ja, und jetzt schalten wir wieder raus zum Schummelmärt nach Roermond. Und da habe ich gehört, dass unsere Reporter mittendrin sind, statt nur dabei. Natürlich im Markt treiben, wo denn auch sonst. Hören wir mal rein, wo sich Martha und Jochen im Moment befinden.
1: Schummelmärt bei Radio 700 und wir sind mittendrin im Markt treiben und haben einen richtig tollen Stand gefunden, ja, an dem es wirklich eine ganze Menge ganz unterschiedlicher Dinge gibt. Vielleicht beschreiben Sie uns mal ganz kurz, was es alles an Ihrem Stand zu kaufen gibt.
2: Chrom.
1: Das ist eine sehr schöne Bezeichnung. Also man kann sagen, so alles, was man brauchen kann. Haushaltswaren, Tupperwaren.
2: Nachbarn bin ich nicht, das sind die Nachbarn.
1: So, das sind die Nachbarn, okay.
2: Ja, die sind auch ganz freundlich. Aber ich verkaufe Tassen, Bücher, Glaswerk, antike Sachen, ein Zelt.
1: Wo kommen die Dinge her, die Sie verkaufen?
2: Aus meinem Haus. Und von den Leuten um die Ecke, weil die gehen umziehen. Und die haben das übrig und da habe ich das bekommen. Und das ist noch von meiner Mutti, das ist noch von Oma und so weiter. Alles hier, überall hin von.
1: Also noch richtige Familienstücke. Wie schön finden Sie den Schummelmärt und hier mit dabei zu sein?
2: Ja, weil man selbst mit einer Krom steht, sieht man den Rest nicht. Das ist schade. Aber heute Abend gibt es auch noch Musik und Naschereien.
1: Okay, dann müssen wir bis zu den Naschereien nachher da bleiben. Also Sie hören schon, es gibt ganz viele Möglichkeiten hier zu bummeln und vielleicht genau das Richtige zu finden. Und wir haben schon gerade gehört, es sind auch echte Erb- und Familienstücke mit dabei. Also einfach hier mal vorbeikommen. Wie heißt Ihr Stand?
2: 406.
1: Okay, also an Stand 406 vorbeikommen und schon kann man ein bisschen bummeln gehen, wie an den vielen anderen Ständen auch. Und ich sage Dankeschön und wünsche gute Geschäfte und feine Tag.
2: Ja, und wir schenken auch Kaffee und Tee mit Kükschke.
1: Oh, wunderbar. Das ist doch genau das Richtige heute, um hier einen Augenblick zu verweilen. Haki, du merkst schon, wir werden jetzt erstmal eine kleine Pause einlegen, um uns zu stärken. Und direkt danach senden wir wieder vom Schummelmärt zurück ins Studio.
0: Ja, die kleine Pause sei euch gegönnt. Für die nächsten 2 Minuten 41 habt ein Päuschen und dann geht's weiter.

Na gut, meine liebe Martha und Jochen, ich gebe euch noch ein paar Minuten, logisch, alles in Ruhe und in keiner Hektik wollen wir ja nun verfallen. Dann schalten wir um kurz nach drei direkt wieder zu euch, dann könnt ihr die Pause so ein bisschen in die Hitze genießen. Ja, ich genieße jetzt auch die nächste Musik mit unseren Hörerinnen und Hörern, ja, da geht's um die Apfelsinen und die Bananen, ja.

Der Klassiker von France Gall und Abanda. Und damit geht die zweite Stunde vom Treffpunkt Spezial leider auch schon wieder dem Ende entgegen. Eine Stunde gibt es noch, davon ungefähr eine halbe Stunde dann noch die Neuvorstellung der Super 20. Bis 16 Uhr können Sie ja noch abstimmen. Vorher noch ein kleines Päuschen und dann geht es weiter. Bis gleich.

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9: Heute Nachmittag scheint die Sonne nahezu ungehindert vom Himmel, nur hier und da ziehen ein paar Quellwolken durch, die haben aber keine Schauer oder Gewitter mit dabei. Dementsprechend heiß wird es bei 35 Grad in Raren und in Aachen und bei 32 Grad in Mütchenbach und in Monschau. Am Abend und in der Nacht keine Wolke am Himmel, alles klar und die Temperaturen sinken bei einer Tropennacht nur auf 21 bis 17 Grad. Am Donnerstag scheint die Sonne verbreitet, nur lockere Wolkenfelder ziehen durch. Gegen Abend steigt dann die Chance auf Schauer und Hitzegewitter, die werden aber wohl nicht das ganze Sendegebiet erreichen. Die Höchstwerte liegen auch morgen bei 31 bis 35 Grad.
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10: Ich bin Thomas Pleskin. Bundespräsident Frank-Walter Steinmeier hat Steffen Bilger zum Verkehrsminister, Carsten Lindemann zum Gesundheitsminister und Nina Wagen zur Kanzleramtschefin ernannt. Bei der Zeremonie mahnte Steinmeier weitere Reformen an und betonte die Bedeutung einer handlungsfähigen Bundesregierung. Zugleich verwies er darauf, dass die drei neuen Minister ihren Amtseid erst nach der Sommerpause im Bundestag ablegen sollen. Dieses Vorgehen ist rechtlich umstritten. Die Bundesregierung plant einen Kurswechsel bei der Energiepolitik. Das Kabinett hat der Novelle von Wirtschaftsministerin Katharina Reiche zugestimmt. Vorgesehen sind neue Regeln für die Förderung von Ökostrom und ein Netzpaket. Das soll helfen, die hohen Stromkosten zu drücken und Steuergelder zielgerichtet einzusetzen.
11: Schon heute sind die erneuerbaren Energien mit einem Anteil von 60% die wichtigste Stromquelle Deutschlands. Bis 2030 sollen es 80% sein. Ziel der Reform ist es, das ungezügelte Wachstum zu bremsen, den Zubau besser regional zu steuern und mit dem Netzausbau zu synchronisieren. Für Privatleute etwa bedeutet das, dass sie für ihre kleine Solaranlage auf dem Dach ab 2027 keine feste Einspeisevergütung mehr erhalten. Die Bundesregierung spricht von mehr Planbarkeit, Versorgungssicherheit und Wettbewerbsfähigkeit für den Standort Deutschland. Kritiker sehen die Energiewende in Gefahr. Tanja Wagner, Nachrichtenredaktion.
10: Es brennt weiter in Teilen Südeuropas und trotz pausenloser Einsätze gegen die Flammen droht sich die Lage noch weiter zu verschärfen. Eine neue Hitzewelle, die hohe Temperaturen und heiße Winde bringt, macht den Einsatzkräften vielerorts Sorgen. Vor allem in der Nähe der französischen Stadt Bordeaux bleibt die Lage bedrohlich.
12: Die Hitze und Trockenheit in Westfrankreich nimmt zu. Die Einsatzkräfte fürchten, dass das Feuer nun auch auf neues Land übergreifen könnte oder auch bereits verbrannte Flächen wieder neu aufflammen könnten. Unterdessen sind hunderte Menschen noch immer in Notunterkünften. Für sie konnten noch keine Hotelzimmer oder auch Schlafsäle gefunden werden, in denen sie etwas mehr Privatsphäre haben. Wann es für sie irgendwann zurück nach Hause gehen könnte, ist noch immer komplett unklar. Aus Bordeaux, Rachel Sommer.
10: BMW will nach Informationen der deutschen Presseagentur weltweit rund 8000 Arbeitsplätze streichen. Der Abbau soll über natürliche Fluktuation und freiwillige Abfindungen erfolgen. Besonders viele Stellen dürften in Deutschland betroffen sein.
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15: So sieht es aus, noch eine Stunde lang Treffpunkt-Spezial live aus Romont mit Martha Sproll und Jochen Späth. Und Haki Heinen ist hier im Studio für Sie. Ja, und wir haben noch die Neuvorstellung der Super 20. Also rundum viel Spaß uns allen.

0: Und damit willkommen zurück zur dritten und letzten Stunde vom Treffpunkt Spezial hier um 15:05. Ja, da schalten wir jetzt mal wieder nach Roermond und Martha Sproll und Kollege Jochen Späth, die schlendern da so über die Stände an der Marktstraße. Und da wollen wir mal nachhören, wo genau seid ihr denn jetzt? Könnt ihr uns das mal so ein bisschen erzählen?
1: Mittendrin im Schummelmärt und es gibt hier eigentlich nichts, was es nicht gibt. Von Lederwaren über Kleidung, über Antikes, über Geschenke bis hin zu ganz, ganz vielen leckeren kulinarischen Spezialitäten. Ich weiß noch gar nicht, was ich nachher probieren werde, aber jetzt bin ich mit Nadine an einem Stand. Hier gibt es etwas, was für die Niederlande typisch ist. Ich weiß nicht, ob es Tontafeln sind mit Sprüche drauf. Vielleicht kannst du mich da mal ein bisschen aufklären. Was ist das genau?
2: Ja, das sind Tegeltjes. Und das sind eigentlich so kleine Fliesen, die man vielleicht noch von oben aus der Küche kennt. So kleine Fliesen eigentlich. Und das ist wirklich typisch niederländisch. Das ist ein richtiger Hit immer noch hier. Man verschenkt das zum Geburtstag, zur Hochzeit, zu allen möglichen Veranstaltungen und Events verschenkt man diese kleinen Tegelchen. Und die sind auch bedruckt. Und da stehen ganz schöne Sprüche drauf. Und wir haben gerade schon mit der Frau vom Stand auch gesprochen. Sie hat uns auch extra erzählt, dass, weil natürlich auch viele deutsche Touristen auch hier sind, sie auch extra Tegelchen auf Deutsch auch hat drucken lassen. Zum Beispiel, da steht dann da drauf, nimm dir Zeit für Dinge, die dich glücklich machen. Ich liebe dich, ich liebe uns. Schatz. Und ein tolles Tegelchen, wo auch Scheiße draufsteht. Also sie hat extra was auch für die deutsche Zielgruppe auch machen lassen, weil das ist wirklich einfach typisch niederländisch und immer wieder ein schönes Geschenk und ein schönes Mitbringsel.
1: Wann wird das verschenkt in den Niederlanden?
2: Zu allen möglichen Anlässen, zur Hochzeit, zur Geburt von Kindern, zum Geburtstag, wenn man in Rente geht oder wenn auch vielleicht jemand krank ist, man jemanden auch einfach eine kleine Freude machen möchte. Hier stehen verschiedene Sprüche auch drauf, time to wine oder Sam ist alles löker, ja, also alles zusammen ist schöner, für die liebste Oma, hier stehen verschiedene Sachen drauf und man verschenkt es zu verschiedenen Anlässen.
1: Okay, ich muss das von dir einfach nochmal sagen lassen, für die liebste Oma, sagt man in Niederländisch?
2: De liefste Oma, dat ben jij.
1: Oh, wunderbar. Also es gibt genau das richtige Täckelchen für jeden Anlass und hier sollte man unbedingt vorbeigucken. Wir haben das jetzt selbst übernommen, weil die Standbetreiber Holländisch sprechen und wir es so auf diese Weise, glaube ich, ganz gut erklären konnten. Also richtige, eine niederländische Tradition, gerne auch mal zu mitnehmen nach Belgien und nach Deutschland. Haki, wir gucken mal, ob wir das passende Täkelchen für dich finden und dann melden wir uns gleich wieder. Erstmal zurück zu dir.
0: Danke, ja, so ein Bärentäfelchen. Ja, so ein Bärentäfelchen wäre mit Sicherheit gut. Hier kommt der Hustinettenbär oder so.
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0: Ja, bei diesen Temperaturen heute mit Sicherheit eine schöne Alternative, wenn man es dann kann. Aufs Dach ziehen heute Abend. Naja, Musik war das von Jürgen Drews. Und jetzt schalten wir wieder zum Schummelmärt nach Roermond. Und Martha Sproll und Jochen Späth sind beim Plattenmarkt angekommen. Ich denke mal, da gibt's eine ganze Menge zu hören.
1: Neben mir steht ein Max. Wir sind auf dem Plattenmarkt. Und was verkaufst du hier?
2: Ich verkaufe hier eigentlich alles, was der Musikliebhaber heutzutage sucht. Rockpop, Punk, Metal, eigentlich alles, was beliebt ist, würde ich sagen. Fast alles.
1: Das klingt richtig gut. Wie lange machst du das schon? Bist du das erste Mal hier in Roermond?
2: Also hier in Roermond bin ich, glaube ich, schon das 10. Mal, würde ich schätzen. Also ja, schon die letzten 2-3 Jahre häufiger. Der Markt findet ja mehrmals statt.
1: Das heißt...
2: Der Plattenmarkt, nicht mit dem Smoyle-Markt zusammen, sondern ja...
1: Okay, das heißt, nur um das jetzt einmal so ein bisschen nochmal zu verstehen, der Plattenmarkt findet mehrfach im Jahr statt. Wie häufig denn?
2: Fragt ihr am besten vielleicht mal gleich den Veranstalter Robby, der ist am Ende von der Börse, aber ich glaube hier auf der Straße 3-mal.
3: Ja, und Martha, ich übernehme gerade mal von dir, denn ich habe Rob gefunden. Er ist der Organisator vom Plattenmarkt beim Schummelmärt. Und den Plattenmarkt, den gibt's ja öfter als nur zum Schummelmarkt, den gibt's mehrmals im Jahr.
4: Hallo, herzlich willkommen in Roermond. Ich darf 3-mal im Jahr einen kleinen Plattenmarkt organisieren. Schallplattenmesse nenne ich das. Und das hier ist die zweite, heute ist die zweite. Und auch am 15. September, da und der Jahrmarkt, können wir noch einmal einen Schallplattenmarkt organisieren.
3: Okay. Es gibt eine ganze Menge an Ständen und ich habe schon mal ein bisschen durchgeguckt. Es gibt ja, glaube ich, wirklich alles an Stilrichtungen, was die Platten hergeben. Was gibt's bei dir am Stand?
4: Ich versuche es so breit wie möglich anzubieten, also von harten Musikstile, wie heißt das, Heavy Metal und so weiter, aber auch holländische Musik und vielleicht eben Schlager. Aber auch teure Sachen, aber auch billigere Sachen, also für jedermann etwas.
3: Die Deutschen kommen immer sehr gerne nach Holland, weil es Platten gibt, die man in Deutschland nicht mehr kaufen kann. Wie viele Menschen kommen zu dir aus Deutschland genau aus dem Grund?
4: Das weiß ich nicht, aber ich rede sehr oft mit den deutschen Besuchern. Ich bin sehr froh, dass sie alle nach Roermond abreisen. Aber ja, ich glaube, dass in Deutschland dass es nicht so viele Plattenbörsen gibt. Das sind weniger Börsen, die sind größer, mit mehr Angebot, das habe ich gehört. Aber in Holland sind mehrere Börsen, Evenementen.
3: Und jetzt hast du ja gerade schon gesagt, es gibt Platten in allen Stilrichtungen. Also wer noch einen Plattenspieler zu Hause hat, der wird hier fündig. Alle haben gesagt, Platten wird es irgendwann nicht mehr geben, weil heute alles digital und vom Stick kommt. Jetzt ist die Platte wieder richtig modern. Wie erklärst du dir das, dass die Leute wieder Musik von der Schallplatte hören?
4: Ja, habe ich mich überlegt. Ich glaube, dass es... Ich kann das nicht beweisen. Ich habe keinen Proof. Aber ich glaube, dass viele Leute, insbesondere junge Leute, ein bisschen müde sind von die Streaming-Kultur, Spotify und so weiter. Man hat ein Abonnement, in Deutsch, aber das, dann hast du noch nichts von dich, was du behalten kannst, was du sammeln kannst. Und ich glaube, dass der Mensch möchte eine eigene Sammlung haben, so wie ein Kast mit Buchen, Bücher. Und das gilt auch für Musik. Also Menschen möchten ihre eigene Plattensammlung haben. Das sehe ich überall.
3: Ich kann das sehr gut nachvollziehen. Ich sammle selber Musik und ich glaube, die Platte ist auch nochmal so dieses ganz besondere Gefühl, es eben noch aufzulegen und der ganz besondere Klang. Hier gibt's auf jeden Fall alles und wer heute noch die Möglichkeit hat, der Plattenmarkt ist nur heute beim Schummelmärt, aber du hast es gerade gesagt, 15. September seid ihr nochmal hier, also auf jeden Fall vorbeischauen. Vielleicht lädst du die Hörer von Radio 700 nochmal mit eigenen Worten ein, zu dir zu kommen.
4: Herzlichen Dank für Ihren Besuch.
3: Dankeschön. Und wir geben wieder zurück zu dir, Haki. Vielleicht bringen wir dir nachher noch eine Platte mit und nachher bummeln wir weiter über den Schummelmärt. Heute hier bei Radio 700.
0: Genau, noch eine Schalte haben wir und die haben wir jetzt gleich noch in 3,5 Minuten.

0: Und zum letzten Mal für heute schalten wir zum Schummelmeer nach Remont. Natürlich geht der Markt noch bis morgen Abend weiter, aber Martha und Jochen sind am Ende ihres Rundgangs angekommen und ich habe gehört, sie stehen auf einem richtig schönen Platz in der Innenstadt. Letzte Runde nach Remont.
1: Der Schummelmärt bei Radio 700 und wir sind auf unserer Rundreise am Münsterplain angekommen. Nadine, vielleicht beschreibst du uns mal, das ist ein so schöner Platz, wir haben ja auch gerade eine Pause eingelegt und was Kühles getrunken. Ein wunderbarer Ort hier, ein richtig schöner Innenstadtplatz.
2: Absolut, also Münsterplein gehört auch definitiv mit zu meinen Lieblingsorten hier. Leckere Gastronomie, schöne Außenterrassen mit unserem Kiosk mitten auf dem Platz unserer wunderschönen Kirche der Münsterkerk, ein ganz herrlicher Ort.
1: Ein idealer Ort zum Verweilen und hier beim Schummelmärt können wir noch bis heute Abend um 20 Uhr schummeln und bummeln und natürlich das ein oder andere kaufen. Die Kollegen haben auch schon ordentlich eingekauft und heute Abend geht's dann noch weiter.
2: Ja, genau, heute Abend gibt's noch Musik hier in der ganzen Innenstadt und auch leckeres Essen und auf jeden Fall ein bisschen schöne Partystimmung, denke ich mir.
1: Und wer jetzt Lust bekommen hat, zum Schummelmeer zu kommen, sie müssen sich nicht mehr heute ins Auto setzen, denn morgen um 10 Uhr geht's weiter. Es gibt noch einen zweiten Tag und wir können einfach nur sagen, wenn sie dann morgen, übermorgen bei uns auf die Bildergalerie bei Radio 700 EU schauen, es lohnt sich auf jeden Fall, hier nach Remont zu kommen und ein bisschen die Freizeit zu genießen. Wir haben vorhin schon gehört, von der Rocade aus, man kann in die Natur, aber es gibt auch noch ein paar richtig tolle Events und das nächste hat auch etwas mit der Ruhr zu tun, das ist nämlich das Ruhrdelta.
2: Genau, das Ruhr-Delta-Konzert findet am 14. August startet. Das ist ein Gratis-Event an der Ruhrkade mit einer großen Bühne über dem Wasser, wo ein Orchester spielt, wo auch gesungen wird, wo Boote auch an der Bucht auch an.

0: anlegen und die ganzen Zuschauer können an einer ganzen Rockade dann stehen und sich gratis verwöhnen lassen mit schöner Musik.
1: Mhm. Gibt dann noch jede Menge weitere. Einer heißt Oldtimers. Ich denke mal, da ist der Name Programm.
0: Genau, Romont voll Oldtimers. Das ist am 9. August und dann hat man mehr als 90 Oldtimers und 20 klassische Motorräder und Brommers, wie wir hier so schön sagen. Auf jeden Fall auch definitiv, es lohnt sich, nach hier zu kommen und sich das kleine Event hier auf dem Münsterplan auch anzuschauen.
1: Dann haben wir vorhin schon gehört, Anfang September ist wieder Plattenbörse. Da waren wir ja heute auch gewesen. Und dann kommt, man kann sagen, so die Sommerabschlussveranstaltung, das Lichterfest. Ich habe gelernt, wie man es ausspricht, Lampiontocht.
0: Lampionentocht, ja genau.
2: Ich hab's nicht gelernt.
0: Ist auch schwierig. Am 19. September findet das statt und auch das ist gratis, genau wie das Rodelta-Konzert. Und man kann sich dann entlang der Route, die man bei uns auf der Website dann auch findet, komplett an den Rand stellen und die ganzen schön versierten Schiffe und Boote sich angucken. Und zum Schluss gibt es dann auch noch ein Feuerwerk und so schließen wir den Sommer hier in Romont gebührend ab.
1: Und in allen vier Jahreszeiten lohnt es sich herzukommen, aber jetzt im Sommer ist es wirklich besonders schön. Wir hoffen, wir konnten heute ein paar Impressionen mitgeben. Man muss zum Urlaub nicht immer weit wegfahren, wer den Sommer zu Hause verbringt. Es ist nicht weit aus der Eifel, es ist nicht weit aus Aachen, Düren, Euskirchen oder Ostbelgien. Man ist schnell hier und man hat jede Menge Spaß und Abwechslung und es lohnt sich tatsächlich, denn Sie können hier Romont von ganz vielen Seiten erkennen. Nadine, es hat so viel Spaß gemacht, mit dir über den Markt zu schlendern und wir hoffen, du hattest auch ein bisschen Spaß mit uns und wir wünschen dir ganz, ganz viel Spaß weiter bei allem, was ihr tut und ganz viel Erfolg mit euren Events.
0: Lieben Dank, es war auch schön, dass ihr heute bei uns wart und euch auch mal inspirieren lassen konntet, was wir hier alles in Romont zu bieten haben. Und nicht nur die Events, die ich jetzt gerade mit dir so schön besprochen habe, stehen noch an, auch noch ganz viele andere. Also für jeden ist auf jeden Fall was dabei. Und ihr könnt uns auch bei We Are Romont auf allen Social Media Kanälen folgen oder auf unserer Website auch gerne nach unserem Eventkalender gehen. Da findet ihr jedes Wochenende ganz tolle Sachen, die man hier in Romont machen kann.
1: Ich habe mich in Romont auf jeden Fall verliebt und werde wiederkommen. Martha, ja, wir waren die letzten 3 Stunden hier gewesen. Hast du deinen Lieblingsort in Romont schon gefunden?
3: Das finde ich echt eine schwere Frage. Es ist alles so, so schön hier. Aber ich glaube, am meisten hat es mir auf jeden Fall die Kirche angetan mit den ganzen Bücherständen, mit den Bücherkisten auf den Tischen, die Waage, mit denen man Bücher wiegen kann. Das hat mich sehr fasziniert. Und ansonsten sind so viele Kleinigkeiten, die man an den Ständen entdecken kann. Das fand ich wunderschön.
1: Also es lohnt sich auf jeden Fall und ich habe mir schon überlegt, wenn ich nochmal hierher komme, ich nehme Martha wieder mit. Ich möchte nämlich unbedingt dort mal hingehen und sagen, ich hätte gerne 200 Gramm Bücher.
3: Das können wir sehr gerne machen. Ich würde sagen, nächstes Jahr sehen wir uns alle wieder.
1: Das auf jeden Fall, das ist gesetzt. Ich hoffe, Sie sind dann auch mit dabei und wir dürfen uns für heute von Ihnen verabschieden. Martha, vielleicht lädst du nochmal die Hörer persönlich zum Schummelmärt nach Romont ein.
3: Ja, kommt auf jeden Fall alle vorbei. Heute und morgen ist es noch machbar, vorbeizukommen von 10 bis 20 Uhr und es gibt super viel zu entdecken.
1: Und super viel zu essen, das ist genau das richtige Stichwort für dich, Hacki. Ich hoffe, wir haben dir jetzt eine richtig lange Nase gemacht, denn du sitzt bei 36 Grad im Studio und außer unseren Scheiten bekommst du nichts. Und wenn du mich fragst, das ist auch gut so, du hättest sonst mitkommen müssen. Wir hören uns wieder und wir sagen Dankeschön und geben zurück ins Studio.
4: Dankeschön euch zwei, man muss auch Jönne können. Danke an Martha Sport und Jochen Späth. Jetzt gleich die Region News mit der Kollegin Ina Pleier und dann starten wir mit den Neuvorstellungen aus der Super 20 Endsport. Und direkt nach den Nachrichten geht's dann los mit Andi Frei, der ersten Neuvorstellung, ein Freund wie kein anderer. Ja, viel Spaß euch noch und kommt auch wieder gut und gesund nach Hause. Ja, die Kalorienware, ja, da muss ich mal gucken. Ja, ja, das ist schon so, ja. Ach, jetzt haben die mir den Mund wässrig gemacht.

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1: Heute Nachmittag scheint die Sonne nahezu ungehindert vom Himmel, nur hier und da ziehen ein paar Quellwolken durch, die haben aber keine Schauer oder Gewitter mit dabei. Dementsprechend heiß wird es bei 35 Grad in Raren und in Aachen und bei 32 Grad in Büttchenbach und in Monschau. Am Abend und in der Nacht keine Wolke am Himmel, alles klar und die Temperaturen sinken bei einer Tropennacht nur auf 21 bis 17 Grad. Am Donnerstag scheint die Sonne verbreitet, nur lockere Wolkenfelder ziehen durch. Gegen Abend steigt dann die Chance auf Schauer und Hitzegewitter, die werden aber wohl nicht das ganze Sendegebiet erreichen. Die Höchstwerte liegen auch morgen bei 31 bis 35 Grad.
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2: Ich bin Ina Pleier. Zugreisende müssen im belgischen Teil unseres Sendegebiets deutlich mehr Zeit einplanen. Ab Montag wird die Strecke zwischen Aachen und Lüttich teilweise gesperrt. Wie bei Radio 700 bereits berichtet, wird im Abschnitt zwischen Welkenrath und Verviers an den Gleisen gearbeitet. In diesem Bereich wird ein Schienenersatzverkehr mit Bussen eingerichtet. Auch einige Fernverkehrsverbindungen sind betroffen und werden umgeleitet oder geändert. Die Bauarbeiten sollen am 24. August enden. Betroffen sind auch die Eurostar, TGV und ICE-Verbindungen zwischen Deutschland und Belgien. Die Arbeiten zur Sanierung des Rathausparkhauses in Aachen gehen dem Ende entgegen. Im August stehen noch die letzten technischen Abnahmen an. Läuft alles nach Plan, kann das Parkhaus ab September wieder komplett öffnen. Dann werden wieder alle rund 380 Stellplätze für Autofahrer zur Verfügung stehen. Die ursprünglich für den Sommer geplante Vorabteilöffnung war von der Parkhausgesellschaft APAC verworfen worden, damit die Arbeiten schneller abgeschlossen werden können. Die Sanierung des Parkhauses hatte im Januar vergangenen Jahres begonnen. Von der Fertigstellung im Spätsommer könnten das Herbst- und Vorweihnachtsgeschäft des Einzelhandels in der Aachener Innenstadt profitieren. Ein beginnender Brand im Waldgebiet bei Schönefeld in Olpen vom Montagmittag ist möglicherweise durch Wildcamper ausgelöst worden. Zu dieser Einschätzung kommt die Polizei. Beamte hatten in unmittelbarer Nähe zum Brandort einen Metallhering im Boden gefunden. Deshalb müsse davon ausgegangen werden, dass sich dort in letzter Zeit unbekannte Personen zum Wildcampen aufgehalten haben. Möglicherweise sei dabei auch ein Lagerfeuer entzündet worden. Der genaue Zeitpunkt der Brandentstehung kann nicht mehr ermittelt werden. Die Feuerwehr konnte die Flammen rasch löschen. Nur eine sehr kleine Waldfläche war von dem Feuer betroffen. Gute Nachrichten für Narren in St. Vith. Die Karnevalsgesellschaft Farem Dar kann nach einem Jahr Pause wieder einen Prinzen proklamieren. Loris Seeker wird im Januar zum 91. Karnevalsprinzen der Warche Stadt gekürt. Seeker engagiert sich nicht nur schon länger beim Karnevalsverein, sondern auch bei den örtlichen Junggesellen und beim St. Vither Fußballclub RFC. 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

0: Unsere erste Neuvorstellung, ein neuer Name aus dem Saarland. Da kommt er gebürtig her, Andy Frey. Und der Titel hieß Ein Freund wie kein anderer. Last Call bis 16 Uhr und dann mache ich den Schieber zu. Und bis 16 Uhr können Sie noch abstimmen für die 495. Ausgabe der Super 20. Ja, und vielleicht schaffen es die Neuvorstellungen ja auch. Wer weiß, wer weiß. Starten wir durch mit Neuvorstellung Nummer 2. Herz 2 ist angesagt, die Schlageragenten. Und da geht's um die Lena.
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0: Neuvorstellung Nummer 2, die Gruppe Herz 2, die Schlageragenten und die Lena. Jetzt kommen wir zu MM, zur Neuvorstellung Nummer 3. Monika Martin geht der Frage nach, glaubst du an Liebe? Sie wissen ja, der Glaube versetzt Berge.
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2: Neuvorstellung Nummer 3.

0: Neuvorstellung Nummer 3, Monika Martin, glaubst du an die Liebe? Und jetzt gibt's Neuvorstellung Nummer 4, die vorletzte. Und bis 16 Uhr können Sie ja noch abstimmen auf www.radio700.eu und können die Super 20 beeinflussen am Samstag mit der frischen Ausgabe. Und um 16 Uhr ganz pünktlich mache ich das Schieber zu und dann wird ausgewertet. Jetzt gibt's ein bisschen italienisches Temperament auf als Neuvorstellung Nummer 4, Rosanna Rocci, Balla con me.
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2: Neuvorstellung Nummer 4.

0: Balla con me und Rosanna Rocci. Jetzt gibt's die letzte Neuvorstellung und dann machen wir um 16 Uhr den Schieber zu. Xanadu steht noch an und der Titel heißt Ein Bild, das nie vergeht. Neuvorstellung Nummer 5. Und vorher darf ich mich jetzt noch aus der Sendung heraus verabschieden. Ich danke für das geneigte Mittelohr. Danke allen Beteiligten. Schönen Dank, dass Sie zugehört haben. Jetzt geht's gleich ernsthaft weiter mit dem Feierabend und meiner Kollegin Julia Thomas. Da gibt's das Neueste, was Sie wissen sollten. Ja, und ich würde vorschlagen, wir hören uns dann wieder, wenn Sie dann mögen, am Samstag um 10 Uhr zu einer frischen neuen Ausgabe Ihrer Super 20. In diesem Sinne, schönen Tag noch.
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2: Neuvorstellung Nummer 5.

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4: Heute Nachmittag scheint die Sonne nahezu ungehindert vom Himmel, nur hier und da ziehen ein paar Quellwolken durch, die haben aber keine Schauer oder Gewitter mit dabei. Dementsprechend heiß wird es bei 35 Grad in Rahen und in Aachen und bei 32 Grad in Mütchenbach und in Monschau. Am Abend und in der Nacht keine Wolke am Himmel, alles klar und die Temperaturen sinken bei einer Tropennacht nur auf 21 bis 17 Grad. Am Donnerstag scheint die Sonne verbreitet, nur lockere Wolkenfelder ziehen durch. Gegen Abend steigt dann die Chance auf Schauer- und Hitzegewitter, die werden aber wohl nicht das ganze Sendegebiet erreichen. Die Höchstwerte liegen auch morgen bei 31 bis 35 Grad.
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5: Ich bin Thomas Bleskin. Der bisherige Kanzleramtschef Thorsten Frey ist zum neuen Vorsitzenden der Unionsfraktion im Bundestag gewählt worden. Der CDU-Politiker erhielt nach Angaben aus der Fraktionssitzung knapp 92% der Stimmen. Bundespräsident Frank-Walter Steinmeier hatte zuvor Steffen Bilger zum Verkehrsminister, Carsten Linnemann zum Gesundheitsminister und Nina Wagen zur Kanzleramtschefin ernannt. Die Bundesregierung plant einen Kurswechsel bei der Energiepolitik. Das Kabinett hat der Novelle von Wirtschaftsministerin Katharina Reiche zugestimmt. Vorgesehen sind neue Regeln für die Förderung von Ökostrom und ein Netzpaket. Das soll helfen, die hohen Stromkosten zu drücken und Steuergelder zielgerichtet einzusetzen.
6: Schon heute sind die erneuerbaren Energien mit einem Anteil von 60% die wichtigste Stromquelle Deutschlands. Bis 2030 sollen es 80% sein. Ziel der Reform ist es, das ungezügelte Wachstum zu bremsen, den Zubau besser regional zu steuern und mit dem Netzausbau zu synchronisieren. Für Privatleute etwa bedeutet das, dass sie für ihre kleine Solaranlage auf dem Dach ab 2027 keine feste Einspeisevergütung mehr erhalten. Die Bundesregierung spricht von mehr Planbarkeit, Versorgungssicherheit und Wettbewerbsfähigkeit für den Standort Deutschland. Kritiker sehen die Energiewende in Gefahr. Tanja Wagner, Nachrichtenredaktion.
5: Jetzt hat es auch BMW erwischt. Als letzter deutscher Autokonzern legen die Münchner ein großes Stellenabbauprogramm auf. Weltweit sollen rund 8000 Jobs wegfallen, erfuhr die deutsche Presseagentur aus Unternehmenskreisen.
7: Dass auch BMW von der allgemeinen wirtschaftlichen Situation betroffen sein wird und Stellen abbauen muss, hatten Experten schon im Juni befürchtet. Wie viele der 8000 Stellen hier in Deutschland wegfallen, ist bislang nicht bekannt. Der Münchner Autobauer teilte mit, der Abbau soll über die natürliche Fluktuation und ein Abfindungsprogramm erfolgen. BMW leidet, wie auch die Konkurrenz, unter enormem Konkurrenz- und Preisdruck, vor allem durch chinesische Hersteller. Dazu kommen die US-Zölle und die Auswirkungen der Krise im Nahen Osten auf die weltweite Konjunktur. Diana Kramer, Nachrichtenredaktion.
5: Der Hackerangriff eines außer Kontrolle geratenen KI-Agenten von OpenAI hatte offenbar größere Ausmaße als bisher bekannt. Nach Berichten mehrerer Fachportale griff die Software nicht nur die Plattform Hugging Face an, sondern nutzte öffentlich zugängliche Zugangsdaten für 4 weitere Online-Dienste. OpenAI hat den Forschungsprototypen inzwischen deaktiviert.
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9: 16 Uhr, sonnig geht es weiter durch den Mittwochnachmittag. Nach unserem Besuch in Romont im Treffpunkt mit Haki Hein geht es weiter mit dem Radio 700 Feierabend. Hier gehört die Stimme an Ihrer Seite wieder wie gewohnt Julia Thomas.

0: Wenige Minuten nach vier, Sie hören Radio 700 mit dem Feierabend und der Frage, wie sicher ist der CSD? Nach den entsetzlichen Ereignissen beim Christopher Street Day in Berlin geht es dafür nach Aachen. Oberbürgermeister Michael Simons hat hier eine klare Botschaft. Gleich in unserem ersten Interview nach der nächsten Musik.
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0: Der Anschlag im Umfeld des Christopher Street Day in Berlin hat gezeigt, dass es keinen perfekten Schutz gibt und erneut vor Augen geführt, wie verwundbar die Freiheit ist. Viele sind erschrocken, wie nah von einer Sekunde auf die andere der Terror in die Gesellschaft rücken kann. Vor allem die queere Community ist schockiert und voller Trauer. In ganz Deutschland wurde in den ersten Tagen nach dem Feigenanschlag gezeigt, wie Zusammenhalt aussieht. Trauer und auch Wut über das Geschehen bekundet. Auch am Aachener Rathaus fand ziemlich spontan eine Mahnwache statt. Mit dabei war auch Aachens Oberbürgermeister Michael Simons. Und er fand auch gleich klare Worte dafür, wie mit dem Geschehenen umzugehen ist.
1: Liebe muss frei sein können und sich frei ausdrücken können. Das gehört zu unserer Demokratie dazu. Und wer das nicht akzeptieren kann, wer aus dem Missbrauch von Religion heraus hier Extremismus, Gewalt lebt, der hat in unserem Land nicht zu suchen. Da müssen wir härter, deutlicher reagieren. Auch das zeigt dieser furchtbare Anschlag.
0: Dennoch blicken viele mit Sorge auf die nächsten Veranstaltungen der CSD-Reihe. Kann sich etwas Ähnliches auch in anderen deutschen Städten wiederholen? In Aachen wird es Ende August den nächsten Christopher Street Day geben. Schon heute verfügt er über ein engmaschiges Sicherheitskonzept. Das soll nun noch einmal in allen Bereichen abgeklopft werden, so Simons.
1: Wir werden uns noch in dieser Woche, ich habe für Donnerstag alle Behörden eingeladen, zusammensetzen, um zu entscheiden, was müssen wir tun, damit in Aachen die Veranstaltungen sicher sind, soweit das eben Menschen möglich ist.
0: Und damit setzt Simons auch gleich den nächsten wichtigen Punkt. Eine hundertprozentige Sicherheit wird es nämlich nie geben, aber man kann viel tun, um derartige Anschläge zu verhindern. Und alle sind aufgefordert, mit wachen und offenen Augen durchs Leben zu gehen. Nur eines darf nicht passieren, dass die freiheitlichen und demokratischen Werte und auch Gemeinschaft, Solidarität, Liebe und Menschlichkeit aufgegeben werden. Das allein gepaart mit Angst und Verunsicherung sowie Hass wollen die Terroristen mit ihren Anschlägen schüren. Eine Forderung, der die Gesellschaft niemals klein beigeben darf.

Jede Menge Getreide wird gerade im deutschen Teil unseres Sendegebiets geerntet und in Nettersheim öffnet ein ungewöhnlicher neuer Bücherschrank seine Kühlschranktür. Diese und noch mehr Nachrichten aus Eifel und Euregio hören Sie gleich von Newsfrau Ina Pleier hier im Radio 700 Feierabend.

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1: Nur langsam kühlt es heute am Abend und in der Nacht aus. Ideal, um lange mal draußen sitzen zu bleiben und den Sommer zu genießen. Erst in der zweiten Nachthälfte werden die Tiefstwerte erreicht und die sind tropisch. Und wir erreichen 21 Grad in Kelmis und in Herzogenrath, 17 Grad in Amel und in Kall. Am Donnerstag Sonnenschein vom Morgen bis zum späten Nachmittag. Nur lockere Wolkenfelder ziehen durch. Gegen Abend sind kräftige Schauer und Hitzegewitter möglich bei 31 bis 36 Grad. Auch am Freitag sind noch Schauer und Gewitter mit dabei, später scheint dann wieder die Sonne, nicht mehr ganz so heiß bei Temperaturen zwischen 26 und 30 Grad, aber trotzdem sommerlich.
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3: Ich bin Ina Pleier. Zugreisende müssen im belgischen Teil unseres Sendegebiets deutlich mehr Zeit einplanen. Ab Montag wird die Strecke zwischen Aachen und Lüttich teilweise gesperrt. Wie bei Radio 700 bereits berichtet, wird im Abschnitt zwischen Welkenrath und Verviers an den Gleisen gearbeitet. In diesem Bereich wird ein Schienenersatzverkehr mit Bussen eingerichtet. Auch einige Fernverkehrsverbindungen sind betroffen und werden umgeleitet oder geändert. Die Bauarbeiten sollen am 24. August enden. Betroffen sind auch die Eurostar, TGV und ICE-Verbindungen zwischen Deutschland und Belgien. Die Arbeiten zur Sanierung des Rathausparkhauses in Aachen gehen dem Ende entgegen. Im August stehen noch die letzten technischen Abnahmen an. Läuft alles nach Plan, kann das Parkhaus ab September wieder komplett öffnen. Dann werden wieder alle rund 380 Stellplätze für Autofahrer zur Verfügung stehen. Die ursprünglich für den Sommer geplante Vorabteilöffnung war von der Parkhausgesellschaft APAC verworfen worden, damit die Arbeiten schneller abgeschlossen werden können. Die Sanierung des Parkhauses hatte im Januar vergangenen Jahres begonnen. Von der Fertigstellung im Spätsommer könnten das Herbst- und Vorweihnachtsgeschäft des Einzelhandels in der Aachener Innenstadt profitieren. Ein beginnender Brand im Waldgebiet bei Schönefeld in Olpen vom Montagmittag ist möglicherweise durch Wildcamper ausgelöst worden. Zu dieser Einschätzung kommt die Polizei. Beamte hatten in unmittelbarer Nähe zum Brandort einen Metallhering im Boden gefunden. Deshalb müsse davon ausgegangen werden, dass sich dort in letzter Zeit unbekannte Personen zum Wildcampen aufgehalten haben. Möglicherweise sei dabei auch ein Lagerfeuer entzündet worden. Der genaue Zeitpunkt der Brandentstehung kann nicht mehr ermittelt werden. Die Feuerwehr konnte die Flammen rasch löschen. Nur eine sehr kleine Waldfläche war von dem Feuer betroffen. Gute Nachrichten für Narren in St. Vith. Die Karnevalsgesellschaft Fahren da kann nach einem Jahr Pause wieder einen Prinzen proklamieren. Loris Seeker wird im Januar zum 91. Karnevalsprinzen der Warche Stadt gekürt. Seeker engagiert sich nicht nur schon länger beim Karnevalsverein, sondern auch bei den örtlichen Junggesellen und beim St. Vither Fußballclub RFC. 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

Die Kerle Family ist looking for love hier im Radio 700 Feierabend um jetzt kurz nach 4:30. Es bleibt erstmal musikalisch mit Dusty Springfield und Will You Love Me Tomorrow, bis wir danach nochmals rüberschauen nach Aachen, diesmal für die Vorstellung des Begleitprogramms zu der in Kürze beginnenden Reitweltmeisterschaft.

0: Nur noch wenige Tage bis zur Reit-WM in Aachen. Die ganze Stadt ist bereits geschmückt, viele Menschen sind voller Vorfreude und die Schaufenster vieler Geschäfte in der Innenstadt sind rund um die Titelkämpfe geschmückt und gestaltet worden. Jetzt wurde auch das umfangreiche Rahmenprogramm vorgestellt. Auf dem Markt, dem Katschhof und dem Münsterplatz wird die Reit-WM die ganze Zeit während des Turniers in die Innenstadt gebracht. Schließlich werden nicht nur hunderttausende Besucher erwartet, viele Menschen direkt aus Aachen und der Region wollen ebenfalls mitfeiern. So wird es während der WM jeden Abend ein Live-Konzert geben, das ohne Eintritt genossen werden kann. Elena Reinders vom Stadtmarketing Aachen.
1: Wenn ich jetzt mal auf unsere Hauptbühne auf den Markt schaue, da gibt es unterschiedliche Konzerte an 13 Abenden. Von jung bis alt, Coverband, Newcomer, ich nenne jetzt einfach mal Sonos Click, Alvaro Soler, sicher ein bekannter Name, Querbeat genauso, Mia, Chantel, Knallblech, aber auch ein Elektro-DJ aus Wien wird kommen. Also hier ist wirklich für jeden Geschmack was dabei. Und was ich persönlich auch ganz cool finde, am 21.08. gibt es einen Kids Rave. Das heißt, da sind wirklich zwei Kinder, die dann so ein bisschen Elektromusik machen und die können kaum über das DJ-Pult hinausschauen. Ich glaube aber, dass sie da großartige Stimmung verbreiten werden.
0: Die Musikauswahl wird sicherlich ein breites Publikum ansprechen. Und auch wer nicht im Reitstadion in der Sörs dabei sein kann, muss nicht auf die Wettbewerbe verzichten, denn in der Innenstadt werden alle Entscheidungen live übertragen.
1: Dafür ist der Katschhof der optimale Ort. Dort übertragen wir aus der Sörs live die Bilder. Also wir haben Public Viewing auf einer großen Leinwand. Das Ganze ist natürlich auch kostenfrei und für alle zugänglich. Wir stellen Bierbänke auf, sodass man gemütlich beisammensitzen kann. Es gibt verschiedene Essens- und Getränkestände, aber wer sich selbst was mitbringen möchte, auch da herzlich gerne.
0: Und wie schon bei der Reit-WM 2006 und bei der Reit-EM 2015 werden nach den Wettbewerben jeden Tag Sieger und Teilnehmer in der Innenstadt bei einem großen Talk mit Musik gefeiert. Dazu findet zum Abschluss jedes Wettkampftages eine große WM-Show statt.
1: Wir laden die Siegerinnen und Sieger aus der Sörs zu uns auf die Bühne ein. Es werden ein paar Worte gewechselt. Es gibt natürlich auch ein paar kleine Geschenke. Und ja, die Aachenerinnen und Aachener dürfen dann die Helden sozusagen ehren und ihnen applaudieren. Wir holen sozusagen die Atmosphäre aus der Sörs in die Innenstadt. Und das Ganze wird natürlich noch ein bisschen begleitet von anderen Talkrunden, von verschiedenen Gesprächsformaten, von künstlerischen Beiträgen. Also auch hier wieder ein ganz breites Spektrum.
0: Andere Elemente des Rahmenprogramms haben bereits begonnen. Zum Beispiel kann schon das Schachspiel mit den übergroßen Figuren auf dem Katschhof für eine Partie genutzt werden. Und auch viele Ausstellungen und Museen haben ihr Programm auf die Reit-WM ausgerichtet.
1: Seit Mai gibt es in unseren drei Museen, Simon-Ludwig-Museum, Ludwig-Forum und Centre Charlemagne, Ausstellungen rund um das Thema Reiten, Pferd und natürlich auch CHIO, der bei uns in Aachen ja große Tradition hat. Aber auch eben in dieser Hauptzeit vom 11. bis zum 23.08. gibt es unterschiedlichste Kulturformate, Musikformate, die ebenfalls alle kostenfrei sind. Und da sprechen wir dann von Orten wie dem Elisengarten oder dem Hof, dem Kuvenmuseum. Da findet eine Lesung statt. In der Stadtbibliothek gibt es Schreibwerkstätten. Ganz unterschiedliche Sachen sind hier wieder auch für alle dabei.
0: Aachens Oberbürgermeister Michael Simons erklärte bei der Vorstellung des Programms, alles sei bereit für die Reit-WM. Und auch in der Sörs ist alles hergerichtet. Dann kann es eigentlich losgehen. Am 12. August ist es soweit. Die Musikveranstaltungen beginnen bereits am Abend des 11. August.

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20: Nur langsam kühlt es heute am Abend und in der Nacht aus, ideal, um lange mal draußen sitzen zu bleiben und den Sommer zu genießen. Erst in der zweiten Nachthälfte werden die Tiefstwerte erreicht und die sind tropisch und wir erreichen 21 Grad in Kelmis und in Herzogenrath, 17 Grad in Amel und in Kall. Am Donnerstag Sonnenschein vom Morgen bis zum späten Nachmittag, nur lockere Wolkenfelder ziehen durch. Gegen Abend sind kräftige Schauer und Hitzegewitter möglich bei 31 bis 36 Grad. Auch am Freitag sind noch Schauer und Gewitter mit dabei. Später scheint dann wieder die Sonne. Nicht mehr ganz so heiß bei Temperaturen zwischen 26 und 30 Grad, aber trotzdem sommerlich.
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22: Ich bin Thomas Pleskin. Thorsten Frey führt künftig die Unionsfraktion im Bundestag. Der bisherige Kanzleramtschef wurde mit knapp 92% der Stimmen zum Nachfolger von Jens Spahn gewählt. Zuvor hatte Bundespräsident Frank-Walter Steinmeier 3 neue Kabinettsmitglieder ernannt. Steffen Bilger zum Verkehrsminister, Carsten Linnemann zum Gesundheitsminister und Nina Wagen zur Kanzleramtschefin.
23: Frey bekommt von der Bundestagsfraktion nicht die Quittung für den Unmut über März Personalentscheidungen. Mehr als 90% Zustimmung gilt als gutes Ergebnis. Von seinen 13 Vorgängern starteten fast alle mit solchen Werten in ihre Amtszeiten, bis auf Friedrich Merz selbst 2022. Vor allem aus Bremen, Rheinland-Pfalz und Sachsen hatte es zuletzt viel Kritik über das Vorgehen des Kanzlers gegeben. Merz geht aber davon aus, dass sich der Ärger bald legt und seine Entscheidungen mit dem heutigen Tag auch akzeptiert sind. Er dürfte sich damit zufrieden in seinen Urlaub verabschieden. Tanja Wagner, Nachrichtenredaktion.
22: Die Bundesregierung hat eine Reform des Erneuerbare-Energien-Gesetzes und ein neues Netzpaket auf den Weg gebracht. So soll es für neue kleine Solaranlagen auf Hausdächern ab 2027 keine dauerhafte Förderung mehr geben. Umweltverbände und Grüne warnen vor einer Schwächung der Energiewende. Industrie und kommunale Unternehmen begrüßen die Pläne. Auch BMW plant nun ein umfangreiches Stellenabbauprogramm. Nach Informationen der dpa aus Unternehmenskreisen sollen weltweit rund 8000 Arbeitsplätze wegfallen.
24: Dass auch BMW von der allgemeinen wirtschaftlichen Situation betroffen sein wird und Stellen abbauen muss, hatten Experten schon im Juni befürchtet. Wie viele der 8000 Stellen hier in Deutschland wegfallen, ist bislang nicht bekannt. Der Münchner Autobauer teilte mit, der Abbau soll über die natürliche Fluktuation und ein Abfindungsprogramm erfolgen. BMW leidet, wie auch die Konkurrenz, unter enormem Konkurrenz- und Preisdruck, vor allem durch chinesische Hersteller. Dazu kommen die US-Zölle und die Auswirkungen der Krise im Nahen Osten auf die weltweite Konjunktur. Diana Kramer, Nachrichtenredaktion.
22: Der Hackerangriff eines außer Kontrolle geratenen KI-Agenten von OpenAI hatte offenbar größere Ausmaße als bisher bekannt. Nach Berichten mehrerer Fachportale griff die Software nicht nur die Plattform Hugging Face an, sondern noch 4 weitere Online-Dienste. OpenAI hat den KI-Agenten inzwischen deaktiviert.
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26: 17 Uhr, Stunde 2. An Ihrer Seite ist weiter Julia Thomas und ich freue mich sehr, dass Sie zuhören.

0: Mit künstlicher Intelligenz den Bürgerservice verbessern. Das will die GfW in Schleiden erreichen. Irma heißt der neue Chatbot, der täglich rund um die Uhr Fragen zu Tourismus und Kultur sowie zur Wirtschaftsförderung in Schleiden beantworten soll. Gerade hat Irma ihre Arbeit aufgenommen. Was die digitale Allrounderin alles kann und wie sie sogar noch mehr lernt, hören Sie gleich in unserem nächsten Interview.
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0: Die Zukunft ist digital und bei der GFW Schleiden, zuständig in der Eifelstadt für Tourismus, Stadtmarketing und Wirtschaftsförderung, hat dieses Zeitalter schon begonnen. Hier wird das Angebot im Internet nun digital begleitet. Von Irma. Der Chatbot beantwortet alle Fragen rund um Tourismus, Stadtmarketing und in Fragen zur Wirtschaft. Und das auch dann, wenn das Büro der GFW nicht besetzt ist. Aber was kann Irma eigentlich genau? Bianca Renn von der GFW Schleiden.
1: Von Angeboten der Wirtschaftsförderung über Kulturangebote hin zu touristischen Angeboten, verweist aber natürlich auch auf das, was unsere Wanderrouten, Radtouren und dergleichen sind. Also all das Spektrum, was wir anbieten und was unsere Website sozusagen als Basis, die ja dahinter liegt, zur Verfügung stellen kann. Genau in diesen Bereichen wird Irma tätig.
0: In den letzten Monaten ist Irma dafür gezielt programmiert worden. Und wie alle Angebote im Bereich künstliche Intelligenz muss sie lernen, um intelligenter zu werden, damit sie auch viele unterschiedliche Anfragen bearbeiten kann. Das Angebot, um eine digitale Anlaufstelle zu erweitern, war schon lange ein Wunsch bei der GFW Schleiden. Nun ist man einer der innovativen Vorreiter in diesem Bereich.
1: Die Grundidee ist einfach der erweiterte Service. Und das Wunderbare ist ja, dass wir Mittelstand-Digitalzentren in Deutschland haben. Und ein Mittelstand-Digitalzentrum kümmert sich in Berlin um den Bereich Tourismus. Und genau dort sind wir gestartet mit der TU Berlin, Studierenden dort, die eben diese allererste Programmierung durchgeführt haben, den allerersten Entwurf sozusagen, bevor wir dann natürlich eigene Ressourcen, meine Kollegin, haben einsetzen müssen, die sich eben dann weiter mit dem Thema beschäftigen, das weiterhin füttern, die Rückmeldungen unserer Gäste einfach auch aufnehmen, wahrnehmen und zu sagen, da müssen wir nachschärfen. Ein solcher Bot wächst ja sozusagen mit den Fragen, mit den Anforderungen.
0: Mit Irma zu kommunizieren ist über die Internetseite der GFW Schleiden kinderleicht. Die meisten Fragen sind im Handumdrehen beantwortet. Damit auch die letzten Schwierigkeiten verschwinden, braucht Irma immer neuen Input. Deshalb ist die GFW bei der Weiterentwicklung auch in Teilen auf die Mithilfe der Nutzer angewiesen. Anja Breuer ist zuständig für das Digitalangebot bei der GFW Schleiden und erklärt, wie sie Irma füttert.
2: Grundsätzlich ist es so, dass wir sehen können, welche Fragen beschäftigen unsere Nutzer. Das heißt, ich kann dann letztendlich aufgrund dieser Fragen ja darauf zurückschließen, was suchen unsere Nutzer auf der Seite, was fragen sie Irma. Und ja, die künstliche Intelligenz entfaltet natürlich ihren größten Nutzen, wenn sie im Alltag eingesetzt wird, also ausprobiert wird. Anhand dieser Rückmeldungen können wir dann wiederum feststellen, was wird gebraucht, welche Fragen und Erfahrungen helfen vielleicht dabei, die Qualität dann der Antworten kontinuierlich zu verbessern. Also das ist im Prinzip ein lernendes Angebot und ich habe dann als Mensch die Kontrolle darüber, welche Antworten Irma geben kann, was Sinn macht und ja, wie wir einfach den Nutzern ja das bestmögliche Angebot zur Verfügung stellen können.
0: In den nächsten Jahren wird Irma immer weiterentwickelt und das folgt einem festen Prinzip.
2: Grundsätzlich ist es ja so, dass auch die Website sich immer wieder weiterentwickelt. Das heißt, wir haben da ja einen großen Relaunch gehabt von unserer Webseite und dementsprechend, wenn neue Angebote auch auf der Website dazukommen, muss natürlich Irma auch wieder dazulernen.
0: Besonders wichtig ist der GFW aber, dass Irma keine bestehenden Angebote ersetzen soll. Sie ist eine Ergänzung. Der persönliche Kontakt und die Beratung sind bei der GFW nicht nur weiterhin möglich, sondern ausdrücklich erwünscht. Dazu noch einmal Bianca Renn.
1: Die Kolleginnen und Kollegen in der Touristinformation in Gemünz sind echte Heimatexpertinnen und können tatsächlich zu jeder Frage, zu jedem Wunsch persönlich in den Austausch gehen. Und ich glaube, wir kennen es alle, wenn sie an ihrem Urlaubsort ankommen, gehen in eine Touristinformation, werden herzlich begrüßt. Das wird eine Irma, unsere, ich sag's mal, virtuelle Teamergänzung niemals schaffen können. Uns ist das ganz wichtig, das auch herauszustellen, dass das keinesfalls die Idee ist, da in irgendeiner Weise etwas zu ersetzen, sondern einfach die Stunden, die unsere Kolleginnen und Kollegen nicht besetzen können, dort eine Information bereitzuhalten, die sehr leicht zugänglich, schwellenlos zugänglich ist.
0: Irma beantwortet alle Fragen, die sie an die GFW richten wollen, rund um die Uhr und an allen Tagen und zeigt damit mit nur einem Mausklick, wie vielfältig die Möglichkeiten in Schleiden sind. Nicht nur wer seinen nächsten Ausflug oder Urlaub plant, sollte es einfach mal ausprobieren.

Bald schon wieder 5:30. Kurz davor hören Sie hier im Feierabend von Radio 700 wieder die aktuellen Themen aus der Nachrichtenredaktion von meiner Kollegin Ina Pleier. Unter anderem mit ein paar Wildcampern, die möglicherweise beinahe einen Waldbrand ausgelöst haben. Glücklicherweise hatte die Feuerwehr hier Schlimmeres verhindern können.

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1: Nur langsam kühlt es heute am Abend und in der Nacht aus. Ideal, um lange mal draußen sitzen zu bleiben und den Sommer zu genießen. Erst in der zweiten Nachthälfte werden die Tiefstwerte erreicht und die sind tropisch. Und wir erreichen 21 Grad in Kelmis und in Herzogenrath, 17 Grad in Amel und in Kall. Am Donnerstag Sonnenschein vom Morgen bis zum späten Nachmittag. Nur lockere Wolkenfelder ziehen durch. Gegen Abend sind kräftige Schauer und Hitzegewitter möglich bei 31 bis 36 Grad. Auch am Freitag sind noch Schauer und Gewitter mit dabei. Später scheint dann wieder die Sonne. Nicht mehr ganz so heiß bei Temperaturen zwischen 26 und 30 Grad, aber trotzdem sommerlich.
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3: Ich bin Ina Pleier. Zugreisende müssen im belgischen Teil unseres Sendegebiets deutlich mehr Zeit einplanen. Ab Montag wird die Strecke zwischen Aachen und Lüttich teilweise gesperrt. Wie bei Radio 700 bereits berichtet, wird im Abschnitt zwischen Welkenrath und Verviers an den Gleisen gearbeitet. In diesem Bereich wird ein Schienenersatzverkehr mit Bussen eingerichtet. Auch einige Fernverkehrsverbindungen sind betroffen und werden umgeleitet oder geändert. Die Bauarbeiten sollen am 24. August enden. Betroffen sind auch die Eurostar, TGV und ICE-Verbindungen zwischen Deutschland und Belgien. Die Arbeiten zur Sanierung des Rathausparkhauses in Aachen gehen dem Ende entgegen. Im August stehen noch die letzten technischen Abnahmen an. Läuft alles nach Plan, kann das Parkhaus ab September wieder komplett öffnen. Dann werden wieder alle rund 380 Stellplätze für Autofahrer zur Verfügung stehen. Die ursprünglich für den Sommer geplante Vorabteilöffnung war von der Parkhausgesellschaft APAC verworfen worden, damit die Arbeiten schneller abgeschlossen werden können. Die Sanierung des Parkhauses hatte im Januar vergangenen Jahres begonnen. Von der Fertigstellung im Spätsommer könnten das Herbst- und Vorweihnachtsgeschäft des Einzelhandels in der Aachener Innenstadt profitieren. Ein beginnender Brand im Waldgebiet bei Schönefeld in Olpen vom Montagmittag ist möglicherweise durch Wildcamper ausgelöst worden. Zu dieser Einschätzung kommt die Polizei. Beamte hatten in unmittelbarer Nähe zum Brandort einen Metallhering im Boden gefunden. Deshalb müsse davon ausgegangen werden, dass sich dort in letzter Zeit unbekannte Personen zum Wildcampen aufgehalten haben. Möglicherweise sei dabei auch ein Lagerfeuer entzündet worden. Der genaue Zeitpunkt der Brandentstehung kann nicht mehr ermittelt werden. Die Feuerwehr konnte die Flammen rasch löschen. Nur eine sehr kleine Waldfläche war von dem Feuer betroffen. Gute Nachrichten für Narren in St. Vith. Die Karnevalsgesellschaft Fahrendar kann nach einem Jahr Pause wieder einen Prinzen proklamieren. Loris Seeker wird im Januar zum 91. Karnevalsprinzen der Warche Stadt gekürt. Seeker engagiert sich nicht nur schon länger beim Karnevalsverein, sondern auch bei den örtlichen Junggesellen und beim St. Vither Fußballclub RFC. 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
8: Danke, Ina. Das waren unsere Themen aus der Nachrichtenredaktion. Es ist gleich 5:30. Als nächster Punkt im Programmplan stehen die Veranstaltungstipps. Vorher hören Sie aber erstmal 3 Hits am Stück. Es wird musikalisch mit Beatrice Egli. Die legt direkt los mit Was geht ab?

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1: Warum in die Ferne schweifen? Urlaubsstimmung vor der eigenen Haustür genießen? Können Sie bei der Beachparty im alten Schwimmbad in Euskirchen auch heute wieder ab 16 Uhr? Nächste Runde vom Sommerglück am Café Sieghaus in Zülpich-Oberelvenich. Ab 17 Uhr gibt's Musik im Biergarten mit Dari und Marco live. Filme schauen in ungewöhnlicher Atmosphäre. Das geht beim Kinosommer im Nettersheimer Scheunenkino. Film ab heißt es hier um 20 Uhr. Gezeigt wird jeden Abend ein anderer Streifen. Bis Sonntagabend findet die beliebte Anna-Kirmes in Düren statt. Einer der größten Jahrmärkte der Region lockt mit mehr als 160 Buden und Fahrgeschäften. Und jeden Abend mit wechselndem Programm im Festzelt. Ab 12 Uhr auf dem Anna-Kirmes-Platz in Düren. Den Sommer genießen können Sie den ganzen Tag beim Borgen bauen oder im Liegestuhl sitzend beim archimedischen Sandkasten auf dem Aachener Katschhof. Dort lädt das übergroße Schachspiel mit Figuren, die zur bevorstehenden Reit-WM einladen, zu einer Schachpartie ein. In der Würselener Innenstadt hat die Würselener Sandkiste geöffnet, mit Sand und Förmchen und einer Sommerlounge mit kulinarischen Angeboten. In der Dürener Innenstadt ist ein Sommerstrand aufgeschüttet. Auch hier kann man buddeln oder Beachvolleyball spielen oder sich an der Cocktailbar erfrischen. Lokalmatador Olaf Miller liest aus seinem Buch Eifelgrau, die Jagd der Wölfe, um 19 Uhr im Projektbüro Konzerthaus Harf in Herzogenrath. Sie bestimmen, was gespielt wird, beim Wunschkonzert mit dem Aachener Chororchester um 19.30 Uhr in den Aachener Parkterrassen. Auch heute verwandelt sich Burg Reinhardtstein in Weißmes wieder zu Kastelflora. Alle Räume und die Außenbereiche sind von Floristen mit prächtigem Blumenschmuck verziert worden. Daneben erwartet sie ein großer Kunsthandwerkermarkt, Live-Musik und eine große Kunstausstellung. Bis Sonntag täglich von 10 bis 18 Uhr. Auch heute finden wieder viele Konzerte mit Blasmusik und Marching Bands bei der 75. Ausgabe des World Music Contests in Kerkrade statt. Den ganzen Tag in der Rode Hall, im Stadion und auf dem Markt. Die Kulturgeschichte des Rheinlandes lässt sich bei einem Besuch im LVR Freilichtmuseum in Mechernich-Kommern entdecken. Derzeit werden dort unter anderem die Sonderausstellungen Wir Rheinländer sowie Grässliche Glückseligkeit, Faszination Kitsch gezeigt. Neu ist die Ausstellung Haus alt macht neu. Ebenfalls neu ist eine Schau, die sich mit dem Thema Geburten im ländlichen Raum vor mehr als 100 Jahren beschäftigt. Derzeit wird auch die Wanderausstellung Netzwerk Börde gezeigt. Geöffnet ist täglich von 11 bis 17 Uhr. Einfach eine Mail schicken an veranstaltungen@radio700.eu und schon ist auch Ihr Event im Kalender hier auf dem Sender.
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19: Nur langsam kühlt es heute am Abend und in der Nacht aus. Ideal, um lange mal draußen sitzen zu bleiben und den Sommer zu genießen. Erst in der zweiten Nachthälfte werden die Tiefstwerte erreicht und die sind tropisch. Und wir erreichen 21 Grad in Kelmis und in Herzogenrath, 17 Grad in Amel und in Kall. Am Donnerstag Sonnenschein vom Morgen bis zum späten Nachmittag. Nur lockere Wolkenfelder ziehen durch. Gegen Abend sind kräftige Schauer und Hitzegewitter möglich bei 31 bis 36 Grad. Auch am Freitag sind noch Schauer und Gewitter mit dabei. Später scheint dann wieder die Sonne. Nicht mehr ganz so heiß bei Temperaturen zwischen 26 und 30 Grad, aber trotzdem sommerlich.
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20: Ich bin Thomas Bleskin. Bundespräsident Frank-Walter Steinmeier hat Steffen Bilger zum Verkehrsminister ernannt, Carsten Lindemann zum Gesundheitsminister und Nina Wagen zur Kanzleramtschefin. Neuer Vorsitzender der Unionsfraktion ist der bisherige Kanzleramtschef Thorsten Frey. Er erhielt knapp 92% der Stimmen.
21: Frey bekommt von der Bundestagsfraktion nicht die Quittung für den Unmut über März Personalentscheidungen. Mehr als 90% Zustimmung gilt als gutes Ergebnis. Von seinen 13 Vorgängern starteten fast alle mit solchen Werten in ihre Amtszeiten, bis auf Friedrich Merz selbst 2022. Vor allem aus Bremen, Rheinland-Pfalz und Sachsen hatte es zuletzt viel Kritik über das Vorgehen des Kanzlers gegeben. Merz geht aber davon aus, dass sich der Ärger bald legt und seine Entscheidungen mit dem heutigen Tag auch akzeptiert sind. Er dürfte sich damit zufrieden in seinen Urlaub verabschieden. Tanja Wagner, Nachrichtenredaktion.
20: Die Bundesregierung hat eine Reform des Erneuerbare-Energien-Gesetzes und ein neues Netzpaket auf den Weg gebracht. So soll es für neue kleine Solaranlagen auf Hausdächern ab 2027 keine dauerhafte Förderung mehr geben. Umweltverbände und Grüne warnen vor einer Schwächung der Energiewende. Industrie und kommunale Unternehmen begrüßen die Pläne. Wegen einer neuen Hitzewelle kämpft die Feuerwehr in den Waldbrandgebieten in Frankreich und Spanien unter Hochdruck gegen ein Wiederaufflammen der Feuer. Inzwischen können Zehntausende Evakuierte in beiden Ländern in ihre Häuser zurückkehren.
22: An der französischen Atlantikküste sorgen enorme Trockenheit, Wind und Temperaturen von über 40 Grad weiter für große Gefahr. Rund 2200 Feuerwehrleute sind dort weiter im Einsatz. Und in Spanien wurden Evakuierungen und Ausgangsbeschränkungen für 19 Ortschaften aufgehoben. Die Behörden warnen wegen der vierten Hitzewelle des Sommers aber vor einer verfrühten Entwarnung. Sorgen bereitet außerdem ein Waldbrand in der Provinz Castellón im Osten Spaniens, wo die Flammen weiter außer Kontrolle sind. David Riemer, Nachrichtenredaktion.
20: Vor der Ostseeküste Mecklenburg-Vorpommerns ist erneut ein Wal gesichtet worden. Nach Angaben des Schweriner Umweltministeriums wurde das Tier am Nachmittag nahe der Seebrücke Wustrow beobachtet. Auch das Deutsche Meeresmuseum enthielt eine entsprechende Warnung. Aufgrund von Ort und Zeitpunkt dürfte es sich bei den Sichtungen um denselben Wal handeln.
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25: 18 Uhr, auch zur dritten und letzten Stunde Feierabend bei Radio 700 begrüßt Sie herzlich Julia Thomas. Schön, dass Sie eingeschaltet haben.

Es ist kurz nach 18 Uhr. Schön, dass Sie sich heute wieder entschieden haben, dem Radio 700 Feierabend zu lauschen. Wie immer am Mittwoch geht es hier gleich wieder raus ins Grüne zu einer neuen Folge Du und dein Garten. Und da wird's richtig lecker. Wir sprechen nämlich über des Mitteleuropäers liebstes Fruchtgemüse, die Tomate. Gleich nach Perlenregen mit Sing dieses Lied. 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
1: Tomaten zählen zum Lieblingsfruchtgemüse in Mitteleuropa. Viele Menschen haben sie in ihrem Garten gepflanzt, ich auch. Wer alles richtig macht, kann mit reichen Ernten rechnen. Bei vielen bleiben die Erträge aber hinter den Erwartungen zurück, bei mir auch. Dafür gibt es einen Grund, sagt Gärtnermeister Karl-Josef Schmitz. Vielfach investieren die Pflanzen zu sehr in Blätter und Triebe. Dem kann man vorbeugen.
2: Das Ausgeizen der jungen Triebe ist sehr wichtig, damit die Pflanze nicht zu buschig wächst, dass sie auch in der Lage ist, noch später die Früchte ordentlich zu versorgen, dass die Früchte ordentlich ausreifen.
1: Eine kleine Korrektur mit großer Wirkung. Ist es dann noch ordentlich warm und das auch in den Nächten und bekommen die Pflanzen viel Wasser, dann fällt die Tomatenernte besonders üppig aus.
2: Das Ausgeizen fördert halt große aromatische und gesunde Früchte. Die Qualität der Früchte wird wesentlich besser, wenn sie Licht bekommen. Also hier geht Qualität statt Quantität.
1: Noch bedeutender ist diese Maßnahme, wenn Tomaten ohnehin in beengten Verhältnissen wachsen. Vor allem in Kübeln auf dem Balkon oder der Terrasse.
2: Regelmäßiges Ausgeizen, Ausbrechen dieser Zweige erleichtert die Handhabung, besonders bei Tomaten, die in Kübel gezogen werden. Schlanke Tomatenpflanzen sind auch standsicherer, gerade im Kübel. Die Ernte ist erleichtert.
1: Wer Sorge um die Standsicherheit hat, sollte den Tomaten immer einen Stab oder Gitter als Rankhilfe gewähren. Und noch etwas ist wichtig. Es dürfen nicht einfach irgendwelche Triebe weggenommen werden. Hier müssen ein paar Regeln beachtet werden.
2: Sehr früh werden schon im unteren Bereich die ersten 5 Seitentriebe, die halt sich in den Achsen dieser Pflanzen befinden, mit den Fingernägeln ausgeknipst. Sollten die Triebe schon größer sein, dicker sein, sollte man eine Gartenschere verwenden. So fördern sie eine lockere Pflanze. Die Pflanze wird denn nach diesem Ausgeizen oder Ausschneiden der Triebe etwas angebunden. Eine Tomatenpflanze sollte sich nicht zu stark verzweigen. Das ist sehr wichtig. Wenn die Pflanze eher locker ist, haben auch die Krankheiten nicht so eine große Angriffsfläche.
1: Und noch ein Tipp zum Schluss. Wer wirklich Erfolg haben möchte, muss das Ausgeizen jede Woche einmal wiederholen. Denn sonst wachsen wieder mehr Blätter als Früchte. Wer sich daran hält, wird mit schmackhaften Erlebnissen belohnt. Darauf jetzt erstmal eine Portion Tomate Mozzarella, auch wenn die bei mir noch eher klein ausfällt.
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1: Kochen hat auch Fixkosten. Aufheizen, Energie, ja, und dann die Spülerei. Wenn der Topf einmal läuft, mach doch gleich etwas mehr. Portionen flach in Boxen, die frieren schneller durch und tauen schneller auf. Die Restwärme zum Schluss ausnutzen, den Deckel drauf, den Herd früher ausschalten. Unter der Woche nur noch auftauen und erwärmen. Das ist schneller, günstiger und vor allem nervenschonender. Also meine Lieben, wer vorkocht, hat's später leichter. Und wer nicht, darf halt hungrig dem Tiefkühlfach vorwerfen, es hätte nichts Gescheites drin.
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1: Nur langsam kühlt es heute am Abend und in der Nacht aus. Ideal, um lange mal draußen sitzen zu bleiben und den Sommer zu genießen. Erst in der zweiten Nachthälfte werden die Tiefstwerte erreicht und die sind tropisch. Und wir erreichen 21 Grad in Kelmis und in Herzogenrath, 17 Grad in Amel und in Kall. Am Donnerstag Sonnenschein vom Morgen bis zum späten Nachmittag. Nur lockere Wolkenfelder ziehen durch. Gegen Abend sind kräftige Schauer und Hitzegewitter möglich bei 31 bis 36 Grad. Auch am Freitag sind noch Schauer und Gewitter mit dabei, später scheint dann wieder die Sonne, nicht mehr ganz so heiß bei Temperaturen zwischen 26 und 30 Grad, aber trotzdem sommerlich.
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3: Ich bin Ina Pleier. Zugreisende müssen im belgischen Teil unseres Sendegebiets deutlich mehr Zeit einplanen. Ab Montag wird die Strecke zwischen Aachen und Lüttich teilweise gesperrt. Wie bei Radio 700 bereits berichtet, wird im Abschnitt zwischen Welkenrath und Verviers an den Gleisen gearbeitet. In diesem Bereich wird ein Schienenersatzverkehr mit Bussen eingerichtet. Auch einige Fernverkehrsverbindungen sind betroffen und werden umgeleitet oder geändert. Die Bauarbeiten sollen am 24. August enden. Betroffen sind auch die Eurostar, TGV und ICE-Verbindungen zwischen Deutschland und Belgien. Die Arbeiten zur Sanierung des Rathausparkhauses in Aachen gehen dem Ende entgegen. Im August stehen noch die letzten technischen Abnahmen an. Läuft alles nach Plan, kann das Parkhaus ab September wieder komplett öffnen. Dann werden wieder alle rund 380 Stellplätze für Autofahrer zur Verfügung stehen. Die ursprünglich für den Sommer geplante Vorabteilöffnung war von der Parkhausgesellschaft APAC verworfen worden, damit die Arbeiten schneller abgeschlossen werden können. Die Sanierung des Parkhauses hatte im Januar vergangenen Jahres begonnen. Von der Fertigstellung im Spätsommer könnten das Herbst- und Vorweihnachtsgeschäft des Einzelhandels in der Aachener Innenstadt profitieren. Ein beginnender Brand im Waldgebiet bei Schönefeld in Olpen vom Montagmittag ist möglicherweise durch Wildcamper ausgelöst worden. Zu dieser Einschätzung kommt die Polizei. Beamte hatten in unmittelbarer Nähe zum Brandort einen Metallhering im Boden gefunden. Deshalb müsse davon ausgegangen werden, dass sich dort in letzter Zeit unbekannte Personen zum Wildcampen aufgehalten haben. Möglicherweise sei dabei auch ein Lagerfeuer entzündet worden. Der genaue Zeitpunkt der Brandentstehung kann nicht mehr ermittelt werden. Die Feuerwehr konnte die Flammen rasch löschen. Nur eine sehr kleine Waldfläche war von dem Feuer betroffen. Gute Nachrichten für Narren in St. Vith. Die Karnevalsgesellschaft Fahrendar kann nach einem Jahr Pause wieder einen Prinzen proklamieren. Loris Seeker wird im Januar zum 91. Karnevalsprinzen der Warche Stadt gekürt. Seeker engagiert sich nicht nur schon länger beim Karnevalsverein, sondern auch bei den örtlichen Junggesellen und beim St. Vither Fußballclub RFC. 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

Das war's mit dem Radio 700 Feierabend heute am Mittwoch. Ein ereignisreicher Tag geht zu Ende. Ich hoffe, Sie hatten ein schönes Bergfest und blicken heute einem gemütlichen Abend entgegen. Und falls Sie heute Mittag den Treffpunkt verfolgt haben, wissen Sie es auch schon, meine Kollegen waren unterwegs in Romont. Schauen Sie also unbedingt die Tage mal auf unserer Homepage unter www.radio700.eu vorbei für eine komplette Bildergalerie vom Schummelmarkt. Ich sag Ihnen dann nochmal Bescheid, wenn die Fotos online gehen. Bis dahin wünsche ich Ihnen eine gute Zeit, heute noch einen schönen restlichen Mittwoch und sage bis morgen. Da begrüße ich Sie wieder hier, wie gewohnt, zum Feierabend ab 4.

Bekanntlich gibt es primäre und sekundäre Lichtquellen. Die einen leuchten von selbst, zum Beispiel eine Straßenlaterne. Andere geben lediglich empfangenes Licht weiter. Zu welcher Kategorie gehören eigentlich die Christen, welche der Apostel Paulus einmal Kinder des Lichts nannte? Für viele ist der Fall sonnenklar. Logisch, dass Christen einfach von sich selbst aus leuchten müssen. Nämlich mit einem riesengroßen, spiegelblanken Heiligenschein von guten Werken. Und wenn sie dann entdecken, dass viele Christen eher trüben, rußenden Tranfunzeln ähneln und manche gar nur glimmenden Dochten, sind Ärger und Enttäuschung groß. Tatsächlich sind Christen keine primären, sondern sekundäre Lichtquellen. Denn sie werden beständig von dem unvergleichlich hellen Licht angestrahlt, das von ihrem Herrn und Vorbild ausgeht, von Jesus Christus. Sein Licht leuchtet zuerst einmal unbestechlich all ihre finsteren Herzenswinkel aus. Gleichzeitig erhellt es aber auch den vor ihnen liegenden Lebensweg, warnt sie so vor Stolpersteinen und Schlaglöchern. Und außerdem ist dieses nie verlöschende Licht von Jesus Christus auch wärmende Quelle, die mitten in die kalte, finstere Welt hinausgetragen werden will, damit dort noch viel mehr Menschen zu Kindern des Lichts gemacht werden. Lebt als Kinder des Lichts. Die Frucht des Lichts ist lauter Güte und Gerechtigkeit und Wahrheit. Aus dem Brief des Apostels Paulus an die Epheser in Kapitel 5, Verse 8 bis 9. Dies waren Gedanken zum Wochenspruch für den 8. Sonntag nach Trinitatis, geschrieben von Angelika Grieser, gesprochen und produziert von Petra Schmid.

0: wollen wir das.
1: Vielen Dank an Dagobert Rick für dieses Lied. Mehr Informationen auf der Internetseite www.lutherischestunde.de oder unter der Anschrift Lutherische Stunde, Postfach 11, 62, Postleitzahl 27, 3, 6, 3 in Sottrum, Deutschland. Bis dann.
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17: Nur langsam kühlt es heute am Abend und in der Nacht aus. Ideal, um lange mal draußen sitzen zu bleiben und den Sommer zu genießen. Erst in der zweiten Nachthälfte werden die Tiefstwerte erreicht und die sind tropisch und wir erreichen 21 Grad in Kelmis und in Herzogenrath, 17 Grad in Amel und in Kall. Am Donnerstag Sonnenschein vom Morgen bis zum späten Nachmittag, nur lockere Wolkenfelder ziehen durch. Gegen Abend sind kräftige Schauer und Hitzegewitter möglich bei 31 bis 36 Grad. Auch am Freitag sind noch Schauer und Gewitter mit dabei, später scheint dann wieder die Sonne, nicht mehr ganz so heiß bei Temperaturen zwischen 26 und 30 Grad, aber trotzdem sommerlich.
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18: Ich bin Thomas Bleskin. Bundespräsident Frank-Walter Steinmeier hat drei neue Regierungsmitglieder ernannt. Steffen Bilger übernimmt das Verkehrsministerium, Carsten Linnemann das Gesundheitsressort und Nina Wagen das Kanzleramt. Die drei neuen Minister sind damit im Amt, müssen ihren Amtseid vor dem Bundestag aber später ablegen.
19: Das soll nach der Sommerpause Anfang September passieren. Bundespräsident Steinmeier kritisiert das und auch andere Experten sehen das Vorgehen der Bundesregierung rechtlich durchaus kritisch. Allerdings müssten andernfalls alle 630 Bundestagsabgeordnete extra aus dem Urlaub nach Berlin gerufen werden, ein kostspieliges Unterfangen. Bei der Ernennung mahnte der Bundespräsident weitere Reformen an und rief auf, mutig zu sein. Die Belastungsprobe sei groß, so Steinmeier, aber die Entschlossenheit, sie zu bewältigen, sei größer. Tanja Wagner, Nachrichtenredaktion.
18: Der bisherige Kanzleramtschef Thorsten Frey ist zum neuen Vorsitzenden der Unionsfraktion im Bundestag gewählt worden. Der CDU-Politiker erhielt nach Angaben aus der Fraktionssitzung knapp 92% der Stimmen und folgt auf Jens Spahn. Der Unmut über die Personalentscheidungen von Bundeskanzler Friedrich Merz schlug sich damit nicht im Ergebnis nieder. Die öffentliche Verschuldung ist im vergangenen Jahr auf den Rekordstand von fast 2,7 Milliarden Euro gestiegen. Das entspricht nach Angaben des Statistischen Bundesamts einer Pro-Kopf-Verschuldung von etwa 32.000 Euro.
20: Öffentliche Verschuldung meint die Schulden, die Bund, Länder, Gemeinden und Sozialversicherungen beim sogenannten nicht öffentlichen Bereich haben, also beispielsweise bei Kreditinstituten. In all diesen Bereichen, außer der Sozialversicherung, sind die Schulden gestiegen. Beim Bund um etwa 6%, bei den Ländern um gut 3%. Nur in Rheinland-Pfalz, NRW und Berlin ist die Pro-Kopf-Verschuldung zurückgegangen. Den stärksten Anstieg gab es bei den Gemeinden und Gemeindeverbänden. Hier sind die Schulden im vergangenen Jahr um gut 15,5% nach oben geklettert. Fiona Reinhardt, Nachrichtenredaktion.
18: Ein Airbus A350 hat bei einem Testflug einen neuen Langstreckenrekord aufgestellt. Die Maschine flog ohne Zwischenlandung mehr als 23.000 Kilometer von Melbourne nach Toulouse und war dabei 24 Stunden und 24 Minuten in der Luft. Der Flug gehört zum Ultralangstreckenprojekt der australischen Gesellschaft Qantas. Sie will ab Oktober 2027 erstmals nonstop von Sydney nach London fliegen.
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17: Und wir genießen das einfache, süße Leben auch heute wieder in einer neuen Ausgabe Dolce Vita. 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

Sie hören Deutsche Vita hier bei Radio 700, wie jede Woche unsere kleine Auszeit vom Alltag mit jeder Menge Stars und Prominenter. Auch heute haben wir wieder zwei Gäste in der Sendung. Eine feiert heute ihren Geburtstag und hat jede Menge neuer Projekte vor sich. Sie wird am anderen Ende der Welt ihre Musik präsentieren. Es gibt Neues von der Country-Band ihrer Familie. Auch sie selbst hat eine neue Single am Start und es gibt noch jede Menge weiterer Projekte. Wir sprechen in der zweiten Stunde mit Stefanie Hertel. Zunächst aber möchte ich Ihnen einen Mann vorstellen, der seit einiger Zeit vom Saarland aus seine musikalische Karriere befeuert. Er hat zunächst mit den Stilrichtungen ein bisschen experimentiert, ist nun im Schlager zu Hause und will voll durchstarten. Heute, da hören wir nicht nur seine aktuelle Single, die heute auch in die Super 20 eingestartet ist, sondern reden auch ein bisschen über seine Arbeit und über seine Ziele. Ich freue mich gleich auf Andy Frei. Das alles und noch viel mehr in den nächsten zwei Stunden.

0: Deutsche Vita, der Star-Talk der Woche hier bei Radio 700. Jede Woche bringen wir Ihnen die Stars nach Hause und heute präsentieren wir Ihnen einen Mann, der seit einiger Zeit im Schlagergeschäft immer weiter Fuß fasst und der sich dort richtig wohl fühlt und das, obwohl er am Anfang zunächst mit einigen Genres herumexperimentiert hat. Heute ist er zum ersten Mal mit seinem aktuellen Titel bei uns in den Neuvorstellungen der Super 20 vertreten. Grund genug für uns, jetzt mal mit ihm zu sprechen. Und ich freue mich riesig, dass er am Telefon ist, sehr sympathisch im Vorgespräch schon gewirkt und ich sage hallo und herzlich willkommen, Andy Frei.
1: Ja, hallo mein Lieber.
0: Na, also das freut mich jetzt gerade richtig, dass wir beide mal miteinander sprechen, denn wir haben schon im Vorgespräch bemerkt, es gibt mindestens zwei Gemeinsamkeiten. Auf eine Parallele in unserem Leben gehen wir später noch ein, eine weitere ist sicherlich die Musik. Da haben wir allerdings dann doch einen großen Unterschied. Ich darf sie ankündigen und du darfst sie machen. Wann war für dich klar, mein Leben gehört in die Musik? Und wie war das eigentlich in den Anfangszeiten, als du für dich selbst gemerkt hast, ich will selbst Musik produzieren, selbst auf der Bühne stehen? Kannst du dich an deine Anfänge noch so richtig erinnern?
1: Ja, ganz einfach. Vor 10, also knapp 11 Jahren habe ich angefangen mit Coversongs, habe die einfach ganz lapidar vom Handy vorgetragen. Bekannte Sachen wie zum Beispiel Nesaya und so Sachen oder Dein ist mein ganzes Herz von Heinz-Rudolf Kunze. Da habe ich so ein bisschen die Richtung in den Schlager schon gemocht, weil es auch deutschsprachig ist, weil deutschsprachig ist ja auch so eine Sache für sich. Die meisten mögen ja eher lieber Englisch. Und so habe ich halt mit den deutschen Sachen angefangen und habe die gecovert. Und dann kam dann ein Bekannter von mir und hat gesagt, ach hör mal, das klingt doch richtig gut. Versuch doch mal auf diese Musik, die ich dir schicke, einen Song zu schreiben. Das habe ich dann gemacht und so fing das dann alles langsam Stück für Stück an und habe dann die eigenen Singer-Songwriter gemacht, habe dann damit auch ein paar Preise gewonnen. Deutscher Rock- und Pop-Preis war dreimal insgesamt dabei. Mhm. Dann habe ich einen Deutschrock-Song gemacht, Seenot, der war sehr erfolgreich. Der ist auch aus meiner Feder, den habe ich zusammen mit Martin Bauschke gemacht, der hat die Musik dazu komponiert für mich. Ja, und dann war erstmal Corona, ja, wo wir uns ja alle dran erinnern, da ist erstmal alles den Bach runtergegangen.
0: Jetzt muss ich da an der Stelle mal einhaken, weil da wird mir schon deine Antwort ein wenig zu lang. Und dann war dann irgendwann der Platz im Schlagergeschäft gefunden. Und du hast es gerade schon gesagt, du hast immer wieder dich mit Titeln von Peter Maffay oder von Heinz-Rudolf Kunze sehr wohl gefühlt. Gibt es Interpreten, die dich auf irgendeine Weise bei deiner Arbeit und bei deiner Musik, bei deinem künstlerischen Schaffen ganz besonders inspirieren?
1: Also ich muss ja sagen, den ich eben nicht genannt habe, war Nino De Angelo. Der hat ja diesen Wandel gemacht vom Jenseits von Eden zu gesegnet und verflucht. Und diese Rolle, die er da gewechselt hat, also es ist ja immer noch Schlager, aber dieser Song, gesegnet und verflucht, der hat mich absolut begeistert und ich dachte, boah, der traut sich was. Der kommt ja aus dem Schlager und du weißt ja selber, im Schlager ist es halt ein bisschen schwierig und da muss es alles immer akkurat sein. Eigentlich mögen die DJs das gar nicht, wenn man da so ein bisschen was experimentiert, sondern die lieben halt die Sachen, die sie kennen. Das kenne ich gar nicht anders. Und wenn du was anderes machst, dann muss es entweder richtig gut sein oder es wird direkt abgelehnt. Das ist so meine Erfahrung, die ich gemacht habe, ja.
0: Aber jetzt muss man ja sagen, du hast dich dann doch entschieden, etwas zu machen, mit dem man dann auch mainstreamig durchstarten kann. Wann war dir klar, ich will nicht einfach produzieren für mich, für den Hausgebrauch oder für ein kleineres, ausgewähltes Publikum, sondern ich will auf die große Bühne, ich möchte vielleicht auch mal in den Charts vertreten sein. Gab es da irgend so einen Breaking Point in deinem Leben?
1: Ich wollte tatsächlich erstmal auf die Bühne und mal schauen, wie das Ganze überhaupt kommt. Ich wollte ein bisschen Erfahrung sammeln, ich wollte mal sehen, wie ich wirke, wie muss ich mich bewegen, wie muss ich sein. Ich habe halt alles Mögliche ausprobiert und dann habe ich eines festgestellt. Ich muss einfach nur ich selbst sein und ich muss echt sein. Ich muss echt und authentisch sein. Und das gefällt den Leuten am allerbesten. Und das habe ich ausgenutzt für mich und habe es dann umgesetzt und habe bei anderen geschaut, wie die sich so geben, wie die dann auftreten. Ich habe das nicht kopiert, sondern ich habe mir gedacht, okay, wirkt das jetzt echt? Ist es gekünstelt oder ist das einfach nur eine reine Show? Und ich für mich liebe Authentizität, auf jeden Fall. Und ich liebe das einfach, ich selbst zu sein auf der Bühne und ich glaube, das merken auch die Zuhörer und die Fans und das hört man auch in den Liedern. Und für mich gibt es da gar kein Hin und Her. Wenn ich auf die Bühne gehe, dann bin ich ich selbst und präsentiere mich natürlich auch so. Und dann habe ich einen schönes Balladenstück gemacht, Herzgeflüster. Und damit habe ich in Holland tatsächlich einen Musikpreis gewonnen, sogar zwei Stück auf einem Schlag. Und das hat mich dermaßen mitgenommen, ich habe gedacht, da geht noch mehr. Und dann bin ich mit Jascha Welzel in Kontakt gekommen. Das ist ein super Produzent. Der arbeitet unter anderem mit Roland Kaiser zusammen, Maite Kelly, den Amigos, also ganz, ganz viele Stars hat der da auch, mit denen der arbeitet. Und ich bin mit ihm in Kontakt gekommen und dachte, okay, jetzt soll ich mit dem Mann da einen Song machen und ich weiß gar nicht, was ich machen muss. Und so ist dann halt auch der erste Rockschlager entstanden, den wir beide dann zusammen gebastelt haben mit Andreas Gero Schulze und Peter Werber aus Österreich.
0: Okay, wir hören jetzt mal ein bisschen Musik, damit man sich schon mal ein kleines Bild von dir machen kann. Auch ein richtig toller Titel, wie ich finde. Hier kommt Andy Frei bei Radio 700 mit seiner Single Sahara.

0: Andy Frey ist heute bei uns zu Gast im Star-Talk der Woche bei Dolce Vita. Gerade haben wir seinen Titel Sahara gehört. Und mit diesem Song hat er sich zum ersten Mal in den Radiostationen so richtig festgesetzt und etabliert. Der Titel läuft richtig gut. Andy, du scheinst in der Branche angekommen zu sein. Wie fühlt sich das an für dich, da zu sein? Und hattest du auch dieses Gefühl, mit Sahara jetzt an diesem Punkt tatsächlich auch angekommen zu sein?
1: Das ist in der Tat richtig. Und ich dachte mir, ich mach mal so ein bisschen zurückkommen wie Phönix aus der Asche im Prinzip. Mhm. Das soll jetzt nicht arrogant klingen, sondern ich dachte, wenn ich jetzt aber wieder was mache und in die Öffentlichkeit gehe, dann soll es auch richtig ordentlich und manierlich sein. Und das ist mit Sahara, mit dem Song, absolut gelungen. Der ist eingeschlagen wie eine Bombe, der ist in Österreich, ist der durch die Decke gegangen, der geht auf Spotify durch die Decke. Das ist einfach Wahnsinn, wie die Leute diesen Song einfach gefeiert haben. Da kriege ich immer noch Gänsehaut drüber. Das ist einfach unglaublich. Und danke an die Fans dafür. Vielen, vielen lieben Dank.
0: Und jetzt gibt es aber nicht nur diesen einen großen Erfolg, sondern du hast eine neue Single an den Start gebracht und die ist gerade erst ein paar Tage alt und jetzt ja auch gerade in unsere Neuvorstellungen der Super 20 eingestiegen.
1: Die ist gerade mal 3 Wochen alt und die geht auch anscheinend schon durch die Decke. Also es gibt auch eine sehr große Schlagerstation, Schlagerradiostation in der Schweiz. Ich nenne den Namen jetzt nicht. Und die spielen das Ding schon seit dem zweiten Tag, als der Song rausgekommen ist. Und das war einfach unglaublich. Und ganz, ganz viele Radios ziehen den Song und spielen den. Und das ist einfach Wahnsinn. Und der Song heißt Ein Freund wie kein anderer. Und der basiert halt auch auf Freundschaft und erklärt so das, was man halt auch wirklich kennt. Also jeder kann sich mit diesem Song identifizieren und ist halt auch kein typischer Schlager. Aber der ist absolut tanzbar und absolut in dieser Zeit, so wie ein Schlager sein soll, wie er gerne gehört wird.
0: Beide Songs sind ganz unterschiedlich, Sahara und Ein Freund wie kein anderer. Trotzdem haben sie beide etwas gemeinsam. Sie haben eine Message, eine Botschaft, die sie vermitteln. Du schreibst deine Songs nicht selbst, sondern bekommst geschrieben. Nach welchen Kriterien suchst du aus, welcher Song zu dir passt? Was muss ein Song haben, dass du ihn singst?
1: Wir haben bei dem Sahara-Song, das war ja im Prinzip so ein Pilotprojekt, wo wir erstmal geschaut haben, was passt überhaupt. Da haben wir uns

0: rangetastet. Und dass der natürlich dann direkt so einschlägt, da hat ja kein Mensch mit gerechnet. Da sagte der Andreas zu mir, pass mal auf, Andi, ich habe hier einen Text, der würde zu dir passen. Und ich habe den Text bekommen, den Sahara-Text bekommen, und da ging es um Liebe und Ewigkeit und immer Liebe, die zu Ende geht. Und ja, Verlust halt, und aber dann auch wiederfinden und positive Gedanken. Und ich dachte, okay, wie soll ich das singen? Und dann habe ich den das Musikstück bekommen vom Jascha, und dann habe ich das eingesungen, und ich dachte, boah, wie geil ist der? Und ich dachte, das kann nicht wahr sein. Und so haben wir dann entschieden, dass wir Sahara dann auch nehmen. Also der Andreas hat den für mich geschrieben, und dann haben wir den auch genommen.
1: Also
0: beim zweiten Song ging es dann, also bei ein Freund wie kein anderer, ging es dann eher darum, okay, das hatten wir jetzt, Andi, was willst du machen? Da sag ich, pass mal auf, Freundschaft wäre gut, alte Erinnerungen, etwas, wo sich jeder mit identifizieren kann, etwas, wo sich jeder reindenken kann, was jeder schon erlebt hat oder immer noch erlebt. Und das möchte ich jetzt gerne in den Text rein haben. Und dann haben wir uns dann hingesetzt und haben dann ein bisschen gesprochen, und dann kam dann ein paar Tage später vom Andreas der Text, ein Freund wie kein anderer, und der war akkurat genauso, wie ich ihn gerne haben wollte. Und die Musik vom Jascha natürlich auch passend. Und dann dachte ich mir, okay, das wird eine Herausforderung, weil das ist eine andere Nummer, also eine andere Hausnummer wie Sahara. Und ich dachte, okay, wie soll ich denn jetzt erstmal singen? Und dann habe ich angefangen. Und dann kam es irgendwann ins Laufen, und dann habe ich gesagt, das ist Wahnsinn, das passt einfach. Und das ist ein würdiger Nachfolger, dachte ich mir. Und dann haben wir den aufgenommen, und dann habe ich das Endprodukt bekommen. Ich habe absolut Gänsehaut bekommen. Also Wahnsinnsarbeit, was die drei da geleistet haben.
1: Und die Arbeit hat sich gelohnt. Also wir haben gerade schon von dir gelernt, ihr sucht zusammen aus, es braucht Text mit Tiefgang, und du suchst auch immer neue musikalische, gesangliche, interpretatorische Herausforderungen, die dir dann auch glücken. Und wie gut das geglückt ist, das sieht man. Der Song ist heute Morgen in die Neuvorstellungen der Super 20 eingestiegen. Und jetzt hören wir das zweite Gesicht nach der Sahara von Andi Frei. Jetzt kommt eine Nummer mit einem völlig anderen Inhalt. Ein Freund wie kein anderer.

0: Deutsche Vita hier bei Radio 700 und in dieser Stunde mit Andy Frei. Er ist noch relativ neu im Schlagermarkt, aber schon richtig erfolgreich. Und jetzt mit einer aktuellen Single am Start, ein Freund wie kein anderer. Andy, du hast gerade schon ein bisschen erzählt, es hat einen Augenblick gedauert, bis du so genau die passende Nische für dich gefunden hast, wo du dich musikalisch auch drin siehst. Das ist ja auch so eine kleine Reise zu sich selbst, zu seiner musikalischen Basis. Bist du da, wo du jetzt bist, angekommen? Fühlst du dich da wohl oder ist das nur eine Zwischenstation?
1: Ich finde es wunderbar. Also ich verändere mich eigentlich ständig. Ja, und ich will ja nicht auf der Stelle stehen bleiben. Ich will ja weitergehen und es soll ja noch besser werden. Immer besser, immer besser. Und ich bin für mich persönlich selbst der größte Kritiker und ich denke mir, oh, wenn da irgendwas nicht stimmt, dann bin ich mit mir selbst auch hart im Gericht und versuche das dann dementsprechend für mich auch zu korrigieren, nach meinen Möglichkeiten. Es ist manchmal ein harter Weg, aber es funktioniert. Und diesen Weg, den ich jetzt eingeschlagen habe, den möchte ich gerne weitergehen und möchte immer noch mal eins draufsetzen. Und das ist halt Arbeit, aber das ist mein Anspruch und den möchte ich gerne erfüllen. Und ich habe ein mega cooles Team hinter mir und ich glaube, mit denen schaffe ich alles.
0: Ein Freund wie kein anderer ist jetzt draußen. Was sind die nächsten Pläne? Gibt es schon Titel für weitere Singles? Kann man dich draußen live erleben? Was steht an?
1: Jetzt ist das nächste Projekt ist im Gange. Das dauert noch ein bisschen, bis wir da überhaupt mal anfangen, weil wir gerade mitten in der Promo sind von diesem Song, der gerade aktuell draußen ist. Ein Freund wie kein anderer. Am Sonntag bin ich zu einem ganz wichtigen Termin in Dortmund und am 9.8. bin ich in Krefeld bei einem Unschlagbar Schlager Open Air. Da ist übrigens freier Eintritt. Das ist ein Sonntag. Ab 15 Uhr geht's los. Da kommen noch Laura und Marc hin. Peter Orloff kommt dahin. Und ich habe die Ehre und darf da dabei sein und bin auf der Bühne mit meinen Songs. Das ist natürlich auch eine richtig krasse Sache für mich. Und weitere Termine kommen, weil es kommt jetzt alles so ein bisschen beieinander und ich versuche das gerade zu koordinieren. Also 27 wird für mich wahrscheinlich ein stressiges Jahr werden, gehe ich mal davon aus.
0: Aber es ist ja immerhin gesunder Stress. Du sagst, du machst dir viel Arbeit, du nimmst dir viel Zeit, du schaust dir viel an, gerade auch was Texte angeht und überlegst dir genau, was du singst und wie du nach außen wirkst. Das macht eine Menge Arbeit. Jetzt soll ja die Karriere auch jede Menge Spaß machen. Hast du irgendeinen Gegenpol? Also gibt es etwas, was dich dann wieder erdet oder auch runterholt, abseits der Musik?
1: Ja, den gibt es auf jeden Fall, und zwar mein Hund. Ich habe einen kleinen Hund. Das ist mein Terrier-Mädchen, Liz. Habe ich damals aus dem Tierheim in Trier genommen. Da war sie noch Welpe. Wir haben den Habaneser bekommen, der war noch ganz klein. Und der Hund, der war halt auch öfter mal alleine zu Hause. Das heißt, nicht ganz alleine. Meine Söhne waren da. Im Wechsel, da war noch Schulzeit. Mittlerweile hat der Große ausgelernt, ist jetzt auch Heilerziehungspfleger. Mega cool, ich bin richtig stolz auf den.
0: Toll.
1: Und meine Auszeit ist dann dieser Hund. Und da sind wir nach Trier zum Tierheim. Und da habe ich da gesessen und da sagt sie, ich habe noch einen Welpen für euch. Und ich sage, okay, einen Welpen. Und da kam da so ein kleiner schwarzer Teufel angelaufen. Und direkt zu mir, wollte auf meinen Schoß und ich dachte, oh, was mache ich jetzt? Und dann sagt sie, sie hat sie gerade ausgesucht. Ich sage, wie eine Sie? Ja, das ist ein Terrier und sie hat sie gerade ausgesucht. Ich krieg gerade mega Gänsehaut, weil diesen Augenblick werde ich nie vergessen, kann ich ja nur sagen. Und der Hund ist mein Ein und Alles und sie ist immer bei mir und sie geht auch so gut es geht überall mit hin, wo ich sie mitnehmen kann. Sie ist immer da und das ist mein absoluter Ruhepol.
0: Ich kann das so nachfühlen, was du da gerade sagst. Ich habe das ja am Beginn dieser Sendestunde angekündigt. Wir haben da eine Parallele. Es ist unsere gemeinsame Hundegeschichte. Selbst die Farbe von unseren Doggies stimmt da überein. Unsere hat das genauso gemacht. Im Tierheim ausgesetzt, vorher vom Tierheim gerettet worden. Sie rannte auf uns zu. Die ganze Family war verloren und innerhalb von Minuten war sie ein Familienhund. Und ich glaube, jeder, der einen Hund hat und auch eine Beziehung oder einen richtig guten Kontakt zu seinem Hund aufgebaut hat, der kennt das, der ist dann sofort und fürs ganze Leben auch ein Familienmitglied. Ein richtig tolles Hobby, was du dir da angeschafft hast und auf jeden Fall ein Familienmitglied mehr. Wir kommen nochmal zurück zur Musik. Du hast es gerade schon gesagt, wir sind am Ende des Interviews angekommen. Wichtige Termine, Dortmund steht an, aber eben am 9. August dann auch Krefeld. Das ist bei uns um die Ecke. Vielleicht magst du die Hörerinnen und Hörer von Radio 700 nochmal mit eigenen Worten einladen. eingeladen, nach Krefeld zu kommen, um dich direkt mal live zu erleben.
1: Ja, aber gerne doch. Also, ich bin Andi Frei und ich bin am 9.8. bei der Unschlagbar Schlagbar Open Air Show in Krefeld, beim Stadtwaldhaus ist das. Freier Eintritt, ab 15 Uhr geht's los. Laura und Marc sind dabei, Peter Orloff ist dabei, Mike van Heik ist dabei, noch ganz viele andere sind dabei und ich bin auch dabei. Und es ist mir eine Ehre, dass ich dabei sein darf. Und vielleicht habt ihr Zeit oder ihr findet Zeit und kommt einfach vorbei und genießt diese Schlagerparty mit uns.
0: Und ich bin mir sicher, der ein oder andere wird kommen. Und wer keine Zeit hat, man kann ja nun auch für deinen aktuellen Titel Ein Freund wie kein anderer voten. Das geht bei uns im Internet noch bis Mittwoch um 16 Uhr. Und vielleicht schaffst du es ja in die erste Wochenausgabe, auch wenn der Weg zum Schlager des Jahres über 6 Wochen führt. Das ist ja immer eine große Zahl an Etappen, die man dann nehmen muss. Aber ich denke, der Titel hat alles, was man braucht, um weit zu kommen. Du hast alles, was du brauchst. Du hast jede Menge Energie, Ehrgeiz und vor allem genug Freude an der Musik. Und deswegen wünschen wir dir ganz, ganz viel Erfolg bei allem, was du tust. Und wenn die nächsten Singles oder vielleicht irgendwann das erste Album am Start ist, dann hoffe ich, hören wir uns wieder. Und ich danke dir, dass du da warst und wünsche dir ganz, ganz viel Erfolg auch in Krefeld.
1: Ja, aber gerne doch. Ich danke dir vielmals.
0: Das war Andi Frei hier bei Radio 700 in Deutsche Vita. Und in der nächsten Stunde, da haben wir auch noch einen richtig tollen Gesprächspartner für Sie. Dazu gleich mehr.

Das war sie auch schon, die erste Stunde Dolce Vita. Gleich gibt's unseren Service-Blog mit Werbung, Wetter und den Weltnachrichten. Und direkt danach starten wir ein in Stunde 2. Und dann haben wir Stefanie Hertel hier, die heute Geburtstag feiert. Mehr dazu in der zweiten Stunde.

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8: Nur langsam kühlt es heute am Abend und in der Nacht aus. Ideal, um lange mal draußen sitzen zu bleiben und den Sommer zu genießen. Erst in der zweiten Nachthälfte werden die Tiefstwerte erreicht und die sind tropisch und wir erreichen 21 Grad in Kelmis und in Herzogenrath, 17 Grad in Amel und in Kall. Am Donnerstag Sonnenschein vom Morgen bis zum späten Nachmittag, nur lockere Wolkenfelder ziehen durch. Gegen Abend sind kräftige Schauer und Hitzegewitter möglich bei 31 bis 36 Grad. Auch am Freitag sind noch Schauer und Gewitter mit dabei, später scheint dann wieder die Sonne, nicht mehr ganz so heiß bei Temperaturen zwischen 26 und 30 Grad, aber trotzdem sommerlich.
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9: Ich bin Thomas Bleskin. Bundespräsident Frank-Walter Steinmeier hat Steffen Bilger zum Verkehrsminister ernannt, Carsten Linnemann zum Gesundheitsminister und Nina Wagen zur Kanzleramtschefin. Neuer Vorsitzender der Unionsfraktion ist der bisherige Kanzleramtschef Thorsten Frey. Er erhielt knapp 92% der Stimmen.
10: Frey bekommt von der Bundestagsfraktion nicht die Quittung für den Unmut über März Personalentscheidungen. Mehr als 90% Zustimmung gilt als gutes Ergebnis. Von seinen 13 Vorgängern starteten fast alle mit solchen Werten in ihre Amtszeiten, bis auf Friedrich Merz selbst 2022. Vor allem aus Bremen, Rheinland-Pfalz und Sachsen hatte es zuletzt viel Kritik über das Vorgehen des Kanzlers gegeben. Merz geht aber davon aus, dass sich der Ärger bald legt und seine Entscheidungen mit dem heutigen Tag auch akzeptiert sind. Er dürfte sich damit zufrieden in seinen Urlaub verabschieden. Tanja Wagner, Nachrichtenredaktion.
9: Die Bundesregierung hat eine Reform des Erneuerbare-Energien-Gesetzes und ein neues Netzpaket auf den Weg gebracht. So soll es für neue kleine Solaranlagen auf Hausdächern ab 2027 keine dauerhafte Förderung mehr geben. Umweltverbände und Grüne warnen vor einer Schwächung der Energiewende. Industrie und kommunale Unternehmen begrüßen die Pläne. Wegen einer neuen Hitzewelle kämpft die Feuerwehr in den Waldbrandgebieten in Frankreich und Spanien unter Hochdruck gegen ein Wiederaufflammen der Feuer. Inzwischen können Zehntausende Evakuierte in beiden Ländern in ihre Häuser zurückkehren.
11: An der französischen Atlantikküste sorgen enorme Trockenheit, Wind und Temperaturen von über 40 Grad weiter für große Gefahr. Rund 2200 Feuerwehrleute sind dort weiter im Einsatz. Und in Spanien wurden Evakuierungen und Ausgangsbeschränkungen für 19 Ortschaften aufgehoben. Die Behörden warnen wegen der vierten Hitzewelle des Sommers aber vor einer verfrühten Entwarnung. Sorgen bereitet außerdem ein Waldbrand in der Provinz Castellón im Osten Spaniens, wo die Flammen weiter außer Kontrolle sind. David Riemer, Nachrichtenredaktion.
9: Vor der Ostseeküste Mecklenburg-Vorpommerns ist erneut ein Wal gesichtet worden. Nach Angaben des Schweriner Umweltministeriums wurde das Tier am Nachmittag nahe der Seebrücke Wustrow beobachtet. Auch das Deutsche Meeresmuseum enthielt eine entsprechende Warnung. Aufgrund von Ort und Zeitpunkt dürfte es sich bei den Sichtungen um denselben Wal handeln.
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8: Rein geht's in die zweite Stunde vom einfache süßen Leben hier in Dolce Vita und heute im Star Talk Geburtstagskind Stefanie Hertel. Am Mikrofon begleitet sie Jochen Spetz.
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0: Sie steht bereits seit 4 Jahrzehnten auf der Bühne, begann mit Volksmusik und volkstümlichen Schlager, wechselte später ins Schlagerfach und ist inzwischen auch noch in ganz anderen Genres zu Hause. Sie steht mal alleine, mal mit ihrer Familie auf der Bühne und sie ist die einzige Interpretin, die ich kenne, die mit 2 Singles gleichzeitig am Start ist und 2 auch noch mit unterschiedlichen Projekten, einmal solo und einmal mit ihrer Band. Und daneben hat sie auch noch ganz viele weitere Projekte, eine spektakuläre Reise in ein fernes Land, die jetzt bevorsteht, und sie ist mit einer ganz besonderen Auszeichnung gewürdigt worden. Und sie hat heute Geburtstag und deswegen gratuliere ich schon mal ganz artig und sage hallo, herzlich willkommen und herzlichen Glückwunsch zum Geburtstag. Alles das auf einmal an Stefanie Hertel. Schön, dass du da bist.
1: Ja, hallo. Ich freue mich.
0: Na, da hast du auch allen Grund dazu. Jetzt hätte ich ja angenommen, du feierst heute mit deinen Lieben, aber du bist mitten in den Planungen und Proben, denn in den nächsten Tagen steht bei dir eine ganze Menge an. Und tatsächlich hat das auch einen ganz besonderen Grund, denn seit Jahren switchst du hin und her zwischen Country-Musik und Schlagermusik und dementsprechend auch bist du immer bei ganz unterschiedlichen Auftritten unterwegs. Wie ist das so, mal im einen, mal im anderen Genre zu Hause zu sein und das alles miteinander zu vermixen?
1: Ja, das ist einfach Leidenschaft und natürlich gleichzeitig viel Arbeit, denn das sind natürlich nicht nur diese beiden Projekte, sondern da gibt es noch ganz viele andere Dinge, denen ich mich widme, und da ist immer irgendwie irgendwo irgendwas zu tun und man muss einfach cool bleiben, gechillt bleiben, soweit es geht, und sich immer wieder auf den Boden der Tatsachen bringen und immer wieder mal den Moment genießen, und dann kann man auch wieder ganz, ganz fleißig sein und ganz viel tun.
0: Und du bist immer fleißig. Ich habe dich nie anders kennengelernt. Jetzt habt ihr mit More Than Words beachtliche Erfolge in der englischsprachigen Country-Musik in Deutschland feiern können. Angefangen hatte das alles, und da hatten wir ja auch schon miteinander gesprochen, eigentlich mehr als Spaßprojekt. Hattet ihr irgendwann am Anfang die Idee davon gehabt, wie das werden könnte, wenn dieses Projekt so erfolgreich wird, wie es jetzt geworden ist, oder hat euch das selbst so ein bisschen überrollt? Wie kam das?
1: Ja, das war schon ein Spaß- und ein Gute-Laune-Projekt, das stimmt. Und wenn man aber so eine Leidenschaft verspürt, dann denkt man erstmal nicht über die Folgen nach. Wobei man ja schon sagen muss, wir sind ja leidenschaftliche Musiker und eben auch voll beruflich Musiker, und die Johanna ja inzwischen auch. Und insofern ist es ja auch gut und richtig, dass man durch diese Dinge, die man da erreichen will, dann auch ausgefüllt ist. Und man darf sich nur nicht übernehmen. Das ist, glaube ich, das Allerwichtigste, dass man immer wieder auch Zeit findet für sich und eben nicht zu gestresst ist. Das ist, glaube ich, die Hauptsache.
0: Wir wollen über beide neue Singles von dir und von euch sprechen. Und jetzt fangen wir eigentlich einfach mal mit More Than Words an, weil wir gerade so schön über diese Familienband, über dieses Projekt mit deinem Mann Lenny und mit deiner Tochter gerade sprechen. Und da gibt's was Neues, was gerade erst auf den Markt gekommen ist.
1: Genau, wir haben am Samstag unsere neue Single veröffentlicht. Today is a good day. Haben da auch ein sehr, sehr schönes Musikvideo dazu gedreht und sind ganz, ganz stolz darauf und ganz glücklich auch, dass es bis jetzt schon richtig guten Anklang findet. Wir haben ganz tolles Feedback bekommen und freuen uns auch, dass wir damit am Sonntag im Fernsehgarten zu Gast sein werden.
0: Und weißt du was, ich würde sagen, wir hören jetzt einfach mal in den ganz aktuellen Titel rein. More Than Words, natürlich mit Stefanie Hertel hier bei Radio 700.

0: Die brandaktuelle Single von More Than Words hier bei Radio 700 in Dolce Vita. Und in knapp 4 Wochen ist bei uns wieder Country Party Time und ich bin mir sicher, die wird da rauf und runter laufen. Stefanie Hertel von More Than Words ist weiter bei uns im Interview und du hast es gerade schon gesagt, ihr seid selbst von diesem großen Erfolg ein Stück weit überrascht worden, aber habt auch richtig große Lust, da bei der Country-Musik eine ganze Menge zu bewegen. Jetzt seid ihr eine Familienband. Wer schreibt die Songs, die ihr nachher singt?
1: Die Ideen für den Songs hat in erster Linie der Lenny, der ist unser Songwriter, der schreibt die Lieder alle und er ist auch wirklich derjenige, der immer wieder dann im Studio sitzt und neue Ideen schmiedet und dann daran feilt und daran arbeitet und uns dann ja die ersten Ideen vorspielt. Und wenn wir dann begeistert sind, dann wird weiter daran gearbeitet und dann wird am Ende ein toller Song draus, wie bei diesem Song. Und hier war es wirklich so, dass wir von Anfang an richtig dolle begeistert waren und irgendwie gespürt haben, dass das schon ein besonders guter Song werden wird. Und genauso empfinden wir es bis heute und das ist auch das Feedback, das wir kriegen.
0: In den USA ist die Country-Musik zu Hause und nicht wegzudenken, auch wenn sie sich dort in den letzten Jahrzehnten noch einmal deutlich verändert hat. Hier in Deutschland ist sie seit Jahrzehnten sehr, sehr erfolgreich, aber man hat so in den letzten Jahren das Gefühl, da ist nochmal so ein richtiger Hype ausgebrochen. Es gründen sich immer wieder neue Country-Clubs, es gibt große Country-Events. Hier wird bei uns in der Region seit Jahren immer ein ganz großes gefeiert, zum Beispiel bei den Copper City Pioneers in Stolberg, wo dann auch internationale Country-Stars zum Auftreten kommen und das Publikum ist begeistert, auch Menschen, die sonst gar nicht so viel Berührungspunkte mit der Country-Musik haben. Ihr von More Than Words seid gleich sehr, sehr erfolgreich gewesen. Hast du für dich auch so ein bisschen das Gefühl, dass ihr dazu beigetragen habt, diesen neuen Hype an der Country-Musik in Deutschland, in Mitteleuropa mit auszulösen?
1: Ja, vielleicht haben wir ein Stück weit dazu beigetragen. Das würde uns natürlich sehr freuen, aber wir haben es auch schon gespürt, dass diese Country-Welle rüberschwappt nach Deutschland, weil sie eben schon in Amerika, wie du schon gesagt hast, nie abgerissen ist und in den anderen europäischen Ländern oder in vielen anderen europäischen Ländern schon längst angekommen ist, diese neue Country-Welle. Man muss ja sagen, Country ist the new Rock'n'Roll. In Amerika ist es tatsächlich so. Ganz viele Pop-Rock-Künstler lassen sich von Country infizieren oder eben beeinflussen. Und das spürt man nicht nur in Amerika, sondern eben inzwischen in halb Europa und mehr jetzt auch wieder in Deutschland. Und das freut uns natürlich riesig und das haben wir schon vor Jahren gewusst oder geahnt. Und wir haben gesagt, wir müssen jetzt, weil es eben auch unsere ganz persönliche Leidenschaft ist, da einfach dranbleiben, weil wir glauben, dass es in Deutschland auch wieder richtig großen Anklang finden wird.
0: Und ihr seid dran geblieben und ihr seid richtig erfolgreich und wie du eigentlich vom Country-Fieber infiziert worden ist und wohin eure Band mal unbedingt möchte und noch viel mehr, darüber sprechen wir gleich mit Stefanie Hertel hier in Dolce Vita.

0: ein Partyschlager zu Hause ist. Und das muss man sagen, das sind schon zwei Genres, die nur sehr wenige zusammenbringen. Vor allem, wenn sie das eine in Deutsch und das andere in Englisch singen. Stefanie, du hast gerade schon gesagt, deine Familie, die war da schon lange infiziert davon. Bist du infiziert worden oder warst du selber auch schon mal im Country-Fieber? Wann war dir klar, ich will diese neue musikalische Seite an mir auch in die Öffentlichkeit tragen?
1: Wir haben ja vor knapp 15 Jahren gemeinsam eigentlich das Country-Fieber gekriegt. Da hat uns das Fieber gepackt mit der Fernsehserie Nashville, die wir gemeinsam als Familie immer geschaut haben und haben dann ja die Lieder nachgesungen und haben das eigentlich so im privaten Stil sehr gelebt, diese Country-Music. Und mehr und mehr hat es dann die Oberhand gewonnen, muss man sagen. Und bei mir ist es wirklich auch relativ schnell dann klar gewesen, da eben Lenny und vor allem auch Johanna als junges Mädel da so eine Freude dran hat, möchte ich auf jeden Fall da auch gemeinsam mit der Family dieses Projekt starten. Und inzwischen sind wir ja schon seit 6 Jahren gemeinsam unterwegs und haben da schon so viel erleben dürfen und erreichen dürfen und haben auch so viel vor für die Zukunft. Da ist ganz, ganz viel geplant und insofern war es auf jeden Fall die richtige Entscheidung.
0: Und ein Projekt liegt euch dabei ganz besonders am Herzen, denn die Country-Musik, die hat ihre Wurzeln nun einmal in den USA und du hast gerade schon die Serie Nashville angesprochen. Wer unsere Sendung regelmäßig hört, der weiß, ihr habt euch immer gewünscht, einmal mit eurer Musik auch in Nashville aufzutreten. Gibt's schon ein konkretes Datum oder seid ihr dem Plan in irgendeiner Weise schon ein Stück näher gekommen?
1: Es ist irgendwie witzig. Ich glaube, das ist so ein Ziel, das haben wir ganz nach oben gehängt und haben aber noch nicht so richtig am Faden gezogen, um hochzuklettern, weil es momentan einfach noch viel zu viele andere Dinge gibt, die wir tun wollen und tun müssen auch teilweise. Und zwischendurch waren natürlich auch, ja, waren andere Dinge, die es platzen lassen haben, wie ich meine, erstmal war dann auch irgendwie Corona und dann ist ja auch das Land momentan nicht so das beliebteste Reiseland aufgrund der politischen Lage. Das hemmt uns auch so ein bisschen, muss ich ganz ehrlich sagen. Und trotzdem ist dieser Traum, nach Nashville eines Tages zu kommen, der ist auf jeden Fall da. Aber dieses Jahr klappt es leider wieder nicht, weil wir da viele andere Projekte haben. Unter anderem werde ich auch im August und September in Paraguay einen Auftritt haben, wo ich mich sehr drauf freue. Und zwei so riesengroße Auslandsreisen in einem Jahr, das lässt sich irgendwie nicht vereinbaren, auch schon wegen unserer Hunde. Jetzt schauen wir mal, vielleicht können wir es nächstes Jahr mal planen oder wenn nächstes Jahr nicht, übernächstes Jahr ganz bestimmt.
0: Na, auf jeden Fall. Und dann werden wir wieder darüber sprechen oder vielleicht mal zu dir live nach Nashville schalten. Aber ich weiß gar nicht, was spannender ist, Nashville oder Paraguay. Wie ist es denn zu diesem Auftritt gekommen und was hast du gedacht, als du dafür angefragt worden bist?
1: Ja, es ist total witzig. Ich habe diese Anfrage bekommen und war erstmal sehr, sehr gespannt, was die von mir eigentlich wollen und habe dann festgestellt, dass es in Paraguay unglaublich viele deutschstämmige Menschen gibt, die die deutsche Musik lieben und die auch mit meiner Musik mehr oder weniger aufgewachsen sind, also wirklich schon seit 30 Jahren meine Musik kennen und lieben und unbedingt ein Konzert von mir haben wollten und zwar in einer Region namens Chaco. Der Ort heißt Loma Plata und da werde ich Ende August, Anfang September für eine reichliche Woche dann sein und meinen Auftritt haben und auch eine schöne Rundreise noch machen und freue mich total drauf.
0: Ich glaube, ganz viele blicken jetzt ganz neidisch in Richtung ihres Radiogerätes, denn nach Paraguay, das ist ja so eine Ecke, wo man nicht unbedingt mal hinkommt, aber es klingt wirklich traumhaft schön. Gleich sprechen wir darüber und über noch viele andere Projekte weiter, unter anderem auch über die aktuelle Single von Stefanie Hertel, heute im Star Talk Dolce Vita, hier bei Radio 700.

0: Dolce Vita, der Star Talk der Woche hier bei Radio 700 und heute mit Stefanie Hertel. Wir haben gerade schon gehört, es gibt eine Menge Neues von ihrer Country-Band More Than Words. In die aktuelle Single haben wir auch schon reingehört und wir haben gehört, dass sie in Paraguay einen Auftritt haben wird. Wirst du in Paraguay nur Musik machen oder guckst du dir das Land auch an und worauf freust du dich da schon?
1: Die Leute, die mich gebucht haben, die haben mir auch angeboten, ein bisschen mit mir rumzufahren und das freut uns natürlich, also mein Mann wird mich begleiten, der Lenny, und da wollen wir natürlich auch diese Chance nutzen, dass die Einheimischen, die Insider uns da die schönsten Plätze zeigen und einer davon wird der Iguazu oder werden die Iguazu-Wasserfälle sein, die ja wirklich wahnsinnig beeindruckend sein sollen.
0: Hört sich schon jetzt traumhaft schön an, was du da alles gerade erzählst. Jetzt könnte man sagen, damit ist dein Terminkalender bestimmt voll. Aber tatsächlich bist du natürlich auch noch mit deiner eigenen Musik unterwegs und es gibt eine brandneue Single.
1: Ja, ich freue mich natürlich total, dass auch bei mir wieder mal eine neue Single am Start ist. Ein Lied, das mir auch der Lenny übrigens geschrieben hat. Es heißt Hör auf dein Herz und es ist im letzten Jahr ja bereits auf meinem Album veröffentlicht worden und wir haben jetzt nochmal einen Remix gemacht und diesen dann jetzt als Single rausgebracht und bin ich auch sehr, sehr glücklich drüber.
0: Wie wichtig ist so eine Botschaft wie Hör auf dein Herz in eine Zeit zu setzen, die nicht unbedingt als gute Zeit gerade beschrieben wird, in der es sehr, sehr viele dunkle Stunden und Kapitel gibt?
1: Ich bin ein absoluter Herzensmensch und ich fahre ganz gut damit und ich kann es nur jedem empfehlen, mit dem offenen Herzen durch das Leben zu gehen und auf das Herz auch zu hören. Was das Herz sagt, das ist, ja, glaube ich, schon sehr, sehr oft sehr richtig. Und insofern ist dieser Song natürlich auch eine tolle Botschaft, ist natürlich auch ein Liebeslied, ganz klar, aber da geht es in dieser Aussage für mich nicht nur um die Liebe, denn es gibt ganz viele andere Momente, in denen man auf sein Herz hören sollte.
0: Und da schicke ich dir doch einfach mal ein rotes Herz per WhatsApp und wir schicken den Hörern gleich noch ein zweites mit dazu, denn hier kommt Hör auf dein Herz, die aktuelle Single von Stefanie Hertel.

0: Deutsche Vita, der Star-Talk der Woche, heute mit Stefanie Hertel. Und wir haben gerade schon mit ihr über die aktuellen Singles von More Than Words und von ihr selbst gesprochen. Und jetzt müssen wir noch auf etwas eingehen, Stefanie, wo ich weiß, dass du immer gerne sagst, na ja, aber warum denn gerade ich? Aber das ist ja nicht ohne Grund passiert, denn du bist vor ganz wenigen Tagen erst mit einer ganz, ganz besonderen Auszeichnung geehrt worden. Und die bekommen ganz bestimmt nicht viele.
1: Ja, es ist natürlich für mich was ganz Besonderes und eine riesengroße Ehre, dass ich eine so große Ehrung erhalten durfte von dem sächsischen Ministerpräsident, vom Michael Kretschmer. Das war für mich schon ein ganz besonderer Moment, dass ich da zwischen so großartigen und auch wesentlich älteren Menschen dann geehrt werden durfte. Und das ist der Sächsische Verdienstorden. Am 23. Juni ist er mir verliehen worden in Meißen und ist für mich auf jeden Fall eine Ehrung auf der einen Seite für das, was ich vielleicht schon erreicht oder getan habe, aber vor allen Dingen ist es ein Ansporn, weiter dran zu bleiben und weiter auch gute Dinge zu tun.
0: Und ich glaube, es zeigt auch, dass man niemals vergessen sollte, wo seine Wurzeln liegen. Und genau das wurde dir jetzt nochmal gezeigt auf beeindruckende Weise, als du erfahren hast, dass du diesen Verdienstorden des Landes Sachsen bekommen wirst. Was war da dein erster Gedanke?
1: Mein erster Gedanke war, das habe ich doch gar nicht verdient. Wie komme ich denn dazu? Und habe das dann auch so geantwortet und dann kam also sofort zurück, nein, ich soll das auf jeden Fall annehmen. Sie sind der Meinung, dass ich das auf jeden Fall verdient hätte. Dann habe ich gedacht, okay, dann muss das wohl so sein. Ich kann zwar immer noch nicht so ganz glauben, aber Sie werden sich wohl schon da gut informiert haben. Und ich denke halt immer, ich habe so wenig Zeit, gute Dinge zu tun und hätte gerne viel mehr Zeit dafür. Aber andererseits habe ich ja eben auch meine Projekte, die mir auch wichtig sind. Und wie gesagt, es ist halt vielleicht einfach auch ein Ansporn, um zukünftig immer wieder Gutes zu tun, immer wieder auch für meine Heimat auch da zu sein und eine Botschafterin meiner Heimat zu sein. Ich glaube, das ist das, was dieser Orden mir auch sagen soll.
0: Und ich bin mir ganz sicher, dass du dieser Aufgabe absolut gerecht wirst. Eine Runde Star-Talk haben wir gleich noch miteinander und da wollen wir auf deine nächsten Projekte sprechen, denn du hast es schon gesagt, es gibt viel zu tun und das ist auch tatsächlich so. Mehr dazu gleich hier in Deutsche Vita, heute mit Stefanie Hertel.

0: Letzte Runde für heute bei Dolce Vita, dem Star Talk der Woche mit Stefanie Hertel. Und wir haben gerade schon gehört, es gibt eine aktuelle Single von More Than Words, es gibt eine aktuelle Single von ihr selbst und eine Menge Termine, unter anderem eine große Reise nach Paraguay. Stefanie, das klingt nach einem vollen Terminkalender. Sind das die Projekte, mit denen du die nächsten Monate verbringst, oder kommt da möglicherweise sogar noch mehr auf uns zu?
1: Ja, es ist viel los in den nächsten Wochen. Am kommenden Sonntag, wie gesagt, der ZDF-Fernsehgarten mit More Than Words. Am Samstag davor ist eine Aufzeichnung, die man sich aber auch schon mal vormerken kann, beziehungsweise den Ausstrahlungstermin. Den habe ich jetzt gerade nicht auswendig drauf, aber das kann man sich ja aussuchen. Ich bin dann eben im Sommerspaß bei Andy Borg. Zum einen eben mit einem Solo-Titel und auch mit einem gemeinsamen Titel mit More Than Words. Dann bin ich am 2. August bei Immer wieder Sonntags mit Hör auf dein Herz mit meiner neuen Single. Bin dann auch nochmal in der allerletzten Sendung von Immer wieder Sonntags mit dabei. Und darüber hinaus gibt es viele, viele Auftritte in den nächsten Wochen und Monaten, auch für Weihnachten, also für die Weihnachtszeit gibt es was Tolles, was ich aber noch nicht verkünden darf.
0: Ja, leider.
1: Weil es eben noch nicht so ganz spruchreif ist, aber wir freuen uns schon sehr darauf und haben also jede Menge Projekte noch vor, die wir dann noch in den nächsten Wochen preisgeben werden.
0: Und wir soufflieren gerade mal, der Ausstrahlungstermin für den Sommerspaß mit Andy Borg, der ist übrigens am 8. August, lohnt sich in jedem Fall. SWR und MDR zeigen ihn. Ich glaube auch der ORF, bin mir aber da gerade nicht ganz sicher, aber bei SWR und MDR kann man in jedem Falle schauen. Du hast schon gesagt, es gibt eine Menge zu tun, es gibt noch weitere Überraschungen und wenn die dann soweit sind, dann sprechen wir da auch wieder drüber. Jetzt machen andere im Sommer auch mal ein paar Wochen Urlaub und du hast so einen richtig vollen Kalender und bist ständig auf der Bühne und hast richtig viel zu tun. Ist das für dich Urlaub oder brauchst du dann gar keinen, wenn du sagst, mein Beruf ist Berufung, oder ist dann Paraguay wenigstens eine kleine Auszeit, wenn du schon durch die Urlaubszeit durcharbeitest?
1: Ja, genau. Also in Paraguay hoffen wir natürlich auch, dass wir ein bisschen private Zeit verbringen können. Und dazwischen gibt es immer wieder mal so 2-3 Tage, also so einen richtigen großen Urlaub, so wie manche das so machen oder wie die meisten Menschen das machen, so mit 2-3 Wochen. Das ist dieses Jahr einfach nicht drin, aber das ist auch nicht schlimm, denn wie gesagt, es gibt immer wieder zwischendurch so 1, 2 oder 3 Tage, mal mit der Familie oder auch nur Lenny und ich, wo wir dann einfach mal entspannen und runterkommen.
0: Ja, was gibt es Schöneres, als einfach von sich selber zu sagen, ich brauche gar nicht so viel Urlaub, denn meine Arbeit, die ist für mich Berufung und da fühle ich mich mit am wohlsten und das ist für mich auch ein bisschen Urlaub vom Alltag. Es gibt in den nächsten Monaten eine ganze Menge, was es Neues bei dir gibt und wenn es spruchreif ist, dann glaube ich, sollten wir wieder reden. Bis dahin wünsche ich dir ganz, ganz viel Erfolg, ganz viel Freude bei allem, was du tust und ich freue mich, wenn wir uns bald wieder in dieser Sendung wieder hören oder wieder sehen.
1: Sehr, sehr gerne. Ich freue mich drauf.
0: Danke dir und grüß mir die Johanna und den Lenny ganz lieb. Das war's für heute von Dolce Vita hier bei Radio 700. Diese Woche mit Andy Frei und mit Stefanie Hertel. Nächste Woche geht's munter weiter. Unter anderem kommt Pia Marlow zu uns in die Sendung. Ich bin Jochen Späth. Macht's gut.

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8: Nur langsam kühlt es heute am Abend und in der Nacht aus. Ideal, um lange mal draußen sitzen zu bleiben und den Sommer zu genießen. Erst in der zweiten Nachthälfte werden die Tiefstwerte erreicht und die sind tropisch. Und wir erreichen 21 Grad in Kelmis und in Herzogenrath, 17 Grad in Amel und in Kall. Am Donnerstag Sonnenschein vom Morgen bis zum späten Nachmittag. Nur lockere Wolkenfelder ziehen durch. Gegen Abend sind kräftige Schauer und Hitzegewitter möglich bei 31 bis 36 Grad. Auch am Freitag sind noch Schauer und Gewitter mit dabei, später scheint dann wieder die Sonne, nicht mehr ganz so heiß bei Temperaturen zwischen 26 und 30 Grad, aber trotzdem sommerlich.
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9: Ich bin Thomas Bleskin. Bundespräsident Frank-Walter Steinmeier hat drei neue Regierungsmitglieder ernannt. Steffen Bilger übernimmt das Verkehrsministerium, Carsten Linnemann das Gesundheitsressort und Nina Wagen das Kanzleramt. Die drei neuen Minister sind damit im Amt, müssen ihren Amtseid vor dem Bundestag aber später ablegen.
10: Das soll nach der Sommerpause Anfang September passieren. Bundespräsident Steinmeier kritisiert das und auch andere Experten sehen das Vorgehen der Bundesregierung rechtlich durchaus kritisch. Allerdings müssten andernfalls alle 630 Bundestagsabgeordnete extra aus dem Urlaub nach Berlin gerufen werden, ein kostspieliges Unterfangen. Bei der Ernennung mahnte der Bundespräsident weitere Reformen an und rief auf, mutig zu sein. Die Belastungsprobe sei groß, so Steinmeier, aber die Entschlossenheit, sie zu bewältigen, sei größer. Tanja Wagner, Nachrichtenredaktion.
9: Der bisherige Kanzleramtschef Thorsten Frey ist zum neuen Vorsitzenden der Unionsfraktion im Bundestag gewählt worden. Der CDU-Politiker erhielt nach Angaben aus der Fraktionssitzung knapp 92% der Stimmen und folgt auf Jens Spahn. Der Unmut über die Personalentscheidungen von Bundeskanzler Friedrich Merz schlug sich damit nicht im Ergebnis nieder. Die öffentliche Verschuldung ist im vergangenen Jahr auf den Rekordstand von fast 2,7 Milliarden Euro gestiegen. Das entspricht nach Angaben des Statistischen Bundesamts einer Pro-Kopf-Verschuldung von etwa 32.000 Euro.
11: Öffentliche Verschuldung meint die Schulden, die Bund, Länder, Gemeinden und Sozialversicherungen beim sogenannten nicht öffentlichen Bereich haben, also beispielsweise bei Kreditinstituten. In all diesen Bereichen, außer der Sozialversicherung, sind die Schulden gestiegen. Beim Bund um etwa 6%, bei den Ländern um gut 3%. Nur in Rheinland-Pfalz, NRW und Berlin ist die Pro-Kopf-Verschuldung zurückgegangen. Den stärksten Anstieg gab es bei den Gemeinden und Gemeindeverbänden. Hier sind die Schulden im vergangenen Jahr um gut 15,5% nach oben geklettert. Fiona Reinhardt, Nachrichtenredaktion.
9: Ein Airbus A350 hat bei einem Testflug einen neuen Langstreckenrekord aufgestellt. Die Maschine flog ohne Zwischenlandung mehr als 23.000 Kilometer von Melbourne nach Toulouse und war dabei 24 Stunden und 24 Minuten in der Luft. Der Flug gehört zum Ultralangstreckenprojekt der australischen Gesellschaft Qantas. Sie will ab Oktober 2027 erstmals nonstop von Sydney nach London fliegen.
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Gesprochen von Christian Kaspari. Wegen eines technischen Defekts musste ein bekannter Kaffeemaschinenhersteller vor einigen Jahren alle Geräte eines bestimmten Typs und Baujahrs zurückrufen. Wenn die Maschinen nicht regelmäßig entkalkt wurden, konnte der Tank platzen. Durch den dabei austretenden heißen Dampf waren bereits Menschen zu Schaden gekommen. Bei der Rücksendung der Geräte bot der Hersteller eine kostenlose Reparatur an, obwohl mehrere Millionen Stück betroffen waren. Man kann sich denken, dass diese Aktion für den Fabrikanten mit enormen Kosten verbunden war. Auch Gott hat eine solche Rückrufaktion eingeleitet, wegen eines Problems, das in den Expertenkreisen auch Sünde genannt wird, ruft er alle Menschen zu sich zurück, unabhängig von Typ oder Baujahr. In Joel 2, Vers 12 in der Bibel wird er mit den Worten zitiert: Kehrt um zu mir mit eurem ganzen Herzen. Die Fehlfunktion hat aber nicht der Schöpfer, sondern jeder Mensch selbst hervorgerufen. Sie führt schließlich dazu, dass die Bosheit des Menschen auf der Erde groß ist und alle Sinnen der Gedanken seines Herzens nur böse, den ganzen Tag. Und wegen ihrer Sünde müssen alle Menschen sterben und bleiben ewig von Gott getrennt. Denen aber, die an Jesus Christus glauben, vergibt Gott die Sünden. Sie bekommen ewiges Leben. Die enormen Kosten der Aktion übernahm der Schöpfer selbst in voller Höhe. Die Bibel sagt uns, dass der Sohn des Menschen selbst sein Leben gegeben hat, um Hilfesuchenden Rettung zu ermöglichen. Gott hat das getan aus Liebe zu den Menschen. Auch Sie, Ihr Typ und Baujahr sind angesprochen. Wenden Sie sich vertrauensvoll an Ihren Schöpfer. Er ist rund um die Uhr erreichbar. Sie hörten einen Beitrag von Peter Güdler aus dem Buch Leben ist mehr, gesprochen von Christian Kaspari. Sie hörten das Wort zum Glauben. 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
1: Nur langsam kühlt es heute am Abend und in der Nacht aus. Ideal, um lange mal draußen sitzen zu bleiben und den Sommer zu genießen. Erst in der zweiten Nachthälfte werden die Tiefstwerte erreicht und die sind tropisch und die erreichen 21 Grad in Kelmis und in Herzogenrath, 17 Grad in Amel und in Kall. Am Donnerstag Sonnenschein vom Morgen bis zum späten Nachmittag, nur lockere Wolkenfelder ziehen durch. Gegen Abend sind kräftige Schauer und Hitzegewitter möglich bei 31 bis 36 Grad. Auch am Freitag sind noch Schauer und Gewitter mit dabei, später scheint dann wieder die Sonne, nicht mehr ganz so heiß bei Temperaturen zwischen 26 und 30 Grad, aber trotzdem sommerlich.
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2: Ich bin Uli Reitinger. 11 Tage nach dem Rücktritt von Unionsfraktionschef Spahn hat Bundeskanzler Merz den wesentlichen Teil seines Personalumbaus abgeschlossen. Die Unionsfraktion wählte in einer Sondersitzung den bisherigen Kanzleramtschef Thorsten Frey zum neuen Vorsitzenden mit dem für viele überraschend guten Ergebnis von rund 92%.
3: Vorher nannte Bundespräsident Steinmeier 3 neue Minister. Merz zeigte sich trotz massiver Kritik, vor allem über die Art und Weise der Entlassung von Verkehrsminister Schnieder, zufrieden mit der Neuaufstellung von Regierung, Partei und Fraktion. Er erwartet sogar einen neuen Impuls, der ist aus Unionssicht auch nötig, zumal im Herbst 3 wichtige Landtagswahlen anstehen. CSU-Chef Söder konnte sich einen Seitenhieb Richtung Merz nicht verkneifen. Er fordert mehr Tempo bei den Reformen der schwarz-roten Koalition. David Riemer, Nachrichtenredaktion.
2: Von einer Hitzewelle und kräftigem Wind angeheizte Brände greifen in Südeuropa um sich und stellen Feuerwehrkräfte und die Bevölkerung vor eine extreme Herausforderung. In Frankreich konzentrieren sich die Einsatzkräfte darauf, das Wiederaufflammen der einigermaßen eingegrenzten Waldbrände zu verhindern.
4: Es ist enorm heiß in Westfrankreich. Die Temperaturen liegen bei bis zu 41 Grad, die Luft ist trocken und es windet. Die Feuerwehr bangt daher, dass der riesige Brand bei Bordeaux weiter um sich greifen könnte. Die Kräfte vor Ort sind weiter im Dauereinsatz. Mit dabei sind auch 40 Soldaten der Bundeswehr. Mit 2 Löschhubschraubern werfen sie immer wieder riesige Mengen Wasser über den Flammen ab. Sollte der Brand noch lange anhalten, könnten auch aus Deutschland noch länger Helfer vor Ort sein. Aus Bordeaux, Rachel Sommer.
2: Die Bundesregierung hat eine Reform des Erneuerbare-Energien-Gesetzes und ein neues Netzpaket auf den Weg gebracht. Für neue, kleine Solaranlagen auf Hausdächern soll es ab 2027 keine dauerhafte Förderung mehr geben. Umweltverbände und Grüne warnen vor einer Schwächung der Energiewende. Industrie und kommunale Unternehmen begrüßen die Pläne grundsätzlich. Ein Airbus A350 hat bei einem Testflug einen neuen Langstreckenrekord aufgestellt. Die Maschine flog ohne Zwischenlandung mehr als 23.000 Kilometer von Melbourne nach Toulouse und war dabei 24 Stunden und 24 Minuten in der Luft. Der Flug gehört zum Ultralangstreckenprojekt der australischen Gesellschaft Qantas. Sie will ab Oktober 2027 erstmals nonstop von Sydney nach London fliegen.
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1: Die Nacht heute ist sehr, sehr warm, trocken, aber auch sternenklar. Wir können ideal lange Zeit draußen verbringen. Nur so richtig zum Wohnung abkühlen ist das nicht so ganz geeignet, denn die Tropennacht bleibt bei 21 Grad in Lonzen und in Stolberg und bei 17 Grad in Blankenheim und in Burgreuland sehr warm. Sonnenaufgang am Donnerstag um 5.43 Uhr. Mit sehr viel Sonnenschein geht es durch den Tag. Es heizt sich nochmal richtig auf 31 bis 35, in der Kölner Bucht bis 36 Grad. Gegen Abend ziehen dann Schauer und Hitzegewitter durch. Im Radio 700 Wettertrend am Freitag durchaus turbulent, noch einige Schauer und Wärmegewitter, später aber auch Sonnenschein und lockere Wolkenfelder bei 26 bis 30 Grad. Am Samstag viele Quellwolken, dazu aber auch jede Menge Sonnenmomente. Es bleibt verbreitet trocken bei 24 bis 28 Grad.
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2: Ich bin Uli Reitinger. Nach dem Rücktritt von Jens Spahn ist der Personalumbau der Union weitgehend abgeschlossen. Thorsten Frey wurde mit knapp 92% zum neuen Vorsitzenden der Bundestagsfraktion gewählt. Bundespräsident Steinmeier ernannte zudem Nina Warken zur Kanzleramtschefin, Carsten Linnemann zum Gesundheitsminister und Steffen Bilger zum Verkehrsminister. Bundeskanzler Merz zeigte sich trotz anhaltender Kritik zuversichtlich, dass von der Neuaufstellung neue Impulse ausgehen. Wirtschafts- und Energieministerin Reiche plant einen Kurswechsel in der Energiepolitik. Das Kabinett hat grundlegende Reformen dazu nun auf den Weg gebracht, mit Konsequenzen auch für die privaten Haushalte.
3: Mehr finanzielle Eigenverantwortung für die erneuerbaren Energien und ein Netzpaket sollen helfen, die hohen Stromkosten am Wirtschaftsstandort Deutschland zu senken. Es muss Schluss sein mit dem Rundum-Sorglos-Paket, sagt Reiche. Sie will den Ausbau von Ökostrom und Netzen besser aufeinander abstimmen und Fördermittel sparen, auch bei den Solaranlagen auf dem Hausdach oder den Balkonkraftwerken. Das kommt vor allem bei der Branche schlecht an, die Arbeitsplätze und Investitionen gefährdet sieht. Die Industrie dagegen begrüßt die Pläne. Tanja Wagner, Nachrichtenredaktion.
2: Mit stellenweise fast 40 Grad steht Deutschland morgen der heißeste Tag der aktuellen Hitzewelle bevor. Selbst an den Küsten steigen die Temperaturen auf über 30 Grad. Dazu drohen Sturm oder sogar Orkanböen und örtlich starke Gewitter, eine explosive Mischung.
4: Hohe Temperaturen und schwüle Gewitterluft. Meteorologen sprechen von einer extrem starken Wärmebelastung. Vor allem Menschen mit Kreislaufproblemen leiden. Auch für ältere Menschen ist die Wetterlage gefährlich. Der Deutsche Wetterdienst empfiehlt, direkte Sonne nach Möglichkeit zu meiden, ausreichend Wasser zu trinken und die Innenräume kühl zu halten. Wer Abkühlung in Wäldern sucht, sollte den Rückweg antreten, sobald sich erste Gewitterboten ankündigen. Das gilt auch für schattige Bereiche unter Bäumen an Badeseen. Diana Kramer, Nachrichtenredaktion.
2: Wegen eines außer Kontrolle geratenen Waldbrands auf Kreta wird der Ferienort Arja Galina evakuiert. Medienberichten zufolge sind rund 6000 Urlauber betroffen. Stürmischer Wind treibt die etwa 15 Kilometer lange Feuerfront voran und zwang Löschfahrzeuge und Hubschrauber zum Abbruch ihrer Einsätze. Zwei Feuerwehrleute kamen ums Leben, nachdem sie im dichten Rauch die Orientierung verloren hatten.
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1: Am Abend und in der Nacht muss verbreitet mit Schauern und mit Gewittern gerechnet werden, die örtlich auch kräftig ausfallen können. Die Temperaturen sinken dabei auf Werte um 19 Grad in Kelmis und in Würseln und auf 14 Grad in Amel und in Kall. Am Freitag zunächst verbreitet noch Schauer- und Wärmegewitter. Im Tagesverlauf zieht es sich dann allerdings frei und die Sonne kommt zum Vorschein, dazu aber auch viele Wolken. Die Temperaturen bei 26 bis 30 Grad. Am Samstag wechseln sich Wolken und Sonnenschein mit einzelnen Schauern und Gewittern ab und die Temperaturen liegen bei 24 bis 28 Grad.
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2: Ich bin Uli Reitinger. Der personelle Umbau in der Unionsfraktion und in der Bundesregierung ist weitgehend abgeschlossen. Die Minister Warken, Linnemann und Bilger bekamen von Bundespräsident Steinmeier ihre Ernennungsurkunden. Und die Unionsfraktion wählte Thorsten Frey mit mehr als 90% zu ihrem neuen Vorsitzenden. Kanzler Merz war nachher sichtbar zufrieden.
3: Dieser Herbst, der wird für uns sehr herausfordernd. Wir werden uns darauf vorbereiten müssen. Wir werden das tun. Die Reformen gehen weiter. Wir arbeiten daran. Und ich bin wirklich sehr zuversichtlich, dass aus dieser Fraktionssitzung heraus ein neuer Impuls kommt, eine neue Dynamik kommt und auch eine neue Anstrengung für uns alle kommt, das Land gut zu führen, unser Land in eine gute Zukunft zu führen. Und das ist die Aufgabe, die wir alle haben.
2: Die neuen Minister sollen erst Anfang September vom Bundestag vereidigt werden. Sie sind trotzdem jetzt schon im Amt. Wegen einer neuen Hitzewelle kämpft die Feuerwehr in den Waldbrandgebieten in Frankreich und Spanien unter Hochdruck gegen ein Wiederaufflammen der Feuer. Inzwischen können Zehntausende Evakuierte in beiden Ländern in ihre Häuser zurückkehren.
4: An der französischen Atlantikküste sorgen enorme Trockenheit, Wind und Temperaturen von über 40 Grad weiter für große Gefahr. Rund 2200 Feuerwehrleute sind dort weiter im Einsatz. Und in Spanien wurden Evakuierungen und Ausgangsbeschränkungen für 19 Ortschaften aufgehoben. Die Behörden warnen wegen der vierten Hitzewelle des Sommers aber vor einer verfrühten Entwarnung. Sorgen bereitet außerdem ein Waldbrand in der Provinz Castellón im Osten Spaniens, wo die Flammen weiter außer Kontrolle sind. David Riemer, Nachrichtenredaktion.
2: Nach dem islamistischen Anschlag am Rande des Christopher Street Days in Berlin stellt Familienministerin Prien den Ländern mehr Geld für Angebote gegen Radikalisierung in Aussicht. Konkret geht es um 5 Millionen Euro aus dem Förderprogramm Demokratie leben, die bisher nicht dafür vorgesehen waren. Bei dem CSD-Anschlag hatte ein Islamist eine Frau tödlich und etwa 30 weitere Menschen teils lebensgefährlich verletzt. BMW legt als letzter deutscher Autokonzern ein großes Stellenabbauprogramm auf. Weltweit sollen rund 8000 Jobs wegfallen. Der Stellenabbau soll in Deutschland über natürliche Fluktuation und ein Abfindungsprogramm auf freiwilliger Basis erfolgen. Da mehr als die Hälfte der knapp 154.000 BMW-Mitarbeiter in Deutschland tätig ist, ist es wahrscheinlich, dass am Ende auch mehr als die Hälfte der betroffenen Jobs auf Deutschland entfällt.
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Mein Verhältnis zu Behörden war nicht immer ungetrübt, was allein nur daran lag, dass man nicht kann, was man nicht übt. 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

0: Tja, sagte der Herr am Schreibtisch, alles, was Sie wollen, nur. Ich bin hier Vertretung, der Sachbearbeiter ist zur Kur. Allenfalls könnte ich Ihnen, wenn Ihnen das etwas nützt, die Broschüre überlassen, wie man sich vor Karies schützt. Aber fragen Sie mal den Pförtner, man sagt, der kennt sich hier aus. Und das tat ich dann, ach bitte, wo bekommt man hier im Haus eine Antragsformulierung, die die Nichtigkeit erklärt? Für die Vorlage der Gültigkeit, nee, halt, das war verkehrt, dessen Gültigkeitsbehörde im Erteilungszustand liegt. Naja, Sie wissen schon, so ein Zettel, wissen Sie, wo man den kriegt? Da sind Sie hier ganz und gar verkehrt. Am besten ist, Sie gehen zum Verlegungsdienst für den Bezirksbereich Parkstraße 10 in die Abwertungsabteilung.
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2: Die Nacht heute ist sehr, sehr warm, trocken, aber auch sternenklar. Wir können ideal lange Zeit draußen verbringen. Nur so richtig zum Wohnung abkühlen ist das nicht so ganz geeignet, denn die Tropennacht bleibt bei 21 Grad in Lonzen und in Stolberg und bei 17 Grad in Blankenheim und in Burgreuland sehr warm. Sonnenaufgang am Donnerstag um 5.43 Uhr. Mit sehr viel Sonnenschein geht es durch den Tag. Es heizt sich nochmal richtig auf 31 bis 35, in der Kölner Bucht bis 36 Grad. Gegen Abend ziehen dann Schauer und Hitzegewitter durch. Im Radio 700 Wettertrend am Freitag durchaus turbulent, noch einige Schauer und Wärmegewitter, später aber auch Sonnenschein und lockere Wolkenfelder bei 26 bis 30 Grad. Am Samstag viele Quellwolken, dazu aber auch jede Menge Sonnenmomente. Es bleibt verbreitet trocken bei 24 bis 28 Grad.
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3: Ich bin Uli Reitinger. 11 Tage nach dem Rücktritt von Unionsfraktionschef Spahn hat Bundeskanzler Merz den wesentlichen Teil seines Personalumbaus abgeschlossen. Die Unionsfraktion wählte in einer Sondersitzung den bisherigen Kanzleramtschef frei zum neuen Vorsitzenden mit dem für viele überraschend guten Ergebnis von rund 92%.
4: Vorher nannte Bundespräsident Steinmeier 3 neue Minister. Merz zeigte sich trotz massiver Kritik, vor allem über die Art und Weise der Entlassung von Verkehrsminister Schnieder, zufrieden mit der Neuaufstellung von Regierung, Partei und Fraktion. Er erwartet sogar einen neuen Impuls, der ist aus Unionssicht auch nötig, zumal im Herbst 3 wichtige Landtagswahlen anstehen. CSU-Chef Söder konnte sich einen Seitenhieb Richtung Merz nicht verkneifen. Er fordert mehr Tempo bei den Reformen der schwarz-roten Koalition. David Riemer, Nachrichtenredaktion.
3: Der neue Verkehrsminister Steffen Bilger ist optimistisch, den Zustand der Verkehrsträger mit den neuen Infrastrukturmilliarden verbessern zu können. Das gehe aber nicht sehr schnell und nicht ohne Unannehmlichkeiten, sagte Bilger im ZDF-Heute-Journal.
5: Ich kann keine Wunder versprechen, weil Infrastruktur schon auch Zeit braucht. Aber natürlich muss es jetzt auch mit den Möglichkeiten, die wir durch die Infrastrukturmilliarden haben, schnell und spürbar besser werden. Aber es wird seine Zeit brauchen. Gerade wenn wir jetzt viel in die Infrastruktur investieren, dann bedeutet das auch Baustellen. Das bedeutet Behinderung, das bedeutet im Bahnbereich dann auch leicht Verspätungen.
3: Der neue Verkehrsminister Steffen Bilger. Deutschlands Verbraucher müssen sich nach dem Auslaufen des Tankrabatts auf höhere Teuerungsraten einstellen. Nach dem Rückgang auf 2,3% im Juni dürfte die Inflation im Juli laut Volkswirten gestiegen sein. Heute veröffentlicht das Statistische Bundesamt seine erste Schätzung. Die Bundesstatistiker veröffentlichen heute auch noch eine erste Schätzung zum Bruttoinlandsprodukt im Zeitraum April bis Juni. Der Iran-Krieg bremst die Erholung der Wirtschaft. Volkswirte rechnen für das zweite Quartal trotzdem mit einem Mini-Plus von 0,1% zum Vorquartal. Wegen eines außer Kontrolle geratenen Waldbrands auf Kreta wird der Ferienort Arja Galini evakuiert. Medienberichten zufolge sind rund 6000 Urlauber betroffen. Stürmischer Wind treibt die etwa 15 Kilometer lange Feuerfront voran und zwang Löschflugzeuge und Hubschrauber zum Abbruch ihrer Einsätze. 2 Feuerwehrleute kamen ums Leben, nachdem sie im dichten Rauch die Orientierung verloren hatten.
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1: Die Nacht heute ist sehr, sehr warm, trocken, aber auch sternenklar. Wir können ideal lange Zeit draußen verbringen. Nur so richtig zum Wohnung abkühlen ist das nicht so ganz geeignet, denn die Tropennacht bleibt bei 21 Grad in Lonzen und in Stolberg und bei 17 Grad in Blankenheim und in Burgreuland sehr warm. Sonnenaufgang am Donnerstag um 5.43 Uhr. Mit sehr viel Sonnenschein geht es durch den Tag. Es heizt sich nochmal richtig auf 31 bis 35, in der Kölner Bucht bis 36 Grad. Gegen Abend ziehen dann Schauer und Hitzegewitter durch. Im Radio 700 Wettertrend am Freitag durchaus turbulent noch einige Schauer und Wärmegewitter, später aber auch Sonnenschein und lockere Wolkenfelder bei 26 bis 30 Grad. Am Samstag viele Quellwolken, dazu aber auch jede Menge Sonnenmomente. Es bleibt verbreitet trocken bei 24 bis 28 Grad.
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2: Ich bin Uli Reitinger. Die personellen Änderungen in der Regierung und Unionsfraktion sind soweit abgeschlossen. Bundespräsident Steinmeier überreichte den neuen Ministern Warken, Linnemann und Bilger ihre Ernennungsurkunden. Und Thorsten Frey wurde von der Unionsfraktion zu ihrem neuen Vorsitzenden gewählt mit knapp 92%.
3: Frey bekommt von der Bundestagsfraktion nicht die Quittung für den Unmut über Merz' Personalentscheidungen. Mehr als 90% Zustimmung gilt als gutes Ergebnis. Von seinen 13 Vorgängern starteten fast alle mit solchen Werten in ihre Amtszeiten, bis auf Friedrich Merz selbst 2022. Vor allem aus Bremen, Rheinland-Pfalz und Sachsen hatte es zuletzt viel Kritik über das Vorgehen des Kanzlers gegeben. Tanja Wagner, Nachrichtenredaktion.
2: In mehreren Regionen Frankreichs sind erneut Waldbrände ausgebrochen. Betroffen ist unter anderem das südfranzösische Departement Var. 600 bis 700 Menschen mussten evakuiert werden. Ein größerer Brand brach auch in der Nähe von Dijon aus. Wegen des Rauchs wurde die Bevölkerung aufgerufen, sich möglichst nicht draußen aufzuhalten und Türen und Fenster geschlossen zu halten. Auch in Spanien ist ein weiteres schweres Feuer ausgebrochen, in einem Nationalpark an der Grenze zu Portugal. Rund 950 Menschen aus 12 Ortschaften wurden in Sicherheit gebracht. Jetzt erwischt es auch BMW. Als letzter deutscher Autokonzern legen die Münchner ein großes Stellenabbauprogramm auf. Weltweit sollen rund 8000 Jobs wegfallen, erfuhr die Deutsche Presseagentur aus Unternehmenskreisen.
4: Wie viele der 8000 Stellen hier in Deutschland wegfallen, ist bislang nicht bekannt. Der Münchner Autobauer teilte mit, der Abbau soll über die natürliche Fluktuation und ein Abfindungsprogramm erfolgen. BMW leidet, wie auch die Konkurrenz, unter enormem Konkurrenz- und Preisdruck, vor allem durch chinesische Hersteller. Dazu kommen die US-Zölle und die Auswirkungen der Krise im Nahen Osten auf die weltweite Konjunktur. Diana Kramer, Nachrichtenredaktion.
2: Die Deutsche Bahn stellt heute ihre Halbjahresbilanz vor. Der bundeseigene Konzern fiel zuletzt nicht nur mit schwacher Pünktlichkeitsquote und maroder Infrastruktur auf, sondern auch mit schlechten Unternehmenszahlen. 2025 verzeichnete die Bahn unterm Strich einen Milliardenverlust. Operativ, also im Kerngeschäft, machte die Bahn wegen der stetig steigenden Zahl an Fahrgästen ein Plus von rund 300 Millionen Euro. Und das will man im laufenden Jahr verdoppeln.
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